Guten Abend, liebe Hörer. Das war eine Live-Aufnahme vom Oktober 21. Und zwar war das Peter Erskine and the German Music Lab All-Stars. Im German Music Lab All-Stars Bernstein in Vienna. So, ein bisschen zur Erklärung, während ich hier mit einer Hand die CD-Wechsler bediene, weil es ist von 3 CDs Player leider nur noch einer funktionstüchtig. Da muss ich das nebenher machen. Heute in der Jazzzeit geht es um Schlagzeuger und eine Schlagzeugerin aus den USA. Und Peter Erskine ist natürlich ein ganz berühmter Name und er war 2021 Visiting Artist beim Jam Music Lab in Wien. Das ist eine private Musikuniversität eben in Wien, die sich gelegentlich Leute einlädt, die dann im Laufe des Jahres immer mal wieder rüberkommen und Konzerte machen und ähnliches. Und so gibt es dann heute im Laufe dieser ersten beiden Stunden 2 CDs mit Peter Erskine. Und CDs, wo Schlagzeuger primär, also prominent genannt sind, unter deren Nebennamen es läuft, heißt natürlich nicht, dass es jeweils 67 Minuten andauerndes Schlagzeug-Solo sein muss, wie wir hier gehört haben. Und für die Nerds unter euch, vielleicht habt ihr gehört, das war kein normales Schlagzeug mit Holzkesseln, sondern ein besonders teures, berühmtes von einer Wiener Firma, deren Namen ich natürlich nicht nenne, aus Messingkesseln. So, wie gesagt, Jam Music Lamp, so eine Privatuniversität in Wien. Und neben ihm haben gespielt Danny Grissett, das ist der Klavierspieler und musikalische Direktor. Danny Zeman am Bass, habt ihr vielleicht schon mal gehört. Cosi Friedel an der Violine und Andreas Varadi an der Gitarre. Das Ganze erschien 2024 bei Origin Records. Und als ich John Bishop dazu fragte, wie er dazu kam, sagte er, ja, das ging eben über dieses Jam Music Lab, nicht über Peter Erskine, direkt persönlich. So, und Leonard Bernstein lebte ja bis so weit in die zweite Hälfte des 20. Jahrhunderts hinein und war einerseits sehr, sehr gerne in Wien und hat natürlich viel dort gearbeitet und gelebt und Stücke geschrieben und aufgeführt, sowohl klassisch als auch nicht klassisch. Aber er rang immer wieder damit, weil er sich dessen durchaus sehr bewusst war, der ja auch durchaus vorhandenen Nazi-Vergangenheit von Wien. Sie hielt ihn letztendlich nicht davon ab, dort zu wirken, aber er wischte es nicht vom Tisch, setzte sich also ganz deutlich damit auseinander und war sich dessen bewusst. Wir hörten Somewhere und I Feel Pretty Bernstein in Vienna. Zweite CD, wie gesagt, aus dieser Kooperation in ungefähr einer Stunde. Kommen wir zu Steve Horton. Steve Horton hat 2025 selber eine CD herausgebracht, And Then Some. Das ist ein amerikanischer Schlagzeuger, der hat vor nicht allzu langer Zeit aufgehört zu unterrichten, nachdem er 45 Jahre lang unterrichtet hat. Zuerst in Dallas, dann in Los Angeles und zuletzt 20 Jahre lang in Bloomington in Indiana. Und einerseits war er also Professor für Schlagzeug und andererseits immer aktiver Musiker und das beeinflusste sich natürlich gegenseitig. Und insbesondere für seine Studenten und Studentinnen war es nicht sehr schön, war es natürlich sehr schön, wenn er Beispiele aus der praktischen Arbeit dann vorzeigen konnte. Und ein Konzept, was er hatte, waren sogenannte Small Victories, also sich in kleinen Schritten fortentwickeln. Das ist natürlich sehr sinnvoll, wenn man am Anfang steht. Und er sagt selber, jetzt auch in Covid-Zeiten hat er mal zurückgeschaut, was für ihn so kleine Siege waren. Und da sagt er, so als er anfing, in der 6. Klasse sozusagen da in der Band zu spielen, das erste Konzert, dann irgendwo einen ersten Preis zu gewinnen, an die University of North Texas zu kommen, um dort Schlagzeug zu studieren und in die One O'Clock Lab Band zu kommen. Wirklich sehr, sehr berühmtes Ensemble. Dann mit Woody Herman oder Freddie Hubbard zu spielen, mit John Williams.

Der Schlagzeuger Steve Horton mit seinem selbst veröffentlichten Album And Then Some, Then Some letztes Jahr herausgekommen. So greifen wir als nächstes zu Rich Thompson. Seine CD Who Do You Have to Know von 23. Rich Thompson ist ein Schlagzeuger, der beim Label Origin schon des Öfteren aufgetaucht ist, zum Beispiel mit bekannten Leuten des Mainstream, mit Gruppen ohne Saiteninstrument oder mit angesagten Newcomern. Und hier hat er eine Gruppe gemacht mit dem Pianisten bzw. Orgelspieler, und zwar Bobby Floyd, aus der Gruppe des Trompeters Byron Stripling, in der er spielt. Das geht also mit Gitarre und Orgel, hier allerdings mit Bass und eben ihm am Schlagzeug. Also Rich Thompson, Who Do You Have to Know, Origin Records, erschienen 23, daraus den Titeltrack und Street Cred, also Credibility wahrscheinlich.

Der Schlagzeuger Rich Thompson mit seiner CD Who Do You Have to Know. Das war Origin Records. Und bleiben wir noch bei dem Label und kehren wir zurück zu Peter Erskine und den Jam Music Lab All-Stars. Neben der einen Geschichte, die wir am Anfang der Sendung gehört haben zu Leonard Bernstein, Vienna und Hollywood, zu Erich Wolfgang Korngold und Max Steiner. Das waren ebenfalls bekannte Komponisten zu ihrer Zeit aus Wien, die dann vor den Nazis geflohen sind, der eine 29, der andere 34 und dann in Hollywood Karriere gemacht haben. Die haben die Filmmusik geschrieben, unter anderem zu Gone with the Wind, King Kong und so weiter und wurden damit also maßstabsbildend und brachten natürlich ihren klassischen Hintergrund mit, auch in dieses neue Genre. Und Peter Erskine hörte zum ersten Mal von Erich Wolfgang Korngold, als Joe Samenol bei Weather Report eine Melodie von ihm spielte und ihm gefiel. Und so hat er dieses Visiting Artist ja dafür auch genutzt, sich in das Material von denen zu vertiefen und dann eben mit den Leuten vom Jam Music Lab jazzorientiert aufzuführen. Da tauchen zum Teil die Leute auf, die wir vorhin gehört haben, aber noch ein paar andere dazu. Herwig Kradischnik, Trompete, Thomas Gansch, Trompete, der Mundharmonikaspieler ist wieder dabei, Bertel Meyer, Andreas Varadi, Gitarre und Danny Gewissett am Klavier. Wir hören March of the Merry Men, Sterbelied aus Lieder des Abschieds, Opus 14 und Old Spanish Song.

Soweit Peter Erskine und The Jam Music Lab All-Stars Vienna to Hollywood Music, also Impressions of Erich Wolfgang Korngold und Max Steiner. Und zwischen den beiden, genau genommen Max Steiner, war schon zwischen den Weltkriegen unterwegs in den USA, in London, wo sich jeweils Okkasionen boten. Und Korngold, der ist wirklich 34 vor den Nazis abgehauen mit dem letzten Zug zum letzten Dampfer nach Übersee. Das Ganze, wie gesagt, Origin Records, wie auch noch die nächste Scheibe, Andy Wheelock. Das Debüt seines Trios V3 Trio in The Wheelhouse. Er spielt also mit dem WHEE. Und das ist eine CD von 24. Der Schlagzeuger hat sich inspirieren lassen bei den Kompositionen von dem ghanaischen Güel. Das ist ein G-Y-E-L geschrieben, eine Art Balafon. Und das ist eben pentatonisch und das legte dem zugrunde und auch dieses Timbre. Und wir haben eine Besetzung, Schlagzeug, Bass, Klavier und als Spezialgast Gilla Texelmann an der Gitarre. Und Andy Wheelock wird beschrieben als geprägt von Jazz, Afro-Latin und westafrikanischer Musik. Insofern ist das mit diesem Balafon kein Zufall. Er kommt von Denver, das ist also Mittlerer Westen, aber diese Gruppe tourt auch in Japan. Da gibt es ja manchmal lustige Verbindungen. Wir hören Empire. 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

Das Debüt des WEE-Trio, WEE-3-Trio, hervorragende Aussprache, WHEE-3-Trio in the Wheelhouse von Andy Wheelock. Das nutzt er also aus, dieses WHEE, Andy Wheelock, der Schlagzeuger, und der Bassist Gonzalo Tepa ist aus Venezuela und der Pianist Walter Gora aus Colorado. Wie gesagt, mit Gilad Hexelmann, der hier tatsächlich mal sinnvoll seine Rolle als Special Guest ausgefüllt hat, wie ich finde. 24 bei Origin erschienen. Kommen wir zu einer... Achso, und dazu noch, bei seiner kompositorischen Arbeit schreckt Andy Wheelock davor auch nicht zurück, dieses wunderbare Balafone Gel durch Effektgeräte und Gitarrenpedale zu jagen. Da kennt der nix. Wir greifen zu einer EP der Reihe Jazz is Dead. Kennen wir ja, das sind die Leute, die das Label betreiben, sich verschiedene Legenden der schwarzen Musik einladen und mit denen Aufnahmen machen. Hier Nummer 18, Tony Allen. 23 herausgekommen, 18 aufgenommen und Tony Allen ist ja 2020 gestorben. Und im April. Und er ist berühmt geworden als Schlagzeuger von Fela Kuti und der legendären Gruppe Afrika 70, Afrika 70. Das hat also viel mit afrikanischen Polyrhythmen zu tun, aber durchaus auch mit amerikanischem Jazz. Er hat mal ein Art Blakey Tribute Album gemacht, aber das ist natürlich beeinflusst von nigerianischem Highlife. So, und diese quasi EP haben sie dann später dann doch noch auch noch herausgebracht, Adrian Young und eben Tony Allen. Adrian Young, der Multi-Instrumentalist der beiden Labelbetreiber. 23, wie gesagt, Jazz Estate, wir hören Eboon, Steady Tremble und Oladipo.

So, das war Jazz is Dead Nummer 18 von Tony Allen, von und mit Tony Allen, dem verstorbenen nigerianischen Schlagzeuger. Und als dritten Titel hörten wir, wie ist das, Don't Believe the Dancers. Kommen wir zum Abschluss zu Woody Royston. Woody Royston, der ist bekannt als Schlagzeuger bei Bill Frisell oder Dave Douglas oder J.D. Allen oder Rodesh Mahan Tapa. Und er hat auch eine eigene Gruppe, und zwar Flatbed Buggy. Und die haben ihr selbstbetiteltes Debüt 2018 herausgebracht bei dem Label Greenleaf Music von Dave Douglas. Und das ist das Nachfolgealbum von 2023, Day. Das bezieht sich quasi auf einen Tag unter Covid-Bedingungen. Und er sagt, deswegen ist es auch ein wenig aggressiver, weil es sich alles eben um Indoor-Geschichten handelt, als das erste, was zur Situation von draußen dargestellt hat, wo es luftiger zuging. Er hat insgesamt schon mehrere Alben bei Greenleaf, bei Dave Douglas veröffentlicht, so auch dieses. Und die Besetzung ganz hervorragend. Er am Schlagzeug, John Ellis, Bass, Klarinette, Hank Roberts, Cello, Gary Versace, Akkordeon und Joe Martin, Bass. Und wir hören daraus zwei Titel. Ich darf gerade mit das vorkurbeln. Und zwar Limani Village und The Look to the Hills. Bis gleich.

Guten Abend, liebe Hörer. Herzlich willkommen zur Jazzzeit auf Radio Unhört Marburg und auch auf Radio Korax in Halle. Auch die Hörerinnen und Hörer dort sind natürlich ganz herzlich gegrüßt. So, es geht heute um aktuelle CDs von Schlagzeugern und einer Schlagzeugerin aus den USA. Und begonnen hat Robbie Amin, und der ist nicht zu verwechseln mit Robbie Shakespeare von Sly and Robbie, Live at the Poster Museum, 2024 herausgekommen bei Origin Records. Und da uns auffällt, dass bei Origin diverse nennenswerte Schlagzeuger herauskommen, ist es wohl kein Zufall, dass John Bishop selber auch Schlagzeuger ist und von daher sich einer gewissen Reputation in der Szene erfreut und einer gewissen Fachkenntnis. Robbie Amin ist, wie wir gehört haben, auch so besonders Latin inspiriert, ganz hervorragend. Und hier wird gesagt, dass er angelehnt an die Loft-Szene der 70er Jahre in New York während Covid eine Möglichkeit gesucht habe, aufzutreten und zu spielen und zu üben und eben auch Konzerte zu machen und Sachen aufzunehmen. Und dann fand er das jahrzehntealte Geschäft von Philip Williams Posterladen, hier eben bezeichnet als Postermuseum in Tribeca. Das ist das Dreieck unterhalb der Canal Street in Manhattan. Und zur Belustigung der Leute wurden dann auch ein paar von den alten Plakaten aufgehängt und das letzte Konzert der wöchentlichen Reihe wurde dann eben mitgeschnitten und ist dann hier zu hören. Und ganz hervorragend, wie wir gehört haben, unter anderem Konrad Herwig an der Posaune, Edsel Gomez am Schlagzeug und Lincoln Goins am akustischen Bass. Sehr, sehr gelungen tatsächlich. Lucia Sveiva und dann Swift Boating 24 erschienen. Der Vergleich mit der Loft-Szene hinkt vielleicht ein wenig. Das war ja in den 70er Jahren, da ging es ja darum, für Jazzmusiker in der freien Szene bezahlbaren Wohn-, Lebens- und Arbeitsraum zu finden. Und dann haben sie sich eben diese Lofts angemietet, wo dann alles stattfand, vom Leben bis zu Free Jazz-Konzerten. Ist insofern nicht ganz dasselbe, aber Ähnlichkeit dafür eben ungewöhnliche Orte aufzusuchen. So. Wir kommen eben zu jenem welchen selber, John Bishop. Ich muss wieder hier mit einer Hand die CDs wechseln, weil die mehreren vorhandenen Player versagen. John Bishop. Alle 15 Jahre bringt er auch mal eine Platte unter eigenem Namen heraus und 2023 war es mal wieder soweit. Abgesehen davon, dass wir von seinem Label Origin Records hier immer wieder hören, kennen wir ihn einerseits in Trios mit Hal Galper, haben wir ihn schon mehrfach gehört. Das war einer der großen Namen auf seinem Label, ist ja mittlerweile leider verstorben. Dann in dem Quintett, glaube ich, Scenes mit John Stowell, dem Gitarristen. Da spielt er schon über 20 Jahre und jetzt hat er auch nochmal ein anderes Trio aufgemacht. Und 2010 traf er in Belgien interessante Leute, mit denen er seitdem immer wieder was gemacht hat und die er dann auch für dieses Trio also benutzt hat, verwendet hat. Brem Waiters Klavier, Pete Verbist am Bass, den haben wir auch schon mal gehört, und eben er selber am Schlagzeug. Wie gesagt, 23 herausgekommen, daraus hören wir den Titel Rücksichtslos, Trip the Light, Fantastic und The Same Melody.

Soweit drei Titel aus der CD Antwerp, also der belgischen Stadt von John Bishop. Ein Soloalbum von ihm nach längerer Zeit mal wieder. Natürlich auf seinem eigenen Label Origin Records. So, und ich habe eine neue CD eingelegt. Da muss ich gerade mal gucken, wie lang die Titel sind, weil es so auch nirgendwo mehr steht. Deswegen dauert das ein bisschen. Entschuldigung, das können wir so nehmen. Und zwar geht es um einen unserer Lieblinge, Phil Haynes. Und zwar darf ich erstmal ein bisschen Name-Dropping betreiben. Phil Haynes hat auch fast 100 Platten von allen möglichen europäischen und amerikanischen Labels gespielt. Hat also auf ganz vielen schon gespielt. Und Namen zum Beispiel die Saxophonisten Anthony Braxton, Louis Eskelin, David Liebman. Die Trompeter Thomas Hebrer, Herb Robertson und Paul Smoker. Die Bassisten Mark Dresser, Ken Filiano und Drew Grass. Und die Keyboarder David Kikorski, Michelle Rosewoman. Und die Gitarristen Ben Monder und Jim Yander. Und die Sänger Theo Blackman und Hank Roberts. Und die Violinisten Mark Feldman insbesondere. Und unter anderem an Gruppen, die erste, wo er mir unterkam, Joint Venture Composers Collective, damals glaube ich noch auf Enya. Und von da aus hat er dann selber seinen Weg gemacht. Er kam 1983 aus Oregon nach New York und ist dort ein wesentlicher Bestandteil der Szene geworden. Und eine Gruppe, die ich immer sehr mochte, war Free Country. Und der Name deutet schon an, es geht einerseits um durchaus Amerikaner beeinflusste Musik, aber andererseits sind sie durchaus politisch aufgestellt und gucken sich an, was in Amerika in den letzten Jahrzehnten so geschehen ist. Und sie ist zum Beispiel diese CD Liberty Now, eine Doppel-CD, die erste davon, die ich euch jetzt spiele, mit eigenen Stücken, nachdem sie schon eine Trilogie zur amerikanischen politischen Geschichte gemacht haben. Und da hat er eine CD angehängt, wo er eigene einzelne Titel aus den drei vorherigen eben rausgenommen hat, um da nochmal sozusagen ein Best-of zu zeigen der Beschäftigung mit der amerikanischen politischen Geschichte. So, dabei der Cellist und eben mittlerweile auch Vocalist Hank Roberts, der Gitarrist Jim Yander und der Bassist Drew Grass. Phil Haynes und Free Country im Oktober letzten Jahres erschienen auf seinem eigenen Label Cornerstone Jazz. Und wir hören, wie gesagt, aus dieser ersten CD, wo sie eben jetzt eigene Titel bringen, Situation, Ethnics, Past Time und Strands of Liberty.

Soweit Phil Haynes und Free Country, die CD Liberty Now. Wie gesagt, aus der zweiten dazu am Ende. Die zweite CD, was mich sehr gefreut hat, von Jovia Armstrong liegt mir vor, Inception. Von ihr haben wir schon mal eine CD gehört, sehr schön, The Antidote Suite, jeweils mit dem Ensemble Eunoia Society, herausgekommen auf dem Label Black Earth Music. Und jetzt eine CD, 21 aufgenommen, 23 herausgekommen, die der anderen eigentlich vorherläuft, also vorausgeht, nämlich über ihre Kindheit und Jugend. Und sie ist geboren und aufgewachsen in Detroit, da kommt ja unter anderem auch Techno mit her und ist dann nach Chicago gegangen, wo ja doch sehr stark im Jazz experimentiert wird, gerade unter den farbigen Musikern. Sie ist zum Beispiel auch Mitglied der AACM dort. Und es geht auch auf familiäre Einflüsse zurück. Sie hat einerseits einen Vater sehr bewundert, andererseits trat er dann irgendwann mit seiner Familie in die Apostolische Kirche in Detroit ein und da durfte man dann keine schlechten Filme mehr gucken und nicht mehr so richtig ausgehen als junge Frau und alles, was dazu gehört, was man dann irgendwann hinter sich lassen möchte und alles Mögliche ausprobieren möchte. So hat sie auch schon musikalisch und auch sonst in ihrem Leben einiges ausprobiert, verwendet Elektronik dabei, alle Mitspielerinnen und Mitspieler auf dieser CD verwenden auch Elektronik zu ihren Instrumenten. Sie sieht man normalerweise an einer Cajon mit einer Hi-Hat und manchmal einer Bassdrum dabei. Damit will sie kein Schlagzeug ersetzen, aber es ist so eine Form davon, eine Abwandlung davon, genau genommen, also Percussion. So, wir hören aus dieser Inception CD dementsprechend die Titel Creation, Embryo und Birth.

Soweit die Perkussionistin Jovia Armstrong mit ihrem zweiten Album Inception. Mit der Gruppe Eunoia Society auf dem Label Black Earth Music 23 herausgekommen, 21 aufgenommen. Und eben da hatte ich die CD noch nicht gewechselt, deswegen gab es diese kurze Unterbrechung. So, wir kommen zu Clarence Penn. Das ist ja wieder auch ein ziemlich bekannter Name. Der kam vor gut 35 Jahren nach New York und hat sich dort sehr etabliert. Hat zum Beispiel gespielt mit Wynton Marsalis, Betty Carter, Diane Reeves oder Michael Brecker, also großen Namen. Hat auch selber was gemacht, zum Beispiel 2014 Monk, The Lost Files und jetzt eine besondere Sache, Behind the Voice. Und zwar hat er sich da Stücke der Pop- und Rockmusik vorgenommen, die von Schlagzeugern geschrieben oder mitgeschrieben wurden und wo normalerweise natürlich in der Pop- und Rockmusik die Stimme im Vordergrund steht, aber wo er zeigen möchte, dass Schlagzeuger eben auch einen nicht unerheblichen Anteil an Geschehen haben. Und das sind zum Teil Leute, von denen man das gar nicht wusste, da habe ich dann extra nachgeguckt. Zum Beispiel Growing Trade hörten wir als erstens von Levin Helm, der hat die Band, The Band mitgegründet und dann Why Can't I Wait Till Morning, Phil Collins, dann natürlich Human Nature von Steve Porcaro und dann von Clarence Penn selber, You Are.

mit Klatschmaschine. Clarence Pan Behind the Voice, ebenfalls Origin Records. So, wir kommen zu Chas Smith. Und der begegnete mir und damit euch hier, glaube ich, zum ersten Mal bei einer CD von Chris Davis, Pearl Classic Records, wo er seine Einflüsse offenlegte, wie er in haitianische Zirkel geraten war und dort mit den Rhythmen und Riten derer in Verbindung kam. Und das ist ein insgesamt sehr, sehr abwechslungsreicher und experimentationsfreudiger Perkussionist, Schlagzeuger, neben diesen haitianischen Sachen. Dazu gab es dann auch eine Gruppe, We All Break, hatte zum Beispiel Trio-Alben gemacht mit dem Violinisten, dem Violaspieler genau genommen, Matt Money, und dem Pianisten Craig Taborn, der taucht ja auch bei Pyroklassik auf. Und dann muss er ein elektroakustisches Solo-Projekt gemacht haben, Kongs for Drums, kenne ich leider nicht, und ein undefinierbares etwas 2024, Love Ash. Das muss eine ziemliche Mixtur von allem Möglichen gewesen sein. Und jetzt hat er hier ein Quartett mit zwei Gitarren aus der Taufe gehoben. Chas Smith, Clone Wow auf Otherly Love Records. 25 erschienen, und zwar im Juni. Und zumindest eine Person davon kennen wir, nämlich Mary Halverson an der Gitarre rechts. Liberty Ellman hört man ebenfalls an der Gitarre links. Nick Dunstan am Bass und Electronics und Chas Smith eben am Schlagzeug, auch am Vibraphon und ebenfalls an Electronics. Und noch ein bisschen Name-Dropping zu ihm. Er hat also gearbeitet zum Beispiel mit Mark Ribot, Tim Byrne, John Zorn, Bill Frisell, Nels Klein, James Brandon Lewis, Vijay Iyer, John Chikai, Dave Tolland, David Thorne, Terry Riley oder eben Chris Davis. Also im Haufen ziemlich angesagter Namen. So, sehr interessante CD. Wir hören daraus die Titel Kobel, Kobel, Kobel, Kobel. 5, 6 bis 7 habe ich rausgesucht. Und zwar Heartbreak Through, Sustained Nightmare und Playbill von Nick.

Soweit die CD Clone war von Chad Smith, dem Schlagzeuger und Komponisten Otherly Love Records 25 erschienen. So, zum Abschluss nochmal ein Ausschnitt aus der zweiten CD von Phil Haynes aus dieser Doppel-CD Liberty Now, wo er einen Zusammenschnitt angefertigt hat, eine Auswahl eben aus vorherigen Alben der Gruppe Free Country über die politische amerikanische Geschichte. Ich will gerade mal gucken, wie weit die Minuten reichen, die Zeit. 1, 2, 3, ja, wir hören. The Way the West Was Won, She'll Be Coming Round the Mountain und dann noch ein bisschen Revolution. Nächste Woche gibt's dann Gruppen. Das gibt es ja in Amerika aufgrund der kommerziellen Verhältnisse dort seltener als hier, dass eine Band nicht nach einem Bandleader benannt ist noch, sondern sich einen Gruppennamen gibt. Aber davon haben wir auch 4 Stunden zusammengesammelt, unter anderem Scenes eben mit John Bishop. Macht's gut, bis dann, gute Nacht, euer Konstantin.

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1: Das waren die letzten Töne von Continental Subway. Different music from different languages from all over the world. So beschreibt's die Programmzeitschrift bzw. auch die Webseite von Radio Korax. Wir haben 7 Uhr, es ist Donnerstag früh. Ihr hört das Morgenmagazin.
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1: Und ihr hört das Morgenmagazin natürlich nicht nur auf der 95,9 in Halle und Umgebung, sondern ihr könnt auch zuhören bei den freien Radios Berlin-Brandenburg in Berlin auf der 88,4 und in Potsdam war es mal auf der 90,7, da bin ich mir aber gerade nicht mehr so sicher, aber ihr könnt auf jeden Fall zuhören bei DAB+. Ihr könnt einschalten bei Radio Blau in Leipzig, ihr könnt zuhören beim Coloradio in Dresden. Oder außerdem könnt ihr auch zuhören in ganz Sachsen online beim Rundfunkkombinat. Ihr könnt einschalten bei Radio Swupfurt in Frankfurt oder auf DAB+. Ihr könnt zuhören bei Radio Unerhört in Marburg auf der 90,1 und auf DAB+ oder im Livestream. 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Am Mikrofon begrüßt euch Katha. Schön, dass ihr dabei seid. Guten Morgen. Wir wollen gleich gemeinsam mal schauen, was uns heute in der ersten gemeinsamen Stunde erwartet. Aber es gibt direkt zum Einstieg ein bisschen Musik. Wir starten den Tag mit einem Bruce Springsteen-Cover. Manche finden den Song I'm on Fire ja ein bisschen grenzwertig. Geht mir teilweise auch so. Ich bin noch ein bisschen unentschlossen, weil am Ende ist es, ja, ich weiß auch nicht. Aber dieses Cover von Heather Nova, das kann man sich auf jeden Fall gut reintun am frühen Morgen. Ich wünsche euch ein gutes Aufwachen.

Heather Nova haben wir dort gehört mit ihrem Cover von Bruce Springsteens I'm on Fire. Wir haben es 7:05. Ihr hört das Morgenmagazin. Und gemeinsam wollen wir mal schauen, was uns heute in der ersten gemeinsamen Stunde des Morgenmagazins erwartet. Wie gewohnt beginnen wir das Magazin gleich mit einem Blick auf aktuelle Nachrichten und das Wetter. Im Anschluss daran wollen wir uns mit einem umstrittenen Kabinettsbeschluss beschäftigen, der am gestrigen Mittwoch im Bundeskabinett verabschiedet wurde. Die Befugnisse von Bundesnachrichtendienst und Verfassungsschutz, die sollen nämlich massiv ausgeweitet werden. Zur Kritik dazu komme ich mit Kai Dittmann von der Gesellschaft für Freiheitsrechte ins Gespräch. Im Anschluss daran gibt es die Rojava-Nachrichten und wir runden die Stunde ab mit einem Beitrag aus unserer Sendereihe Platz der Republik und widmen uns der Frage, wie man auch im Alter noch gut leben kann. Gesprochen haben wir dazu mit Brigitte und Detlef Jeschik. Das Ehepaar ist im Vorstand des Seniorenvereins Sevena in Naundorf. Soweit zu unserem Programm in der ersten Stunde. Wie gesagt, an dieser Stelle gleich die Nachrichten und das Wetter. Und passend dazu, weil das so wie immer jeden Tag im Morgenmagazin passiert, noch ein ganz kurzes Stück von den Wims. Wir hören Repeat.

0: Die Wimps haben wir dort gehört mit ihrem Stück Repeat. Ihr hört das Morgenmagazin, wir haben es 7:08. Ich habe den Eindruck, ich rausche so ein bisschen durch, aber da wir gleich schon das Gespräch mit dem Herrn Kai Dittmann haben, müssen wir pünktlich 7:15 dort angelangt sein. Deshalb an dieser Stelle ein Blick auf die Nachrichten am heutigen Donnerstag, dem 13.08.2026.
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0: Den wollte ich nicht. Der eigentliche Nachrichtenopener ist dieser hier.

Wir beginnen mit einigen Meldungen vom Deutschlandfunk. In einigen Teilen Europas war am Abend eine Sonnenfinsternis zu sehen. In Spanien wurde die Sonne komplett verdunkelt, in Deutschland zu einem großen Teil. Kurz nach 19 Uhr begann der Mond, Teile der Sonne zu verdecken. Das Himmelsereignis endete mit dem Sonnenuntergang. In Deutschland wird es die nächste totale Sonnenfinsternis im Jahre 2081 geben. Geplante Reform im Bundeskabinett. Die Aufgabenbereiche von Nachrichtendiensten und Polizei bleiben laut Kanzleramtschefin Waken weiterhin klar getrennt. Die CDU-Politikerin versicherte im ARD-Fernsehen, das Trennungsgebot werde auch nach der gestern im Kabinett verabschiedeten Reform wohl eingehalten. Die Nachrichtendienste könnten künftig aber in bestimmten Fällen eingreifen, in denen die Polizei oder andere Behörden nicht tätig werden könnten. Waken betonte, das sei geboten, um Gefahren rechtzeitig erkennen und abwenden zu können. KritikerInnen hingegen befürchten, dass das Prinzip der Aufgabentrennung durch die geplante Reform aufgeweicht wird. Vorgesehen ist unter anderem, dass die Geheimdienste künftig mehr Daten sammeln und auswerten können. Auch sollen sie Hackerangriffe aktiv durch Gegenangriffe bekämpfen dürfen. Der Deutsche Städte- und Gemeindebund fordert einen besseren Hitzeschutz für Krankenhäuser und Altenheime. Präsident Spiegler sagte der Rheinischen Post, Kliniken und Heime brauchten Klimaanlagen für Patienten und Personal. Sein Verband sehe hier einen immensen Investitionsbedarf, der nach überschlägigen Schätzungen mindestens 20 Milliarden Euro betrage. Mit Blick auf die aktuellen Hitzewellen hatte der Deutsche Städte- und Gemeindebund erst kürzlich für einen nationalen Kraftakt für Wasserversorgung und Klimaanpassung plädiert, den die Kommunen alleine nicht stemmen könnten. Die US-Einwanderungsbehörde ICE plant die Anschaffung von Elektroschock-Handschuhen. In einer Bekanntmachung des Heimatschutzministeriums ist von Deeskalationsgeräten die Rede, das damit vorherige Medienberichte bestätigte. Mit der Neuanschaffung wolle man sicherstellen, dass die Einsatzkräfte über die notwendigen Mittel und Ausrüstung verfügten, um kriminelle oder illegal eingereiste MigrantInnen sicher festzunehmen und aus den Vereinigten Staaten abzuschieben. Die Handschuhe werden über einen Tastendruck aktiviert und geben beim Berühren anderer Personen Elektroschocks ab. Die Bekanntmachung ließ zunächst offen, unter welchen konkreten Bedingungen sie eingesetzt werden sollen. Die oft brutale Vorgehensweise von ICE-Mitarbeitern hatte in der Vergangenheit immer wieder für Kritik gesorgt. In einigen Fällen waren Menschen erschossen worden. Der Ebola-Ausbruch in Zentralafrika könnte nach Einschätzung der Weltgesundheitsorganisation ein nie dagewesenes Ausmaß annehmen. Dies meldet RBB 24 heute früh. WHO-Chef Tedros sagte, die Epidemie in der Demokratischen Republik Kongo breite sich rasant aus. Noch immer würden zu wenige Kontaktpersonen von Infizierten nachverfolgt. In den vergangenen Monaten haben sich etwa 4.400 Menschen angesteckt, mehr als 2.000 starben. Für den aktuellen Erregerstamm gibt es weder Impfstoff noch Therapie aktuell. Soweit zu den Nachrichten heute am 13. August 2026. Heute ist Donnerstag. Es gibt noch mehr Nachrichten, nachher um kurz nach 8. Gleich aber erstmal einen Blick auf das Wetter.

Blicken wir einmal zuerst nach Halle. Dort starten wir mit 12 Grad in den Tag. Die Temperaturen klettern aber heute hinauf bis auf 29 Grad. Den ganzen Tag ist es sonnig, es ist auch nicht sehr windig. Keine einzige Wolke am Himmel zu sehen. In der Nacht kann es sich dann wieder abkühlen auf 14 Grad. Ein Blick nach Berlin. Hier sieht es ganz genauso aus. In Berlin war es heute früh ein bisschen wärmer mit 15 Grad. Temperaturen steigen heute an auf bis zu 28 Grad und können sich dann wiederum in der Nacht abkühlen auf bis zu 16 Grad. Und auch hier ist es den ganzen Tag sonnig und klar. Und ein letzter Blick nach Dresden. Hier ist es ganz genauso. Auch hier 14 Grad am Morgen bis zu 29 Grad am Mittag. Und dann in der kommenden Nacht sinken die Temperaturen dann auf 16 Grad. Strahlender Sonnenschein, keine Wolke am Himmel und auch hier wenig Wind. Soweit zu den Nachrichten und dem Wetter heute am 13. August. Ich komme gleich an dieser Stelle mit Kai Dittmann von der Gesellschaft für Freiheitsrechte ins Gespräch. Wie er gerade schon in den Nachrichten zu hören war, hat ein Beschluss des Bundeskabinetts oder will ein Beschluss des Bundeskabinetts die Rechte des Bundesnachrichtendienstes massiv ausweiten. Und da gibt es auch rege Kritik. Über diese Kritik möchte ich gleich sprechen mit Kai Dittmann. Den werde ich jetzt anrufen. Und wir hören passend Musik zu der Meldung. Also wie er gestern wahrscheinlich alle mitbekommen haben, gab es eine Sonnenfinsternis in Deutschland zu sehen und in anderen Teilen Europas und der Welt. Und deshalb an dieser Stelle passend ein Stück von den Skeks. Wir hören Spaceman.

0: Surfpunk aus Australien. Die Skeks haben wir dort gehört mit ihrem Stück Spaceman. Vielleicht habt ihr gestern Abend auch die Sonnenfinsternis am Himmel beobachten können. Ihr hört das Morgenmagazin. Wir haben es 19 Minuten nach 7. Am gestrigen Mittwoch hat das Bundeskabinett einen umstrittenen Gesetzesentwurf zur Reform des Bundesnachrichtendienstes beschlossen. Ziel der Gesetzesänderung wäre es, die Befugnisse von Bundesnachrichtendienst und Verfassungsschutz massiv auszuweiten. Die Bundesregierung begründet dies als notwendige Reaktion auf die Bedrohungslage durch Russland. Neue Befugnisse der Dienste wären unter anderem ein aktives Eingreifen im Inland, welches aktuell der Polizei vorbehalten ist. Sabotage von zum Beispiel Rüstungsindustrie und Infrastruktur, massive Cyberüberwachung und stark ausgeweiteter Datenzugriff. Der Beschluss des Kabinetts wird vielfach kritisiert. Was daran so problematisch ist, darüber möchte ich jetzt sprechen mit Herrn Kai Dittmann. Kai Dittmann leitet die Advocacy- und Policy-Arbeit bei der Gesellschaft für Freiheitsrechte. Die Gesellschaft für Freiheitsrechte oder kurz GFF, die beschreibt sich selbst als die Rechtsschutzversicherung für das Grundgesetz. Sie verteidigt seit 2015 die Grund- und Menschenrechte mit rechtlichen Mitteln. Als gemeinnütziger Verein mit Sitz in Berlin nutzen sie strategische Gerichtsverfahren, wenn Staat oder Unternehmen gegen das Grundgesetz verstoßen. Ich freue mich, Kai Dittmann heute früh am Telefon zu haben. Guten Morgen, Herr Dittmann.
1: Schönen guten Morgen.
0: Ich hatte es ja in der Anmoderation gerade schon angeschnitten, aber vielleicht können Sie es für unsere HörerInnen heute Morgen auch noch mal runterbrechen. Was genau wurde denn da gestern im Bundeskabinett beschlossen?
1: Also die Reformen des Nachrichtendienstrechts sind insgesamt 700 Seiten, von denen mehrere hundert Seiten auch einfach Gesetzestext sind. Das heißt, erstmal wurde sehr viel beschlossen. Und unser Problem ist, dass wir jetzt nur wenige Minuten Zeit haben, die ganze Liste durchzugehen. Aber um es ein bisschen auf den Punkt zu bringen, wir sehen sehr, sehr viele Ausweitungen von Maßnahmen, die sowohl der Verfassungsschutz als auch der BND durchführen können. Wir sehen sehr niedrige Schwellen, wann sie das machen dürfen. Und wir sehen einen Abbau der Kontrolle. Und da geht es wirklich um eine ganze Reihe von Problemen, die Sie gerade auch schon angeschnitten haben. Ich glaube, zu allen kommen wir nicht, dafür ist die Liste zu lang. Aber wir können vielleicht über einzelne sprechen.
0: Ja, welche Punkte stehen denn vielleicht im Kern der Kritik? Könnten Sie da vielleicht einige nennen?
1: Also beim Verfassungsschutz sind es insbesondere weitreichende Zugriffe auf private und öffentliche Videoüberwachung, biometrischer Abgleich mit Bildern im Internet, das Training von KI mit geheimdienstlich erhobenen Daten. Das sind unheimlich tiefgreifende Analysen, die sehr viel über einen Menschen aussagen können, auch super streubreit sind. Das heißt, sehr viele Unbeteiligte werden davon betroffen sein und die Grenzen sind unheimlich unklar definiert. Beim BND bleiben viele verfassungsproblematische Regelungen bestehen. Der Entwurf verlangt eine konkretisierte Gefahr nur für bestimmte Zugriffe auf IT-Systeme, sowas wie Staatstrojaner. Andere Systemzugriffe auch auf laufende Kommunikation werden unter sehr niedrigen oder unter zu niedrigen Voraussetzungen möglich sein. Grundsätzlich ist aber das Problem, dass gerade beim BND sehr stark die Grenzen vermischt werden zwischen Polizei, Militär und Nachrichtendienst. Und da muss man natürlich ganz genau aufpassen, wer wann wie im Ausland aktive Maßnahmen durchführen darf. Und eigentlich ist das in vielen Fällen auch nur das Militär und auch nur mit Zustimmung des Bundestages, dass wir aktiv Ziele im Ausland angreifen können. Nun kann man sagen, das sind nur digitale Angriffe, aber ein digitaler Angriff kann im ersten Moment auch erstmal zu sehr vielen physischen Folgen führen. Und im zweiten Fall, wenn es denn den sogenannten, das heißt ein besonderer Feststellungsfall, das ist in diesem Fall, der festgestellt werden kann, dann dürfen auch kinetische Mittel eingesetzt werden. Was ganz genau bedeutet, ist ein bisschen schwieriger, aber ja, im Zweifel dürfen auch Sachen in die Luft gejagt werden.
0: Herr Dittmann, ich hätte eine Frage oder Bitte. Die Verbindung ist nicht optimal. Ich weiß nicht, wo Sie sich gerade befinden. Es knistert so ein bisschen. Also vielleicht gibt es ja ein Fenster oder so oder ein Ort, wo Sie wissen, dass da die Verbindung vielleicht ein bisschen besser ist. Ich kann Sie verstehen, aber ich weiß nicht, wie gut das vielleicht für die HörerInnen zu verstehen ist.
1: Eigentlich mein Arbeitszimmer, aus dem ich immer telefoniere und ich habe sie auch direkt am Ohr. Aber wir können es weiter versuchen. Ich gehe mal ein bisschen umher und wir schauen mal, wo es besser wird.
0: Okay, alles klar. Dann hätte ich an der Stelle auch schon die nächste Frage für Sie. Ich denke, da können Sie ja bestimmt ein bisschen Multitasking. Können Sie die Kritik an diesem Kabinettsbeschluss vielleicht auch historisch einordnen für uns? Also das ist ja schon auch historisch begründet, dass eben unser Bundesnachrichtendienst nicht so viele Rechte am Ende hat.
1: Ja, also das ist die Kritik, die sehr viel, glaube ich, auch aus der Linksfraktion kommt. Und da ist natürlich was dran. Wir wollen keine Geheimpolizei haben, weil wir A, mit dem Dritten Reich und B, auch mit der Stasi-Geschichte Probleme hatten mit Polizeien, die gleichzeitig geheim operieren dürfen und dann aber auch viele Geheimmaßnahmen durchführen dürfen. Und daher haben wir, gerade was das Grundgesetz angeht, das ist natürlich weniger basierend auf der DDR-Geschichte, eine starke Trennung zwischen Geheimdiensten, also Nachrichtendiensten, die vor allem nur informieren dürfen, und Polizei, die dann auch Sachen aktiv umsetzen dürfen. Weil wenn man etwas geheim machen darf, durchsetzen darf und danach auch operieren darf, dann wird es ganz schwer nachzuvollziehen, wer was wann wie gemacht hat.
0: Eine Frage habe ich auch noch und die stelle ich häufiger, wenn es um Belange wie Datenschutz geht. Da interessiert mich immer die Frage, warum solche Gesetzesentwürfe bzw. Beschlüsse uns alle etwas angehen. Also zum Beispiel, warum sollte meine Oma, die nichts zu verbergen hat, es problematisch finden, wenn eben die Befugnisse des BND und Verfassungsschutzes derart ausgeweitet werden? Also inwiefern ist denn die gesamte Bevölkerung von solchen Gesetzesänderungen betroffen?
1: Das Problem bei Geheimdiensten ist, es kann lange kein Problem sein, dass es ein sehr großes Problem wird. Wir machen uns gerade Sorgen darüber, dass es vielleicht dann doch zu einer

0: Das ist zum Beispiel auch vorgesehen, dass Abwehrmaßnahmen durch KI eingeleitet werden dürfen. Dann kann das auch Länder treffen, die dann natürlich zurückschlagen könnten. Und das könnte dann natürlich Probleme bereiten für ihre Oma, wenn zum Beispiel bei einem Rückschlag beispielsweise ein Krankenhaus lahmgelegt würde.
1: Und abschließend noch die Frage, bisher wurde die Reform ja nur im Bundeskabinett beschlossen. Sie muss also noch Bundesrat und Bundestag passieren, bevor sie in Kraft tritt. Nun gab es ja aber auch von anderen Parteien massiv Kritik an der geplanten Reform. Was denken Sie denn, haben die geplanten Änderungen eine Chance, so umgesetzt zu werden? Also wie real ist das? Können Sie dazu was sagen?
0: Ja, also die Kritik aus der SPD hat sich, soweit ich das mitgekriegt habe, gab es die punktuell, aber in weiten Teilen war sie jetzt auch nicht so stark. Die Union hat sich sehr stark natürlich dafür ausgesprochen, für dieses Gesetz. Und das sind natürlich die beiden Koalitionspartner, die am Ende vor allem im Bundestag weite Teile verhandeln werden. Wir haben da Hoffnung, dass wir noch dass es da noch Verbesserungen gibt, die dazu führen, dass das Gesetz zurück auf den Boden des Grundgesetzes kommt. Aber wenn ich wetten müsste, würde ich sagen, da werden ziemlich viele problematische Sachen bestehen bleiben.
1: Vielen Dank für Ihre Einschätzung. Kai Dittmann von der Gesellschaft für Freiheitsrechte heute Morgen im Interview zur Kritik an der gestern im Bundeskabinett beschlossenen Reform zur Ausweitung der Befugnisse des Bundesnachrichtendienstes. Herr Dittmann, ich bedanke mich ganz herzlich für Ihre Expertise und für Ihre Zeit heute Morgen.
0: Sehr gerne. Ihnen
1: dann noch einen schönen Tag. Danke. Tschüss. Ihr hört das Morgenmagazin. Wir haben es kurz vor 7:30 und an dieser Stelle geht es gleich weiter mit den Rojava-Nachrichten. Vorab gibt sie doch noch ein bisschen weitere Musik. Und zwar hören wir ein Stück von Green Day. Von denen, beziehungsweise über Green Day, nein, nicht ganz über Green Day, aber es ist ein Green Day-Film diese Woche rausgekommen. Ich als Kind der 90er und auch als Fan der Rockmusik bin natürlich nicht vorbeigekommen an Green Day. War meine erste richtige Lieblingsband. Und genau, da ist ein Film diese Woche erschienen. Der sollte heute anlaufen in den Kinos. Nimrods heißt der. Und wir hören deshalb anlässlich dessen das Stück Scattered von Green Day.

0: Scattered von Green Day haben wir dort gehört. Ist damals, glaube ich, auch auf dem Album Nimrod erschienen. Und beziehungsweise über Green Day kommt jetzt so ein Comedy-Film ins Kino. Nimrods heißt der, Green Day Comedy. Und da geht es um eine Gruppe junger Typen, die auch eine Band haben und dann bei Green Day im Vorprogramm spielen sollen, aber da nur per Roadtrip hinkommen. Und der ist natürlich nicht so geradlinig, wie sie sich das vorstellen. Und sie müssen es dann aber rechtzeitig zu eben diesem Konzert schaffen. Darum geht es in diesem Film. Ich habe gerade mal geguckt. Ich konnte jetzt für Leipzig nur eine Vorstellung finden, morgen Abend. Angeblich, sollte der Film auch in Halle laufen. Der läuft auf jeden Fall auch in Berlin. Aber ich bin gerade selbst ein bisschen erschrocken, weil ich will den natürlich auch schauen als alter Green Day-Fan. Naja, wie auch immer, so viel dazu. Aber es läuft jetzt ein Green Day-Film im Kino. Den oder die ein oder andere wird das ja vielleicht freuen. Ihr hört das Morgenmagazin. Wir haben es kurz nach 7:30 und deshalb gibt es bei uns an dieser Stelle die Rojava-Nachrichten.
1: Nachricht aus dem Herzen der Frauenrevolution. Von Women Defend Rojava.
2: Liebe Freundinnen, Treffen zwischen YPG und der Regierung in Damaskus geplant. Seit 14 Jahren sind die Frauenverteidigungseinheiten, YPG, als militärische Kraft der Frauen in Nord- und Ostsyrien organisiert. YPG-Kämpferinnen haben an zahlreichen Kämpfen und Erfolgen die Lage in Syrien maßgeblich geprägt. Mit dem Abkommen vom 29. Januar begann ein neuer Prozess. Die Integration der Institutionen der Autonomieverwaltung mit denen der syrischen Übergangsregierung. Einer der Punkte sieht die Eingliederung der syrischen demokratischen Kräfte, SDF, in die syrische Armee vor. Die Frage der Frauenverteidigungseinheiten, YPG, gehört jedoch zu den sensibelsten und umstrittensten Themen. Die syrische Übergangsregierung lehnt es bis heute kategorisch ab, eine unabhängige Frauenarmee bestehen zu lassen. Zuletzt hatte im April ein Treffen zwischen der YPG-Führung und dem syrischen Verteidigungsminister stattgefunden. Bislang ist jedoch keine offizielle Antwort auf die dort unterbreiteten Vorschläge erfolgt. Die YPG betont, dass sich ihre Präsenz nicht nur auf den militärischen Bereich beschränkt, sondern auch die Teilhabe von Frauen an Sicherheitsfragen und der Gesellschaft symbolisiert. Die Zukunft der YPG hängt von der Ausgestaltung des Integrationsprozesses und den Garantien ab, die in der nächsten Phase gewährt werden. In vielen Medien wurde in den letzten Wochen über eine Integration der YPG in innere Sicherheitsstrukturen spekuliert. Grundsätzlich ist die YPG bereit für Vorschläge und Diskussionen darüber, solange die Autonomie als Frauen und eigene Entscheidungsstrukturen garantiert bleiben. Dafür müssen jedoch offizielle Gespräche zwischen YPG und der Regierung in Damaskus stattfinden. Frauenrechte müssen gesetzlich und verfassungsrechtlich garantiert werden. Syrische Aktivistinnen und MenschenrechtsverteidigerInnen erklärten die Notwendigkeit, die bestehenden und geltenden Gesetze zu überprüfen und ihre Wirksamkeit beim Schutz der Frauenrechte zu bewerten. Sie forderten verstärkte Anstrengungen während der Übergangsphase, um sicherzustellen, dass die Frauenrechte fest in der neuen syrischen Verfassung verankert werden, einschließlich einer gleichberechtigten Vertretung und einer sinnvollen Beteiligung an Entscheidungsprozessen. Sie hoben die Erfahrung in Rojava als Vorbild für die Stärkung der Frauen hervor und betonten, dass Frauen von Beginn an in die Ausarbeitung der Verfassung einbezogen werden müssen. Sie forderten zudem Gesetze, die Gleichberechtigung garantieren, die Rechte der Frauen schützen und ihre uneingeschränkte Teilhabe an allen Bereichen des politischen und gesellschaftlichen Lebens gewährleisten. Gefahren bei der Rückkehr vertriebener Familien nach Serekanje. Nach 7 Jahren trat der erste Konvoi mit ca. 400 Familien aus Serekanje die Rückreise in ihre Stadt und Dörfer an. Die Rückkehr erfolgt nach Jahren der Vertreibung und unter harten Lebensbedingungen in Lagern, während die Familien immer auf ihrem Recht auf eine sichere und organisierte und würdige Rückkehr in ihre Heimat bestanden. Die Reise der Rückkehrer verlief jedoch nicht ohne Probleme. Bewaffnete griffen ein Fahrzeug aus dem Konvoi an und Familien wurden daran gehindert, in ihre Häuser zurückzukehren. Zugleich wird davon berichtet, dass bewaffnete Gruppen in der Region patrouillieren und sich Rückkehrer dadurch bedroht fühlen. Als Reaktion darauf kam es zu weitreichenden Protesten in Hameşlo, Heseke, Taltamar, Derik, Tebespir, Derbesir und Kobane. Demonstranten forderten den Schutz der zurückkehrenden Familien, die Rechenschaftspflicht der Verantwortlichen sowie Garantien für eine sichere und nachhaltige Rückkehr. Der Syrische Demokratische Rat, SDC, fordert eine sofortige, transparente und unabhängige Untersuchung der Angriffe und drängt die zuständigen Behörden, die volle Verantwortung für den Schutz der Rückkehrer und ihres Eigentums zu übernehmen. Auch Kongrastar verurteilte die Angriffe scharf, insbesondere jene, die sich gegen Frauen, Kinder und ältere Menschen richteten. Insgesamt ist die Stimmung in der Region angespannt und viele Menschen werfen der Übergangsregierung vor, Vereinbarungen nicht einzuhalten bzw. keinen ausreichenden Schutz für deren Umsetzung zu garantieren. Bewaffnete Unbekannte haben zuletzt im Umland von Khamishlo eine mittlerweile in die syrische Armee integrierte und dort stationierte Einheit angegriffen. Dabei haben zwei Kämpfer ihr Leben verloren und es gab mehrere Verletzte. Und damit senden wir revolutionäre Grüße aus Rojava.
3: Und so sicher, wie morgen die Sonne aufgeht, so sicher wird diese Revolution siegen. Jin, Jian, Azadi!
0: Soweit zu den heutigen Rojava-Nachrichten. 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Ihr hört das Morgenmagazin.
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0: 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Also das vielleicht auch als kleine Bemerkung hier am Morgen. Wir haben 7.39 Uhr, wir hören ein Stück von PJ Harvey, wir hören Hardly Wait. Die Qualität der Aufnahme, die ist nicht so toll. Es ist im Studio aufgenommen, 1995. Aber es ist eine sehr, sehr schöne Version. Deshalb entschuldige ich mich für die schlechte Qualität. Aber dafür ist es eine sehr gute Version dieses Stücks.

eine Studioaufnahme aus dem Jahre 1995. PJ Harvey haben wir dort gehört mit ihrem Stück Hardly Wait. Wir haben 7.43 Uhr. Ihr hört das Morgenmagazin und wir wollen an dieser Stelle gleich einen Blick nach Naundorf in Sachsen-Anhalt werfen. Im Rahmen seiner Sendereihe Platz der Republik war Radio Korax vor Ort und hat sich dort mit Brigitte und Detlef Jeschik vom Seniorenverein Sevena über gutes Leben im Alter unterhalten. Die Reportage hört ihr gleich nach einem Stück der Viagra Boys zusammen mit Amy Taylor von Amy in the Sniffers. Und zwar ist auch ein Cover. Wir hören In Spite of Ourselves und der Song hat vielleicht auch ein bisschen mit dem Älterwerden zu tun. Und zwar geht es um die Beziehung eines Paares zueinander, die, so klingt es zumindest, sich schon sehr lange in einer Beziehung zueinander befinden. Und ja, dann schleichen sich vielleicht so Beobachtungen über den Partner oder die Partnerin ein, die vielleicht im ersten Augenblick ein bisschen lieblos erscheinen, aber eigentlich doch dann auch liebevoll empfundene Beobachtungen sind. Also zum Beispiel, werdet ihr gleich hören, das Stück ist auf Englisch. Ich kann es dann im Nachhinein nochmal übersetzen. Aber so Dinge, die einem am Partner oder der Partnerin auffallen, die vielleicht nicht perfekt sind, aber die man im Laufe der Zeit lieben lernt und die dann vielleicht auch diese Geborgenheit und die Sicherheit, die man mit der anderen Person verspürt, sie so besonders machen. Und die Schönheit, die in der Imperfektion der anderen Person liegen. Wir hören die Viagra Boys gemeinsam mit Amy Taylor In Spite of Ourselves.

Die Viagra Boys gemeinsam mit Amy Taylor haben wir dort gehört mit dem Stück In Spite of Ourselves. Ja, und worauf ich gerade angedeutet hatte, also sie singt über ihn zum Beispiel, he ain't too sharp, but he get things done. Also er ist nicht allzu schlau, aber er kriegt wenigstens Sachen erledigt. Also solche Dinge, die man dann über die Partnerin oder den Partner sagt und die vielleicht im ersten Moment gar nicht so wertschätzend klingen, aber es am Ende doch irgendwie sind und dann eben eine tiefe Verbundenheit miteinander erzeugen können. Ihr hört das Morgenmagazin, wir haben es 8:10 und ja, und gespielt habe ich den Song, weil wir im Folgenden über das Älterwerden sprechen möchten, beziehungsweise über das gute Leben im Alter. Wie steht es um zivilgesellschaftliches Engagement in Sachsen-Anhalt? Aktuelles Radio Korax im Rahmen der Sendereihe Ein Platz der Republik unterwegs im Bundesland, um unter anderem diese Frage zu klären. Entstanden sind bereits eine Vielzahl von Live-Sendungen und Reportagen aus Orten wie Halberstadt und Salzwedel. Die Live-Sendung für Vettin Löbejün, die steht noch aus, aber ein Team von Radio Korax war Ende Juni bereits dort unterwegs und hat Eindrücke gesammelt bei verschiedenen Initiativen und Orten. Wie also gut leben im Alter? Diese Frage stellen sich Brigitte und Detlef Jeschik schon lange. Das Ehepaar ist Vorstand im Seniorenverein Sevena in Naundorf. Das Dorf liegt zwischen Bernburg und Halle und gehört zur Gemeinde Vettin-Löbejün. Knapp 100 Mitglieder zählt der Verein und gemeinsam verbringen sie ihre Freizeit, setzen sie sich füreinander ein und zeigen mit ihren Ideen für altersgerechtes Leben, dass Zukunft auch ein Thema für SeniorInnen ist. Wie das aussieht und warum sich auch die Universität Halle für den Verein interessiert, das hat sich Valentin angeschaut.

0: Also ich bin jetzt gerade ins Sport- und Freizeitzentrum hier in Naundorf gekommen und ich stehe hier in einem großen Raum und hier ist eine Theke an der Seite und ich stehe hier mit Brigitte und Detlef Jeschik vom Seniorenverein Naundorf und wir sprechen jetzt über den Seniorenverein. Wie kam es dazu, dass es hier so einen aktiven Seniorenverein gibt?
1: Ja, das war die Initiative von einigen Mitarbeitern des Instituts, die dann auch in Ruhestand gegangen sind, die gesagt haben, also es müsste ein bisschen was passieren. Also 1999 wurde der Verein gegründet mit 25 Mitgliedern damals und mittlerweile haben wir also 102, 101. Einer ist letzte Woche verstorben, aber 100, also 100 Mitglieder kann man sagen. Es wird angenommen, weil es wirklich ein sehr aktiver Verein ist. Also nicht nur Kaffee trinken und Busfahrten. Wir haben einen politischen Stammtisch. Dann haben wir Dartgruppen, Nordic Walking, Spiele am Abend. Ja, weil die jüngeren Mitglieder natürlich nicht nachmittags spielen wollen. Die möchten gerne abends spielen. Damit hat sich das alles ein bisschen verlagert. Aus den Nachmittagsstunden auch jetzt 4 in die Abendstunden rein. Insofern ist es gut, dass wir diese Räume haben. Da können wir das also machen, können wir selber drüber verfügen. Und was haben wir noch? Eine Fahrradgruppe haben wir noch. Ja. Wir haben einen Computerclub. Und müssen wir ringsrum gucken.
0: An den Wänden hängen ganz viele Fotos, die Aktivitäten zeigen. Die gucken wir uns nachher noch an. Dann erfahren wir vielleicht noch ein bisschen mehr über die verschiedenen Sektionen, die es gibt und die Aktivitäten, die hier im Verein stattfinden. Ich habe, als ich mich vorher informiert habe über den Verein, da war mein Eindruck so, also einmal ist es ein sehr großer Verein, das finde ich ist so bemerkenswert und auch sehr aktiv. Eben, es gibt sehr viele Sektionen, die Unterschiedliches anbieten. Wie kommt es, dass es in Naundorf so einen besonders aktiven Verein gibt?
2: Also erstens schon nochmal zurückzuführen auf die Mitglieder oder ehemaligen Arbeitskräfte aus dem Institut, die natürlich hier keine weiteren Kontakte hatten. Also das war das Institut für Geflügelwirtschaft, unterstand dem Kombinat Geflügelwirtschaft und ist während der Wende abgewickelt worden, obwohl eigentlich dieses Institut international bekannt war. Aber wie viele andere Einrichtungen aus dem Osten ist das natürlich dann auch geschliffen worden. Und die sind dann auch im vorzeitigen Ruhestand gegangen und haben dann gedacht, na ja, wir müssen uns neben den, ich sag mal, doch regelmäßigen Treffen ehemaliger Arbeitskollegen aus dem Institut doch darum bemühen, einen Verein zu gründen.
1: Ja, also wie gesagt, wir sind relativ aktiv, haben uns bemüht, von dem Sportlastigen ein bisschen dann abzuweichen, ein bisschen was für den Kopf zu machen, ein bisschen was fürs Herz zu machen. Und was wir vielleicht auch Besonderes haben, das so empfand ich das immer, ist dieses Informationssystem, was wir haben. Also jedes Mitglied ist über alles informiert. Und ich denke, da sind wir auch sehr stolz drauf. Unsere Informanten, die verteilen monatlich die Zeitung. Ja, die machen, wenn Umläufe sind, wenn wir eine Busfahrt machen wollen oder so, dann rennen die mit Umläufen los, fragen die Leute ab, erklären, was ist.
2: Wir haben fast 300 Veranstaltungen im Jahr. Das heißt also fast jeden Tag eine Veranstaltung. Und wir haben daneben immer noch die Betreuung der Älteren. Das heißt also jedes Mal, wenn die Geburtstag haben, ab 75 kommen ein oder zwei Vorstandsmitglieder hin, noch mal fragen, ganz einfach, damit wir auch den Kontakt halten können. Auch wenn sie nicht mehr selber aus dem Haus können. Ich denke mal, das ist eins von dem, was uns auch auszeichnet, dass wir also versuchen, mit allen Mitteln und Möglichkeiten den Kontakt zu halten.
0: Also das heißt, es ist ja nicht nur ein aktiver Verein, sondern ein Verein, der sich auch sehr nahe steht.
2: Das oberste Prinzip unseres Vereins ist Solidarität. Und das nehmen wir sehr ernst. Also da achten wir auch darauf, dass das weitergeführt wird. Weil es gibt natürlich auch immer wieder mal so ein paar Individualisten, die dann versuchen, das Ganze ein bisschen aufzuweichen. Aber ich denke, insgesamt ist dieser Verein auf Solidarität gegründet und wird auch das beibehalten. Wir hatten einen ganz besonderen Fall, wie ein 84-jähriger Mitglied unseres Vereins kriegte eine Kündigung ihrer Wohnung, wo sie über 40 Jahre, eine Eigenbedarfskündigung, und die war natürlich total schockiert, kam nicht weiter. Und da haben wir als Verein relativ kurzfristig eine neue Wohnung besorgt, die neue Wohnung hergerichtet, den Umzug gemacht Also das sind auch solche Dinge, die dann natürlich Sicherheit geben. Weil Sicherheit im Alter, ich denke mal, das ist doch ein hohes Gut.
1: Was aber noch ein großer Punkt bei uns ist seit ein paar Jahren, ist es quasi die intergenerative Zusammenarbeit. Wir haben mit der Kita in Merbitz schon längere Zeit Vereinbarungen, dass wir da ab und an mal die Kinder betreuen. Sind jetzt mit der Grundschule seit ein oder zwei Jahren, weil die Direktorin da auch ein bisschen Wert drauf legte, ins Gespräch gekommen.
0: Ich habe mich jetzt gefragt, wie lässt sich's denn altern in Naundorf?
2: Es lässt sich schwer altern, weil wir tun eine ganze Masse, dass das Altern relativ leicht verläuft und relativ bis ins hohe Alter gesund verläuft. Also das muss man wirklich dazu sagen, wenn Sie unsere Leute mal ansehen, auch unsere Senioren sehen, dann werden Sie feststellen, dass das ganze Erscheinungsbild schon ein ganz anderes ist. Also ich habe ja nun mit vielen Seniorenvereinen zu tun gehabt und ich habe dann immer wieder festgestellt, wenn ich nach Naundorf gekommen bin und habe unsere Leute gesehen, dass da die Körperhaltung eine andere war, die geistige Haltung war eine andere. Wir haben seit 4 Jahren Kontakt zur Uni, zur Martin-Luther-Universität und versuchen dort vor allen Dingen, nicht nur für uns, sondern letzten Endes für die Menschen in Deutschland, für die älteren Menschen in Deutschland, etwas auf die Füße zu stellen, was die Autonomie im Alter tatsächlich erhöht. Also wir tun alles, nur nicht ins Pflegeheim. Und dem ist alles untergeordnet, muss man wirklich so sagen.
1: Und zwar ging es darum, wie kann man ältere Menschen an die digitale Technik rankriegen. Die gehen nicht mehr in die Volkshochschule und setzen sich mit anderen da auf die Schulbank und lassen sich belehren. Das machen die Älteren nicht. Und wir haben dann gesagt, wir probieren das hier.
2: Und das Grundproblem, was andere haben, haben wir nicht. Wir haben hier eine relativ hohe Vertrauensbasis. Das heißt also, die Schwelle, sich dort zu öffnen und zu sagen, ich kann das nicht, ich verstehe das nicht und vielleicht auch das zweite Mal und das dritte Mal zu fragen, ist relativ leicht bei uns.
1: Wir sind beide aus der Forstwirtschaft und dann sind wir nach Halle gezogen. Kurz vor der Wende sind wir nach Halle gezogen und sonst hätten wir dort wahrscheinlich auf den Dörfern auch, aber dieses, ich sag mal so, dieses Zusammenleben, dieses Natürliche, das kenne ich aus der Stadt nicht und es ist einfach schön, muss ich echt sagen. Also ich fühle mich hier sehr wohl und hätte nie erwartet, dass der Verein sich so entwickelt.
2: Also wir haben in unserer Vereinssatzung drin stehen, wir vertreten die politischen, wirtschaftlichen, kulturellen und sozialen Interessen unserer Mitglieder und wir machen das sehr, sehr aktiv.

0: Gut, ich würde sagen, vielleicht gehen wir mal durchs Haus.
1: Wie gesagt, das ist die ehemalige Gaststätte. Für uns ist das mehr oder weniger wie so ein Versammlungsraum. Die Spieler sitzen hier, die Dortgruppen sind hier.
0: Und hier hängen jetzt so verschiedene Bilder an der Wand, die hier so reihum im Raum aufgehangen sind. Da sieht man Menschen bei verschiedenen Aktivitäten drauf.
1: Das ist hier zum Beispiel diese Gruppe Schmunzeln zum Kaffee. Es gibt also hier Kaffee und Kuchen. Backt immer eine oder zwei Frauen, backen Kuchen und dann wird da im Grunde geschmunzelt. Da werden also und laut gelacht, da werden also so Anekdoten, Kurzgeschichten, Witze, alles, was man sich so denken kann. Das ist einmal im Monat, ja. Dienstags ist das Schmunzeln zum Kaffee. Das ist die Nordic Walking Gruppe, die jeden Mittwoch früh unterwegs ist. Und das gibt es auch schon seit 2016 oder so, ja, haben wir das, ja, glaube ich, schon. Das ist der Seniorentanz.
0: Wir gehen mal weiter durch den Raum.
1: Das ist der Spielenachmittag. Das ist die Fahrradgruppe. Feines, das ist der politische Stammtisch.
0: Da wird auf jeden Fall von allen Fotos, die ich jetzt gesehen habe, am ernstesten geguckt.
1: Weil das immer Probleme sind. Ja, das ist die Dort-Gruppe. Eine, wir haben ja zwei Gruppen. Das ist die Dort-Gruppe 1.
0: Ich habe mal noch eine Frage zum Gebäude, weil Sie ja vorhin auch erzählt haben, dass es so ein bisschen, also schwierig war, das Gebäude zu halten. Und dann, es wird, also wenn es jetzt um so Aufgaben von Kommunen geht und wie die Finanzierungslage ist, da wird ja oft drüber geredet, dass es auch ein Demokratieproblem sei, weil quasi dann merkt man vor Ort, gibt's, also funktionieren Sachen nicht oder gibt es eben vielleicht auch solche Räume nicht. Wie nehmen Sie das wahr? Also wie war das hier im Ort?
2: Also um das ziemlich deutlich zu sagen, hätten wir dieses Gebäude nicht, gäbe es diesen Seniorenverein so nicht. Eindeutig. Und es ist leider so, wir kriegen, wie gesagt, von der Stadt ganz einfach, weil die finanziellen Möglichkeiten nicht da sind, keine Mittel. Wir kriegen ein bisschen was vom Kreis. Und ansonsten versuchen wir uns natürlich immer dann an Ausschreibungen von Fördermitteln zu beteiligen, wobei wir jetzt zum Beispiel eine Ausschreibung von der BAGSO, das ist also die Bundesarbeitsgemeinschaft der Seniorenorganisation, mit beteiligen wollen. Da geht es auch um Digitalisierung und so weiter und so fort. Und da gibt es auch wieder 2.500 Euro für Technik. Und ja, über diese Art und Weise versuchen wir uns tatsächlich auch zu finanzieren. Es ist eigentlich nicht schlimm, weil hier natürlich auch Sozialgemeinschaft gelebt wird. Das muss man so eindeutig sagen. Wenn diese Sozialgemeinschaften in den Orten nicht mehr lebt, dann brauchen wir uns manchmal auch nicht zu wundern, warum manche Dinge radikalisiert werden und so weiter und so fort. Also das ist schon ein wesentlicher Faktor, den wir Gott sei Dank hier für uns ausnutzen können. Aber wie gesagt, es steckt unwahrscheinlich viel Arbeit dahinter.
0: Wir sind jetzt durch verschiedene Flure gelaufen und aus dem großen Foyer ist es hier ganz gedrungen. Und jetzt kommen wir aber wieder in einen großen Raum. Hier steht Arno Luxal und Kreativwerkstatt des Seniorenvereins Sevena. Ich bin jetzt hier drin, man hört auch, es klingt ein bisschen dumpfer. Und mir wurde gerade gesagt, das ist die ehemalige Squashhalle. Ich wollte noch wissen, wer ist denn Arno Lux?
2: Das war der erste Vorsitzende. Von Seniorenverein.
0: Also wir stehen jetzt im ehemaligen Squash-Raum und an einer grünen Backsteinwand wird jetzt gerade hier eine Leinwand runtergefahren. Wer von Ihnen beiden ist der größere Filmfan? Herr Jeschik, der auch gerade die Leinwand hier runterfährt.
2: Also das ist ja eine ganz besondere Leinwand und die haben uns auch ein bisschen was kosten lassen, weil diese Einrichtung der Kreativwerkstatt ist Teil des Projektes. Dafür hatten wir Geld, sonst hätten wir uns das ja auch nie leisten können. Das ist also das, wo ich vorhin gesagt habe. Also es gab auch tatsächlich positive Effekte für den Verein. Und wenn ich jetzt hier nochmal drauf drücke.
0: Ah ja, dann höre ich Surren hinter mir und da fährt so ein Beamer. Wie heißen die? An so Scheren.
2: Ja, an so einem Lift, ja. Das ist eigentlich hier Kommunikationsraum, Workshops und so weiter und so fort, ist vorgesehen. Und da hinten sind immer noch Leute aus der medizinischen Fakultät, also DBG heißt das jetzt.
0: Also da hinten sind so Werkbänke und ein Computerarbeitsplatz und ein 3D-Drucker.
2: Und hier wird zurzeit durch Alexander Linde eine Sprachbox. Das heißt also, das, was vorhin gesagt worden ist, ich brauche was, wo ich heime nur sprechen brauche und nicht tippen muss oder sonst irgendwas, eine Sprachbox eingerichtet, und der Spiegel, der hier vor Gerd rum liegt, der kommt dann ins Bad, allerdings nicht als Spiegel so, man kann sich natürlich auch drinnen sehen, aber da kann man früh morgens, wenn man reinguckt, das erste Mal sehen, wie wird das Wetter, was habe ich alles für Aufgaben und so weiter und so fort. Das ist also alles integrierter Bestandteil von den Spiegeln dann.
0: Ja, also hier wird auch Technologie entwickelt, die auf die Bedürfnisse von älteren Menschen zugeschnitten sind.
2: Und man muss ziemlich deutlich sagen, hier ist natürlich auch manches, was im Moment noch nicht so an die Öffentlichkeit darf. Das ist eine Nummer, die wirklich ziemlich anspruchsvoll ist. Und wenn ich schon mal mit jemandem rede, der, ich sag mal, Radiosender bedient, wir brauchen Informatiker. Und wer tatsächlich Lust hat, sich dort mit zu betätigen an diesem Projekt, ist gerne gesehen.
3: Das hat Spaß gemacht beim Zuhören. Valentin war im Rahmen der Sendereihe Ein Platz der Republik zu Besuch beim Seniorenverein Sevena in Naundorf im Landkreis Wettin-Lübbe-Jün. Er hat mit Brigitte und Detlef Jeschik vom Vorstand von dem Verein gesprochen, unter anderem darüber, wie man gut im Alter leben kann. Die Live-Sendung aus Wettin-Lübbe-Jün, die gibt es am Samstag, den 29. August, hier zu hören. Die nächste Live-Sendung von Ein Platz der Republik, die könnt ihr diesen Freitag hören, und zwar von 17 bis 19 Uhr, diesmal aus Zeitz. Der Widerhall fällt dafür aus. Ihr hört das Morgenmagazin, wir haben es genau 8:08 und deshalb wollen wir an dieser Stelle einmal einen Blick auf den Rest der jetzt gerade angebrochenen gemeinsamen Stunde des Morgenmagazins werfen. Hier gibt es gleich an dieser Stelle noch einmal einen Blick auf aktuelle Nachrichten. Und wir versorgen euch mit aktuellen Veranstaltungstipps für Halle, Leipzig. Halle und Leipzig erstmal, Potsdam gibt es später. Außerdem haben wir noch ein weiteres Live-Gespräch für euch in petto. Ich spreche mit Lena von Aufstehen gegen Rassismus über die sogenannten StammtischkämpferInnen-Seminare. Soweit zu unserem Programm vor 9. Wie gesagt, an dieser Stelle gleich noch einmal die Nachrichten. Passend zur gerade gehörten Reportage jedoch noch ein Stück von Pisse. Auch Pisse haben das Altsein besungen in ihrem Stück Altsein.
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Pisse haben wir dort gehört mit ihrem Stück Altsein, erschienen 2015 auf dem Album Kohlrübenwinter. Ihr hört das Morgenmagazin, wir haben es 7:55. Hier gibt es an dieser Stelle gleich noch einmal einen Blick auf die Nachrichten. Ich würde aber ganz gerne anknüpfen an ein musikalisches Konzept, das mein Kollege gestern früh gefahren ist. Und zwar anlässlich von 50 Jahre Punk hat er viel Punkrock gespielt im Morgenmagazin. Und deshalb spiele ich auch an dieser Stelle noch einen Punk-Song. Und zwar auch nochmal an das Thema des Älterwerdens oder Altseins angelehnt. Ein Stück von Wallride. Das ist eine spanische Punkband. Ich weiß gar nicht, ob es ihn noch gibt, aber ein bekanntes Stück von ihnen, das heißt Old Man.

Eine schon etwas ältere Punkrock-Perle aus Spanien. Wallride haben wir dort gehört mit ihrem Stück Old Man. Ihr hört das Morgenmagazin. Wir haben es 7:45 und wir werfen noch einmal einen Blick auf aktuelle Nachrichten.

Der Deutsche Städte- und Gemeindebund fordert einen besseren Hitzeschutz für Krankenhäuser und Altenheime. Dies meldet der Deutschlandfunk heute früh. Präsident Spiegler sagte der Rheinischen Post, Kliniken und Heime brauchten Klimaanlagen für Patienten und Personal. Sein Verband sehe hier einen immensen Investitionsbedarf, der nach überschlägigen Schätzungen mindestens 20 Milliarden Euro betrage. Mit Blick auf die aktuellen Hitzewellen hatte der Deutsche Städte- und Gemeindebund erst kürzlich für einen nationalen Kraftakt für Wasserversorgung und Klimaanpassung plädiert, den die Kommunen alleine nicht stemmen könnten. Die US-Einwanderungsbehörde ICE plant die Anschaffung von Elektroschock-Handschuhen. In einer Bekanntmachung des Heimatschutzministeriums ist von Deeskalationsgeräten die Rede, das damit vorherige Medienberichte bestätigte. Mit der Neuanschaffung wolle man sicherstellen, dass die Einsatzkräfte über die notwendigen Mittel und Ausrüstung verfügten, um kriminelle oder illegal eingereiste MigrantInnen sicher festnehmen und aus den Vereinigten Staaten abschieben zu können. Die Handschuhe werden über einen Tastendruck aktiviert und geben beim Berühren anderer Personen Elektroschocks ab. Die Bekanntmachung ließ zunächst offen, unter welchen konkreten Bedingungen sie eingesetzt werden sollen. Die oft brutale Vorgehensweise von ICE-Mitarbeitern hat in der Vergangenheit immer wieder für Kritik gesorgt. In einigen Fällen waren Menschen erschossen worden. Der Ebola-Ausbruch in Zentralafrika könnte nach Einschätzung der Weltgesundheitsorganisation ein nie dagewesenes Ausmaß annehmen. Dies meldet RBB 24. WHO-Chef Tedros sagte, die Epidemie in der Demokratischen Republik Kongo breite sich rasant aus. Noch immer würden zu wenige Kontaktpersonen von Infizierten nachverfolgt. In den vergangenen Monaten haben sich etwa 4.400 Menschen angesteckt, mehr als 2.000 starben. Für den aktuellen Erregerstamm gibt es weder Impfstoff noch Therapie. In den USA hat ein Bundesgericht die Pläne von Präsident Donald Trump zur Verschärfung der Briefwahl gestoppt. Dies meldet die Deutsche Welle. Eine Richterin in Boston erließ eine einstweilige Verfügung, die landesweit für alle 50 Bundesstaaten gilt. Trump hatte per Dekret verfügt, dass der Postdienst Briefwahlunterlagen nur noch nach Abgleich mit offiziellen Listen zustellen darf. Das Gericht untersagte der Post nun die Umsetzung. Zur Begründung hieß es, die Reform verstoße gegen die Verfassung, stifte Verwirrung und drohe so kurz vor den Kongresswahlen im November Chaos zu verursachen. Das US-Justizministerium hat bereits einen Eilantrag beim Obersten Gerichtshof eingereicht, um die strengeren Regeln doch noch durchzusetzen. Fünf Jahre nach der erneuten Machtübernahme der Taliban im August 2021 zeigt ein neuer Bericht das enorme Ausmaß öffentlicher Körperstrafen in Afghanistan. Dies meldet das Redaktionsnetzwerk Deutschland. Nach Daten einer afghanischen Menschenrechtsorganisation wurden in den vergangenen vier Jahren fast 2.750 Menschen öffentlich ausgepeitscht. Bei zwei Dritteln der dokumentierten Fälle ging es um angebliche Sexual- oder Moralverfahren. Besonders Frauen gerieten ins Visier der Machthaber, fast immer wegen Verstößen gegen die strengen Moralvorschriften. Die Aktivisten sprechen von einem systematischen Instrument einer Geschlechterapartheid. Auch die Vereinten Nationen bestätigten in Berichten den systematischen Einsatz von Prügelstrafen. Soweit noch einmal aktuelle Nachrichten heute am 13. August 2026.

Gleich ist es 20 nach 8. An dieser Stelle gibt es gleich Veranstaltungstipps für Halle und Leipzig. Und wir hören ein Stück von einem Künstler, den ich eher zufällig letztens auf einem Festival entdeckt habe und mich sehr gefreut habe. Der hat dann nachts in so einer Kneipe gespielt. Wir waren nur ganz wenige Leute und war total froh, dass ich schlussendlich noch das Programmheft des Festivals in die Hand nahm und gesehen habe, dass es dort ein kleines Eggpunk-Konzert gibt. Wir hören ein Stück von Natz, das ist ein Künstler aus Köln und ja, das kann man sich so vorstellen. In der Beschreibung dort im Programmheft stand auch, dass ja ein einzelner Typ mit seinem Laptop kämpft und genau das war auch zu sehen. Jemand mit Gitarre auf der Bühne und Laptop hat dann halt einiges vorher eingespielt und dann live mit der Gitarre dazu gespielt und es war wirklich sehr unterhaltsam anzusehen, im allerbesten Sinne, super Musik. Die Gitarre musste wirklich nach jedem Stück nachgestimmt werden. Aber ja, es war ein sehr gutes Konzert. Wir hören das Stück An 4chan Netly von Natz, 2022 erschienen auf dem Album Living in a Vulgar Vision.

Eckpunk aus Köln. Natz haben wir dort gehört, alles in Großbuchstaben geschrieben, mit seinem Stück Unfortune Natalie, also wie Fortune geschrieben. Die Musik findet ihr sowohl auf Bandcamp als auch auf Spotify. Ihr müsst nur darauf achten, dass ihr alles in Großbuchstaben schreibt. Ihr hört das Morgenmagazin und wir werfen an dieser Stelle einen Blick nach Halle und Leipzig und haben einige aktuelle Veranstaltungstipps rausgesucht für euch, wie ihr eure Freizeit verbringen könnt am heutigen Tage und auch in den kommenden. In Halle gibt es aktuell die Sonderausstellung Pure Visionen, Zukunftsmöbel zwischen Ost und West. Noch bis zum 1.11.2026 könnt ihr sie euch anschauen im Stadtmuseum Halle. Und jetzt am Sonntag, dem 16. August, da gibt es auch eine Führung vom Kurator Axel Drieschner vom Museum Utopie und Alltag Eisenhüttenstadt, der die Wanderausstellung 2024 mit konzipiert hat. Diesen Sonntag am 16. August, 15 Uhr im Stadtmuseum in Halle in der Großen Merkerstraße 10. Außerdem in Halle gibt es die Giebichensteiner Sommerfilmnächte 2026 in der Oberburg Giebichenstein. Noch bis zum 22. August gibt es die Sommernächte, jeweils donnerstags, freitags und samstags, also jetzt nur noch dieses und das kommende Wochenende. Einlass ist 20 Uhr, 20.30 Uhr gibt es dann eine Burgführung und der Film beginnt 21.30 Uhr. Jeden Abend gibt es zwei Filme zur Auswahl, die vorab vom Publikum gewählt werden können. Und der Film mit den meisten Stimmen, der wird gezeigt. Mehr Infos dazu, die gibt es auf www.stadtmuseumhalle.de/giebichensteiner-sommerfilmnächte-2026. Und außerdem könnt ihr an diesem Wochenende auf ein Festival gehen, nämlich auf das zweite Drehkreuz-Festival vom Drehkreuz-Kollektiv, jetzt am 14. und 15. August. Unter dem Motto, letztes Jahr sind wir warm geworden, dieses Jahr laufen wir heiß. 2 Bühnen und ein abwechslungsreiches Programm, jeweils von 22 bis 6 Uhr am Kanener Weg 21 in Halle. Mehr Infos dazu, die findet ihr auf www.drehkreuz-halle.de und dort findet ihr auch den Link zu den Tickets. Schauen wir mal nach Leipzig. In Leipzig-Ost, da gibt es morgen eine Klettertauschparty von 14 bis 22 Uhr im Raum der Zeit e.V. in der Hedwigstraße 11. Das ist in Leipzig-Neustadt-Neuschönefeld. Weitere Infos dazu findet ihr auf planlos-leipzig.org. Und wir schauen nach Berlin. Dort gibt es am heutigen Donnerstag, den 13.8., das Soli-Café Klatsche, 15 Uhr. Und dort gibt es Kuchen und Küfer auf Spendenbasis und auch Veranstaltungen und andere Events. Alle Einnahmen, die werden gespendet bzw. für solidarische Projekte genutzt. Und ihr könnt besuchen die queerfeministische Fahrradwerkstatt, auch am heutigen Donnerstag zwischen 6 und 9 Uhr am Abend. Die Selbsthilfewerkstatt in der Neckarstraße 19 in Berlin-Neukölln, die wird heute nur von Flinter betreut. Weitere Infos dazu, die findet ihr sowohl zu diesem Termin als auch zum Soli-Café-Klatsche auf stressfaktor.squad.net. So könnt ihr euch also heute und in den kommenden Tagen die Zeit vertreiben in Halle, Leipzig und Berlin. In Leipzig, da gibt es auf einem Wagenplatz im Süden auch noch das Theaterfest. Sollte ich noch die Zeit finden in diesem Morgenmagazin, dann kann ich dazu noch ein paar mehr Infos streuen. Das findet morgen und Samstag

Umfragewerten für die AfD stellt sich häufig die Frage, wie mit rechten Parolen und Äußerungen im Alltag umgehen. Wie schlagfertig dagegenhalten, wenn der Nachbar oder die Arbeitskollegin oder der Onkel mit Fantasiefakten von rechts um sich werfen? Ich komme an dieser Stelle gleich ins Gespräch mit Lena von Aufstehen gegen Rassismus. Aufstehen gegen Rassismus, die bieten die sogenannten StammtischkämpferInnen-Seminare an, in denen ihr euch ausbilden lassen könnt zu schlagfertigen GegenrednerInnen, wenn euch wieder solche Aussagen um die Ohren fliegen, was ja heutzutage häufiger auch passiert. Mit Lena komme ich gleich live ins Gespräch. Wir hören jedoch vorab noch ein bisschen Musik. Und zwar noch ein weiteres Stück von den Skeks. Wir hören Running from Nothing.

Die Skeks hörten wir dort mit ihrem Stück Running from Nothing. Surfpunk aus Australien. Ihr hört das Morgenmagazin. Wir haben es 8:58. Und ich hatte letztens eine relativ unangenehme Begegnung im Zug. Ich bin von Magdeburg nach Leipzig

0: gefahren. Es war Freitagnachmittag, der Zug war völlig überfüllt. Die Leute mussten sich wirklich an jedem Halt in die Bahn stopfen. Es konnten sich Leute nicht mehr festhalten, weil sie so in den Gängen standen. Alle waren schlecht gelaunt. Alle waren genervt und natürlich hatte der Zug auch immense Verspätungen, weil es eben so schwierig war, da reinzukommen. Und ich saß zwei jungen Leuten gegenüber und die eine Person tätigte dann eine relativ rassistische Aussage, wer denn jetzt angeblich schuld daran sei, dass dieser Zug Verspätung hat. Und ich bin so erstarrt und war so, hä? Das ist gerade so absurd, das verstehe ich nicht. Und dann habe ich auch was entgegnet und gleichzeitig war ich aber auch so schockiert, weil es einfach so, es war so an den Haaren herbeigezogen, dass mir auch gar nicht so richtig einfiel, was kann ich jetzt darauf entgegnen, weil wenn jemand absoluten Quatsch erzählt, dann ist es ja auch irgendwie ein bisschen schwierig, da mit Fakten irgendwie entgegen zu argumentieren. Ich konnte dann halt sagen, naja, die Bahn hätte auch mehr Züge bereitstellen können. Es ist eine völlig, also der Uhrzeit überhaupt nicht angemessen, hier nur so zwei kleine Waggons fahren zu lassen auf einem Freitagnachmittag von Magdeburg nach Leipzig. Aber viele Dinge sind mir in dem Moment auch gar nicht so schnell eingefallen. Und deshalb habe ich mir tatsächlich trotzdem später gewünscht, ich hätte irgendwie noch besser argumentiert, noch besser dagegen gehalten. Aber ich bin halt wirklich einfach nicht schlagfertig, oft, weil ich dann auch einfach so erschrocken bin. Und solche Situationen, die kennen ja wahrscheinlich einige von euch, vielleicht von der Arbeit, vom Familientreffen, aus der Schlange im Supermarkt. Und oft fallen diese Worte einfach so schnell, dass wir nicht so schnell und schlagfertig reagieren können, wie wir uns das vielleicht gewünscht hätten. Genau hier setzt das Stammtischkämpfer*innen-Seminar vom Bündnis Aufstehen gegen Rassismus an. Es bestärkt Menschen darin, den kurzen Moment der Irritation und des Schrecks dann in dem Fall zu überwinden, Haltung zu zeigen und klarzumachen, dass rechte Parolen keinen Raum haben und sie nicht unwidersprochen bleiben. Aufstehen gegen Rassismus, die haben sich im Frühjahr 2016 als bundesweites Bündnis gegründet und werden getragen von einer Vielzahl lokaler AkteurInnen und Einzelpersonen aus verschiedenen Organisationen, Gewerkschaften und Verbänden, zum Beispiel ATTAC, die Jusos, die Naturfreunde von der Linken, dem VVN, BDA und Verdi. Ich spreche heute mit Lena von Aufstehen gegen Rassismus. Lena, die arbeitet im Bundesbüro und ist für die Konzeption und Koordination der StammtischkämpferInnen-Seminare verantwortlich. Guten Morgen, Lena.
1: Guten Morgen.
0: Lena, danke erstmal für deine Zeit heute früh. Und mich interessiert, wann hat dich denn das letzte Mal etwas sprachlos gemacht?
1: Das ist tatsächlich gar nicht so lange her. Das ist mir nicht hier in Berlin passiert, sondern da war ich zu Besuch im Ruhrpott in Dortmund. Das war bei dem Einlass eines Freibades, wo zwei rassifizierten Jugendlichen der Zutritt verweigert wurde, weil ihnen vorgeworfen wurde, sie hätten da gestern Stress gemacht und es war ziemlich offensichtlich, dass einfach an dem Tag pauschal alle migrantisierten Jugendlichen abgewiesen werden. Und es hat mich einfach total schockiert in der Situation und auch direkt super irgendwie gleichzeitig wütend und traurig gemacht. Und da hatte ich das auch, dass diese Schrecksekunde, dieses krasse Überrumpeltsein wieder da war.
0: Du bist ja vom Fach, also du konzipierst ja eure StammtischkämpferInnen-Seminare, die eben genau in solchen Momenten helfen sollen. Wie bist du denn damit umgegangen dann?
1: In der Situation habe ich dann, weil ja die beiden Betroffenen auch anwesend waren, habe ich erstmal mit denen eingecheckt und dann gesagt, weil ich dachte, okay, für eine große Diskussion ist jetzt hier gar kein Raum und die Person am Einlass ist auch sehr bestimmt und aggressiv aufgetreten, dass ich dann gedacht habe, okay, ich positioniere mich einfach kurz und sage, das ist super rassistisch, was hier gerade passiert, ich gehe in ein anderes Freibad und habe danach nochmal mit den zwei Jungs eingecheckt, wie es denen jetzt geht. Die waren natürlich ja super traurig, weil sie sich den Tag ganz anders vorgestellt hatten.
0: Ja, und wir beide sprechen ja heute, weil du eben stark an der Mitentwicklung der StammtischkämpferInnen-Seminare von Aufstehen gegen Rassismus beteiligt bist. Samstag findet eins in Wernigerode statt. An wen richten sich denn eure Seminare?
1: Genau, am Samstag von 10 bis 16 Uhr in Wernigerode. Wir laden eigentlich alle Personen ein, die üben möchten, gegen menschenfeindliche und diskriminierende Parolen da besser zu reagieren, die dafür einfach einen Übungsraum suchen. Primär richten wir uns vor allem auch an Verbündete, würde man Allies nennen. Das heißt Personen, die von den Parolen vielleicht nicht direkt angesprochen sind, weil das für Betroffene einfach nochmal was anderes bedeuten kann, die direkt auch von der diskriminierenden Aussage dann angesprochen sind. Es sind aber grundsätzlich alle bei uns willkommen. Aber wir wollen vor allem die bestärken, die in ihrem politischen Engagement, in ihrem Alltag, auf der Arbeit oder wo auch immer mit Parolen konfrontiert sind und sich jetzt gerade noch total alleine damit fühlen und immer unzufrieden mit sich sind oder mit ihrer Reaktion.
0: Das letzte Mal gesprochen, habe ich mal nachgeschaut, habe ich mit euch im Winter 2020 und damals ging es um Verschwörungsmythen rund um die Corona-Pandemie. Das war damals hochaktuell. Mhm. In Sachsen-Anhalt und Mecklenburg-Vorpommern stehen ja jetzt bald Landtagswahlen an. Für welche Themen macht ihr eure StammtischkämpferInnen denn in diesen Tagen fit?
1: Da bieten wir vor allem das Seminar Rechte und rassistische Parolen an und haben da jetzt keinen Fokus auf Verschwörungsmythen. Wir haben aber auch ein Seminar mit dem Schwerpunkt antifeministische und queerfeindliche Parolen, was auch einfach super wichtig ist. Das heißt, wir bieten vor allem die beiden Sachen an. Ganz allgemein ist aber der Fokus, ein bisschen theoretischen Hintergrund zu liefern und dann auch einfach ganz viel zu üben.
0: Ja, der Stammtisch, der ist ja eigentlich eher ein Synonym, weil Dinge können ja überall passieren, auf der Arbeit, im Sportverein, in der Bahn, vielleicht sogar im eigenen Freundinnenkreis. Und ich muss sagen, ja, wenn ich mir die Umfragewerte so anschaue, dann werde ich auch zunehmend ängstlich teilweise, meinen Mund aufzumachen, weil ich Angst habe, meiner Meinung entweder alleine dazustehen oder keine Unterstützung von Dritten zu erfahren. Welche Settings erachtest du denn als sicher, um gegen rechte Aussagen anzugehen?
1: Das finde ich, glaube ich, schwierig, das so pauschal zu sagen. Das, was du jetzt gerade angesprochen hast, das ist ja diese Unsicherheit, diese stille Mehrheit, die drumherum steht. Wer verbirgt sich eigentlich darunter? Und die Chance ist ja da, dass ich da Verbündete habe, die genau dieselbe Position haben wie ich, aber sich in dem Moment noch nicht getraut haben, was zu sagen. Und die Wahrscheinlichkeit ist auch hoch, dass Betroffene darunter sind, die sich dann in dem Moment, wo ich was sage, bestärkt fühlen, vielleicht auch den Mut finden, was zu sagen. Wichtig bei dem Gefahrenpotenzial ist, glaube ich, immer mit abzuwägen, was ist das hier für ein Ort? Komme ich da gegebenenfalls schnell aus der Situation raus oder nicht? Wie viel Zeit muss ich hier noch verbringen? Und wie viele mögliche UnterstützerInnen sind auch um mich rum? Und da würde ich auch sagen, wenn Personen da wirklich große Angst haben, dass sie auch körperliche Gewalt erfahren könnten, dann ist das auch ein legitimer Grund, nicht zu sagen. Ansonsten möchte ich immer alle darin bestärken, zumindest durch eine Geste auszudrücken, dass man nicht einverstanden ist mit einer rassistischen Parole. Das muss ja, wenn ich mir das in dem Moment nicht zutraue, nicht immer sein, dass ich jetzt durch das ganze Zugabteil, um dein Beispiel nochmal aufzugreifen, eine Riesendiskussion anfange. Vielleicht traue ich mich auch erstmal nur mit den Augen zu rollen und so ein bisschen durch den Raum zu gucken, ob vielleicht noch andere mit den Augen rollen oder so ein bisschen aufzustöhnen oder mit dem Kopf zu schütteln und dann einfach mal zu schauen, ob auch andere um mich rum so reagieren.
0: Manche Leute sagen ja auch pauschal, dass sie mit Nazis ja zum Beispiel auch einfach gar nicht reden, beziehungsweise mit Menschen, die in ihrem Weltbild schon so verhaftet sind, dass man sie wahrscheinlich gar nicht mehr erreicht. Was würdest du denn sagen, mit welchen Leuten lohnt es sich denn überhaupt noch ins Gespräch zu gehen?
1: Hängt, glaube ich, sehr davon ab, ob das eine Person ist, die ich kenne, zu der es irgendwie noch eine Beziehungsebene gibt oder nicht. Wenn das eine für mich fremde Person ist und relativ deutlich wird, wir haben da so ein Schaubild, das ist die WortführerInnen und die Überzeugten und die Sympathisanten. Das sind die Personen, die schon sehr gefestigt in einem geschlossenen rechten Weltbild sind, die ganz schwierig nur noch von außen zu erreichen sind durch Argumente und Fakten. Da würde ich immer davon abraten, wenn man die Person nicht kennt und schon diesen Eindruck hat, sich gar nicht auf die Person zu fokussieren und keine große Diskussion mit dieser Person anzufangen, weil man dadurch dann oft erst die Bühne bereitet, dass die Person ihre rechten Positionen noch weiter ausführen kann. Es ist aber auch wichtig, sich nicht nur auf die Person zu fokussieren, wenn ich jetzt überlege, soll ich reagieren oder nicht, die Person, die sich so geäußert hat, die mir gerade gegenübersteht, sondern auch die, die drumherum stehen, also Unentschlossene und diese stille Mehrheit, wo wir nicht wissen, wer sich da versteckt, die auch mitzudenken und zu sagen, okay, vielleicht kann ich die Person vor mir nicht mehr überzeugen oder erreichen mit meinen Argumenten, aber es stehen immer ganz viele Leute drumherum, die das auch mithören und für die das vielleicht wichtig ist, das an der Stelle zu hören. Und wenn ich aber merke, okay, vor mir steht eine Person, die schon sehr überzeugt ist, muss es vielleicht auch gar keine Diskussion sein, mit dem Ziel zu überzeugen, sondern vielleicht positioniere ich mich auch nur kurz. Bei deinem Beispiel, vielleicht sage ich einfach nur kurz, es macht gar keinen Sinn, was ihr sagt und es ist super rassistisch. Wenn du schon den Eindruck hast, okay, das macht gar keinen Sinn, die sind für meine Argumente nicht zu erreichen.
0: Ja, um vielleicht noch ein bisschen mehr hier in die Praxis zu gehen. Also ja, wie gesagt, ich bin leider gar nicht schlagfertig, also egal worum es geht, und habe dann erst oft im Nachhinein so ja, diese Gedanken von, ah, das wäre eigentlich gut gewesen zu sagen oder das. Und ich habe vor allem auch immer Angst, dass ich also ich kann manchmal Fakten nicht so abrufen. Und da habe ich mich gefragt, kannst du uns vielleicht direkt ein paar ja, praktische Methoden beziehungsweise Werkzeuge für ein Gespräch in die Hand geben, wenn man sich eben ja unsicher mit Fakten fühlt oder irgendwie ja so prägnante Dinge zu droppen. Es gibt ja auch noch andere Methoden. Hättest du da vielleicht einige für uns?
1: Ja, klar. Erstmal zu diesem, ich muss eigentlich alle Fakten wissen, um was sagen zu können. Würde ich eben oder sage ich immer gerne in den Seminaren, einfach mal hinterfragen, ob denn die andere Seite, die sich jetzt rassistisch geäußert hat, ob diese Person denn alle Daten, Fakten, Statistiken rund um das Thema parat haben und deswegen so gut argumentieren können. Das heißt, ein Spektrum von bewährten Gesprächsstrategien ist immer erstmal die andere Seite in Erklärungsnot zu bringen und sich dadurch selber auch ein bisschen mehr Zeit für eine Reaktion zu verschaffen. Das heißt, ich kann erstmal hinterfragen, okay, woher kommt diese Information jetzt genau, wenn bestimmte Begriffe verwendet werden, nachfragen, warum verwendest du diesen Begriff, was verstehst du eigentlich darunter, oder auch einfach mal selber konkrete Beispiele einfordern, bei Zahlen, die genannt werden, nochmal nachfragen, Moment, das habe ich jetzt nicht ganz verstanden, aus welcher Statistik kommt es jetzt und um was geht es da eigentlich genau? Das sind alles Ansätze, wo ich mir selber erstmal auch den Raum schaffe, kurz durchatmen zu können und die andere Seite erstmal wieder dran ist, sich zu erklären.
0: Vielen Dank dafür. Und dann abschließend vielleicht noch als Frage, wie blickst du denn selbst auf die bevorstehenden Wahlen und die allgemeine politische Stimmung im Land? Und wie geht ihr auch im Rahmen eurer Arbeit von Aufstehen gegen Rassismus damit um?
1: Ja, ich glaube, für uns ist ganz wichtig, dass wir das einfach für hinderlich erachten, jetzt schon die Hoffnung aufzugeben angesichts der Wahlen oder auch nur bis zu den Wahlen zu denken, weil wir einfach davon überzeugt sind, dass aus der Zivilgesellschaft eine ganz große Kraft kommen kann und dass es einfach super wichtig wird jetzt, aber auch noch nach den Wahlen. Deswegen haben wir auch den Fokus mit unseren Seminaren in Sachsen-Anhalt, dass es einfach nach wie vor wichtig bleibt, diese Räume zu haben, in denen man zusammenkommt, weil wir wissen, dass in der Zivilgesellschaft in Sachsen-Anhalt und in MV ganz viele Menschen sind, die eben nicht von der AfD und ihren Positionen überzeugt sind, sondern die da ganz große Bauchschmerzen haben. Und die wollen wir eben darin bestärken, sich zu trauen, auch was dagegen zu sagen und eben auch zusammenzukommen, Erfahrungen auszutauschen und sich gegenseitig den Rücken zu stärken.
0: Lena von Aufstehen gegen Rassismus, heute Morgen im Gespräch mit Radio Korax. Lena arbeitet im Bundesbüro von Aufstehen gegen Rassismus und ist für die Koordination und Konzeption der sogenannten StammtischkämpferInnen-Seminare verantwortlich. Ein solches Seminar findet zum Beispiel kommenden Samstag in Wernigerode im Haus Gardenstedt statt. Die Teilnahme ist kostenfrei, aber die Teilnehmendenanzahl, die ist begrenzt. Also ihr müsstet euch vorher anmelden. Das Seminar, das dauert ungefähr 6 Stunden, und weitere Infos dazu findet ihr auch auf der Webseite von von Aufstehen gegen Rassismus. Also aufstehen-gegen-rassismus.de. Und dort findet ihr auch weitere Informationen zum Bündnis. Kann man sich gut durchklicken. Es gibt auch so Mobi-Material, also Flyer und alles. Genau, also gibt nicht nur die StammtischkämpferInnen-Seminare. Lena, ich bedanke mich ganz herzlich für deine Zeit heute Morgen und wünsche euch alles Gute und danke fürs Gespräch.
1: Danke für die Einladung.
0: Gute Restwoche dir. Tschüss.
1: Ciao.
0: Wir haben es 8.47 Uhr, also die Stunde ist noch nicht ganz um. Deshalb, bevor wir einen Blick auf die kommende Stunde zwischen 9 und 10 werfen, ein passendes Stück zum Thema vielleicht. Wir hören ein Stück von den Ärzten, Ein Sommer nur für mich.

0: aus dem Jahr 2000, hat aber nicht an Aktualität verloren. Ein Sommer nur für mich von den Ärzten haben wir dort gehört und ihr hört das Morgenmagazin.
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0: 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Und ja, Stichwort monogam oder Beziehung, aber vielleicht auch noch Stichwort Sommer. Für mich ein sehr sommerliches Stück, das sich aber eben auch mit der Thematik Liebe auf eine sehr künstlerische Art und Weise auseinandersetzt. Das ist das Stück Ferrari von Fufi 50 und wir bleiben damit im deutschsprachigen Bereich der Musik.

Fofi 50 haben wir dort gehört mit ihrem Stück Ferrari, 2022 erschienen auf dem Album Heartbreakerei. Jetzt musste ich das YouTube-Fenster schnell schließen, damit hier nicht der nächste Song abgespielt wird. Aber Fofi 50 geht jetzt im Herbst auch nochmal auf Tour. Die Termine sind jetzt leider weg, aber im Oktober und November unter anderem wird sie spielen in Chemnitz und Erfurt. Das konnte ich mir gerade noch schnell merken von dem, was ich gesehen habe. Wir haben es gleich 9:04 und deshalb an dieser Stelle ein Blick auf die kommende letzte Stunde, die wir hier gemeinsam im Morgenmagazin miteinander verbringen. Gleich 9:00 gibt es die Antifa-Nachrichten und danach bekomme ich Besuch hier live im Studio von Clay. Und zwar wird Radio Korax nämlich kommende Woche eine Woche lang live senden vom Herrn Fleischer Kiosk. Der befindet sich am Rheileck in Halle. Und da wird es die ganze Woche tatsächlich, von Montag bis Sonntag wird es dort Live-Radioprogramm geben. Und mit Clay werde ich mich darüber unterhalten, was genau euch dort erwartet und worauf ihr euch freuen könnt. Ich werde auch moderieren vom Herr Fleischer Kiosk, da freue ich mich schon sehr drauf. Es wird auch Popcorn geben einen Tag. Es wird eine gute Woche, denke ich. Dann gibt es abschließend zur kommenden Stunde noch einen Blick auf Veranstaltungen und Termine in Potsdam und Dresden. Und wir geben euch einen kleinen Programmausblick für die freien Radios, unter anderem Korax, Radio Blau, Radio Unerhört, die freien Radios Berlin-Brandenburg, aber auch das Radio Stuttgart. Soweit dazu. Und wir haben ja gerade einen sexy Song von Fofi 50 gehört und schließen mit einem ähnlichen Song an. Und zwar läuft der am Ende der Serie Heated Rivalry, die ja Anfang des Jahres vor allem große Wellen geschlagen hat. Und die Serie endet mit dem Stück Bad Things von Kaylin Russell.

0: Bereits im Jahr 2018 erschienen auf dem Album House with a Pool. Kaylin Russo haben wir dort gehört mit ihrem Stück Bad Things. Im Abspann zu hören von der Serie Heated Rivalry. Wenn ihr wirklich einfach mal Lust auf gute Unterhaltung habt, dann guckt diese Serie. Ich habe sie jetzt am Wochenende geschaut, weil ich krank war. Und habe sie nicht ausgemacht. Ich habe einfach alle 6 Folgen, die alle fast eine Stunde gehen, so in einem weggeglotzt. Und war da ganz gut unterhalten. Kann ich weiterempfehlen. Läuft auf HBO oder auf dem Streamingdienst eures Vertrauens. Ihr hört das Morgenmagazin. Wir haben es 9:01 und deshalb an dieser Stelle die Antifa-Nachrichten.
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2: Herzlich willkommen zu den Antifa-Nachrichten für den 13. August 2026. Sachsen-Anhalt, Mecklenburg-Vorpommern und Berlin sind mitten im Wahlkampf. Die Plakate hängen und überall finden Wahlkampfveranstaltungen statt, von allen Seiten. Mitten in dieser Gemengelage war ein breit aufgegriffenes Ereignis der europäischen Grenzpolitik, welches Antimigrations- und rassistischen Stimmen Auftrieb gab. Dabei wären einige der WählerInnen rechtsradikale Parteien wie der AfD eigentlich noch erreichbar für demokratische Parteien, so der Politikwissenschaftler und Soziologe Floris Biskamp der Universität Tübingen.
3: Es sind mittlerweile 25, vielleicht bald 30% von Menschen, die in Umfragen sagen, dass sie AfD wählen würden. Und ich gehe sehr stark davon aus, dass viele von denen auch unter anderen Umständen wieder bereit sind, eine andere Partei zu wählen. Sicherlich nicht alle. Es gibt 10% der Bevölkerung harter Kern, die sich komplett in dem Informationsraum AfD bewegen und sehr schwer für andere zu erreichen sind. Bei den anderen habe ich schon gute Hoffnung, dass die auch wieder zu erreichen sind, aber wahrscheinlich gerade nicht dadurch, dass man das Thema Migration thematisiert und aufnimmt, sondern eher darüber, dass man auf anderen Feldern Programmatiken anbietet, die für die interessant sind, weswegen sie dann denken, naja, aus den Gründen wähle ich die Partei, weil da hat mir die AfD nichts zu bieten. Die Forschung ist relativ eindeutig, dass die Thematisierung von Migration vor allem den Rechtsaußenparteien selbst nützt.
2: Die Lage in Ceuta ist ein Beispiel, wie die Thematisierung entgegen der Faktenlage wieder einmal Rechtsaußen genutzt hat. In unserer heutigen Folge der Antifa-Nachrichten wollen wir uns deswegen genauer anschauen, was da eigentlich passiert ist. Aber erstmal zu den Kurzmeldungen. Los geht's.
4: Wir beginnen mit etwas Musikalischem. Besonders TikTok-UserInnen wird es vielleicht schon untergekommen sein. Das Marschlied Erika wird von SchülerInnen zunehmend als legales Erkennungszeichen einer Nazi-Gesinnung genutzt. Der Marsch stammt aus der Feder des Komponisten Ferdinand Nielebock, bekannt als Herms Niel. In den 1930er Jahren erfreute es sich als NS-Propaganda-Liedgut großer Beliebtheit. Heute wird es wieder verstärkt verwendet, doch als Internet-Meme lässt es sich bis 2010 in diversen Foren zurückverfolgen. 2021 wurde das Lied schließlich zu einem Soundmeme im Gaming-Bereich und auf TikTok. Die Videos auf TikTok mögen nicht alle Bezüge zum Zweiten Weltkrieg oder NS-Ideologie haben, aber zahlreiche Videos zeigen eindeutige Symbole und Bilder der Wehrmacht. Auch in der japanischen Anime-Serie Girls und Panzer sowie Strike Witches wird es verwendet und im taktischen Ego-Shooter-Spiel Hell Let Loose wird das Lied abgespielt, wenn die Achsenmächte eine Runde gewinnen. Der Sound macht dabei einen klaren positiven Bezug auf die NS-Zeit auf. Die schiere Masse dieses Sounds auf TikTok, so beschreibt Belltown News, führt dabei zu einer stetigen Normalisierung und zur Bagatellisierung der Verbrechen der Nazis. Das Marschlied wird aus der Perspektive eines Soldaten gesungen, der sich nach seiner Liebsten in die Heimat sehnt, während er an der Front kämpfen muss. Dabei wird inhaltlich der deutsche Wehrmachtssoldat und die Soldatenfrau als seine treue Begleiterin glorifiziert und das starre Geschlechterkonzept des seine Heimat verteidigen starken Mannes und der zu Hause wartenden schönen Frau verkörpert. Auch in der Justiz drehen sich aktuell 3 Meldungen um Antifaschismus und Faschismus. Das Hanseatische Oberlandesgericht in Hamburg verurteilte am 5. August 5 Neonazis als Mitglieder der terroristischen Vereinigung, letzte Verteidigungswelle. Die Angeklagten wurden zu Jugendstrafen von 1,5 bis 5 Jahren verurteilt. Die Urteile sind noch nicht rechtskräftig. Ihnen wurde versuchter Mord, Brandstiftung, Mitgliedschaft in einer terroristischen Vereinigung und gefährliche Körperverletzung vorgeworfen. Sie hatten Spreng- und Brandanschläge auf Geflüchtete und Linke geplant und bereits erste Taten verübt. Gegen weitere 12 Beschuldigte laufen aktuell weitere Verfahren. In Coburg wurde etwas später am 7. August 2 Linke wegen Verunglimpfung des Staates in erster Instanz zu Geldstrafen verurteilt. Dabei ging es um ein Banner, auf dem eine Regenbogenfaust einen Adler zerschlägt. Das Gericht sah den Adler als Darstellung des Staatswappens der Bundesrepublik Deutschland an und begründet damit durch die Darstellung eine Verunglimpfung des Staates. In Magdeburg hat das Oberverwaltungsgericht des Landes Sachsen-Anhalt entschieden, dass Mitglieder und aktive Unterstützer des AfD-Landesverbands Sachsen-Anhalt rechtskräftig keine Waffen besitzen dürfen. Geklagt hatten 3 Personen gegen den Entzug ihrer Waffenerlaubnis durch die zuständige Polizeiinspektion. Der Entzug beruht auf dem Paragraph 5 des Waffengesetzes. Demnach besitzen Personen in der Regel nicht die erforderliche Zuverlässigkeit, wenn sie einer Vereinigung angehören oder diese unterstützen, die Bestrebungen gegen die verfassungsmäßige Ordnung verfolgt. Dies sah die Polizeiinspektion in der Mitgliedschaft beim Landesverband der AfD gegeben. Im Prozess stellte das Gericht nach der Auswertung von Reden, Publikationen und Beiträgen in sozialen Medien eine verfassungsfeindliche Haltung fest. Das Gericht stellte außerdem klar, dass der Staat nicht erst abwarten müsse, bis konkrete Straftaten oder Gefahren eintreten. Wir bleiben in Sachsen-Anhalt anlässlich der eingangs angesprochenen Wahlkämpfe. Die journalistische Rechercheplattform Über Rechts hat eine Analyse veröffentlicht, in der sie innerhalb der AfD Zweifel und Ängste über eine mögliche Regierungsbeteiligung aufdecken. Im Widerspruch zum großspurigen Auftreten der Partei im Wahlkampf. Demnach gäbe es starke Zweifel, ob die Partei über entsprechendes Personal für eine Regierungsführung verfügt. Gerade die Kombination aus Fachexpertise und politischer Zuverlässigkeit gäbe es nur bei einer kleinen Handvoll an Menschen. In Vorbereitung auf einen eventuell möglichen Wahlsieg der AfD haben nun dafür die Freien Bauern Verhandlungen über Agrarpolitik mit der AfD begonnen. Sie haben der Partei Wahlprüfsteine übergeben und ein Fachgespräch mit einem Landtagsabgeordneten der AfD geführt. Neben der Abschwächung von Umweltvorgaben, einer Förderung von Familienbetrieben und Steuersenkungen beim Kauf von Flächen gab es jedoch mit Verweis auf fehlende Kompetenzen der Landesebene kaum ein Entgegenkommen. Viele Vorgaben seien Sache des Bundes oder der EU-Politik. Der Verband Freier Bauer gilt selbst als rechtspopulistische Vereinigung und wurde aus der Protestwelle von Teilen der LandwirtInnen im April 2024 gegründet. Die deutlich größeren Bauernverbände im Land haben bisher keine Zusammenarbeit mit der AfD signalisiert. Eine klare Ansage macht nun auch das BSW. Ihr Ziel sei es, die CDU abzuwählen. Um das zu erreichen, würde das BSW auch einen AfD-Ministerpräsidenten unterstützen. Kurz nachdem Sarah Wagenknecht die Brandmauer als gescheitert erklärt hatte, bietet sich damit das BSW als möglicher Partner der gesichert rechtsextremen AfD Sachsen-Anhalt an. Aus Protest gegen diese Öffnung hatten erst Anfang der Woche mehrere Kreisvorsitzende öffentlich das BSW verlassen. Sie prangerten die Nähe zur AfD, einen autoritären Führungsstil, Postengeschare und Intransparenz an. Laut aktuellen Umfragen würde das BSW einen Einzug in den Landtag wegen der 5%-Hürde verfehlen.
2: Und damit zum eingangs thematisierten migrationspolitischen Thema der letzten Woche. Erstmal zur Erinnerung. An den letzten beiden Julitagen überquerten 72.000 Menschen die Grenze von Marokko nach Ceuta, eine von 2 spanischen Enklaven an der Mittelmeerküste in Nordafrika. Anfang dieser Woche waren nur noch 2.000 Menschen in Ceuta, der Rest war zurück nach Marokko gegangen oder gebracht worden. So einfach und kurz eigentlich die Nachrichtenlage. Doch was drumherum sich entsponnen und politisch entschieden wurde, braucht einer ausführlicheren Analyse. Die Bilder der kurzfristigen Krise wurden in Europa von rechten Kräften massiv instrumentalisiert für ihre Antimigrationsrhetorik und auch viele Medien griffen das Thema ohne Einordnung als Aufregerthema auf. Die Bild zum Beispiel schrieb, dass man nur in 22 Stunden mit dem Auto von Ceuta in Deutschland wäre und vergaß dabei offensichtlich, dass erstmal noch das Mittelmeer überquert werden müsste. Die rechtsradikale italienische Regierung nutzte die Krise, um gezielt auch Stimmung zu machen gegen die sozialdemokratische Regierung in Spanien auf EU-Ebene und hat einseitig das Schengen-Abkommen mit Spanien ausgesetzt. Dabei unbeachtet blieb, dass die EU schon seit Jahren die Regierungen nordafrikanischer Staaten und auch die von Marokko dafür bezahlt, Migrantinnen daran abzuhalten, nach Europa weiterzureisen, und auch die koloniale Geschichte, territoriale Streitigkeiten und regionale Konflikte wurden ausgeblendet. Ganz anders nun der Blick vom afrikanischen Medium The Continent, welche tatsächlich mit Betroffenen gesprochen haben und in ihrer Berichterstattung der Komplexität des Themas gerecht werden. Aus ihrer Recherche geht hervor, dass es eine wochenlange digitale Kampagne gab, welche die Grenze fälschlicherweise als offen deklarierte und die Einreise nach Ceuta als eine Besetzung von ursprünglich marokkanischem Land präsentierte. Unklar ist bisher, ob ein spezifischer Akteur hinter dieser Kampagne in den sozialen Medien steckt. Die Indizien, so eine Analyse des Spiegels, deuten darauf hin, dass die marokkanische Regierung gezielt Migrantinnen dorthin geschickt hat. Die Gründe, warum Menschen solch eine Reise auf sich nehmen, sind dabei vielschichtig. Die seit den 90ern etablierte Migrationsbewegung hat strukturelle Ursachen in fehlenden beruflichen Perspektiven in Marokko, wo es eine hohe Arbeitslosigkeit gibt und große Investitionen des Königreichs in Tourismus und Infrastruktur, unter anderem für die kommende Fußballweltmeisterschaft in Marokko, sich nicht in nachhaltige und ausreichend gut bezahlte Arbeitsplätze überträgt. Diese Situation, kombiniert mit den Bildern auf sozialen Medien, welche suggerieren, dass es einfach sei, nach Europa zu kommen und dort Arbeit zu bekommen, löste die aktuelle Welle aus. Mit der geplanten Legalisierung von migrantisierten Arbeitskräften in Spanien, welche in diesem Zuge von Rechten erneut kritisiert wurde, hat das Ganze wenig bis nichts zu tun. Doch geopolitische Faktoren begünstigen eine weitere Eskalation der Lage. Die spanische und die algerische Regierung unterstützen seit Jahren unterschiedlich stark die Unabhängigkeitsbewegung der Westsahara. Das Gebiet hat der marokkanische Staat zu 80% besetzt und versteht es als eigenes Staatsgebiet. Worin es der marokkanischen Regierung vor wenigen Jahren gelang, die Unterstützung durch die US-Regierung unter Trump und der israelischen Regierung zu bekommen. In diesem Konflikt hat die marokkanische Regierung schon einmal ihre Grenzkontrollen um Ceuta herum reduziert, nachdem eine zentrale Figur der Unabhängigkeitsbewegung in der Westsahara in Spanien dringend benötigte medizinische Versorgung bekam. Vor den jetzigen Ereignissen hatte die spanische Regierung mit der Regierung von Algerien, die auch die Unabhängigkeit Westsaharas unterstützt, über Gaslieferungen verhandelt. In der EU sind die Motive der rechten Parteien relativ einfach erklärt. Damit wollen sie augenscheinlich weitere Verschärfungen in der Migrationspolitik erreichen und die europäische Außengrenze noch stärker als bisher abschotten. Eine angebliche Krise kommt ihnen gerade jetzt genau zur rechten Zeit, denn erst im Juni war eine massive Verschärfung des Migrationsrechts der EU in Kraft getreten, womit viele Forderungen der Rechtsradikalen von den Mitte-Rechts-Parteien im EU-Parlament schon umgesetzt wurden. Außerdem sinken jährlich die Zahl der sogenannten irregulären Einreisen. Allein von 2024 auf 2025 um 25% auf lediglich 178.000. Die Lage in Ceuta war offensichtlich eine inszenierte Krise, aus der mehrere politische Akteure Kapital schlagen wollten. Inszeniert, weil es den spanischen Behörden schnell gelang, fast alle Menschen wieder zurück nach Marokko zu bringen und durch eine 500 Meter schwimmenden Barriere auch die Lücke in der Grenze, welche ausgenutzt wurde, geschlossen hat. Die Abschottung der EU hat also erfolgreich funktioniert. Ob das politisch sinnvoll ist bei sinkenden Bevölkerungszahlen und Arbeitskräftemangel in Europa, wurde nicht hinterfragt. Darüber hinaus starben 70 Menschen bei der Überquerung nach Ceuta, nur weil sie versucht haben, ein erträgliches Leben zu suchen. Die menschliche Komponente war aber kaum sichtbar. Und eigentlich sollte dieses Ereignis doch bekräftigen, wie wichtig die Bewegungsfreiheit aller Menschen eigentlich ist und dass alle Menschen das Recht haben, vor Armut und Perspektivlosigkeit zu fliehen. Stimmen, die das bekräftigen, gab es jedoch kaum. Und Medien, welche die Betroffenen zu Wort kommen lassen und den gesamten Kontext ausführen, waren auch rar gesät. Doch Hoffnung geben den Freunden der Menschlichkeit die Einwohnerinnen von Ceuta. Als rechte Politiker vor Ort eintrafen, um die Lage für ihre menschenverachtende Politik zu vereinnahmen, wurden sie von den Einwohnerinnen ausgebuht und umringt, bis sie unter Polizeischutz wieder abreisen mussten. An dieser Stelle wollen wir nun hier in den Antifa-Nachrichten an die Opfer rechter Gewalt erinnern. Diese Erinnerungen führen wir auch in den kommenden Wochen weiter. Über das ganze Jahr hinweg möchten wir an all jene Menschen erinnern, von denen man weiß, dass sie durch rechte Gewalt zu Tode gekommen sind. Informationen übernehmen wir dazu unter anderem von der Amadeo-Antonio-Stiftung, dem Buch Rechte Kontinuitäten von Harry Weibel und von Opferberatungsstellen und weiteren antifaschistischen Gruppen und Initiativen.
4: Wir erinnern an Dieter Manske. Dieter Manske wurde am 9. August 2001 in einem Gartenbungalow in Dahlewitz in Brandenburg von 5 rechten Jugendlichen so lange gequält und gefoltert, bis er schließlich an den zugefügten Verletzungen starb. Dieter Manske war zu dieser Zeit wohnungslos und übernachtete in einem leerstehenden Gartenbungalow. Das war den Tätern bekannt. Ihre sozialdarwinistischen Motive wurde im Prozess gegen die Täter klar. Im April 2002 verhängte die Jugendkammer des Landgerichts Potsdam mehrjährige Haftstrafen gegen die 5 Täter. Ein rechtsradikales Tatmotiv wurde damals von der Potsdamer Staatsanwaltschaft nicht anerkannt. Stattdessen wertete sie die Tat als unpolitischen Mord. Mittlerweile ist Dieter Manske als Opfer rechter Gewalt staatlich anerkannt. Wir erinnern an Klaus-Dieter Harms. Klaus-Dieter Harms wurde am 9. August 2001 von 2 rechtsradikalen Nachbarn in Wittenberg zu Tode geprügelt. Die Männer hinterließen Hakenkreuze an den Wänden in seiner Wohnung. Einer von beiden hatte eine Nachbarin auch mit dem Hitlergruß begrüßt. Die polizeilichen Ermittlungen gingen aber dem rechten Motiv in keinster Weise nach, weswegen auch die Staatsanwaltschaft nicht von einem rechten Motiv für die Tat ausging. Das Landgericht Neuruppin verurteilte sie wegen versuchten Totschlags in Tateinheit mit gefährlicher Körperverletzung und wegen Mordes zu Jugendstrafen von 9 und 6 Monaten. Klaus-Dieter Harms ist nicht als Opfer rechter Gewalt anerkannt. Wir erinnern an Peter Deutschmann. Peter Deutschmann starb am 9. August 1991 in seiner Wohnung in Eschede. Peter Deutschmann traf vor seiner Ermordung in einer Diskothek auf 2 jugendliche Neonazi-Skinheads. Er diskutierte mit den beiden Jugendlichen und forderte sie auf, Zitat, den Scheiß mit dem Skinhead-Gehabe, Zitat Ende, zu lassen. Die beiden Täter waren in der Neonazi-Szene aktiv, einer verbüßte bereits eine Bewährungsstrafe wegen neonazistischer Propagandadelikte. Die Täter drangen danach am Abend des 9. August 1991 in die Wohnung von Peter Deutschmann ein und misshandelten ihn brutal. Deutschmann starb am nächsten Tag im Krankenhaus an den Folgen seiner schweren Verletzung. Die beiden Neonazis wurden im Januar 2000 wegen gemeinschaftlicher Körperverletzung mit Todesfolge jeweils zu einer 5-jährigen Jugendstrafe verurteilt. Einer der beiden Täter wandte sich nach der Haftstrafe von der Neonazi-Szene ab. Der andere tauchte immer tiefer in die Szene ein. Nach seiner Haftstrafe liefen in nur wenigen Jahren 57 neue Ermittlungsverfahren gegen ihn. Bis heute organisieren FreundInnen und zivilgesellschaftliche Initiativen jährlich Veranstaltungen in Gedenken an Peter Deutschmann. In Eschede erinnert heute ein Gedenkstein an ihn. Peter Deutschmann ist als Opfer rechter Gewalt staatlich anerkannt. Wir erinnern an Ahmed Salak. Ahmed Salak wurde am 9. August 2002 im Saarland von einem Neonazi mehrmals mit einem Messer in die Brust und in den Bauch gestochen. Er starb am nächsten Tag an den Folgen seiner Verletzungen. Kurz nach der Tat nannte die Staatsanwaltschaft Saarbrücken als Tatmotiv sogenannten Ausländerhass. Bei der Durchsuchung der Wohnung des Täters durch die Polizei wurden Faustfeuerwaffen und eine Hakenkreuzfahne sichergestellt. Bei seiner Festnahme bedrohte der Täter die Polizeibeamtin mit einer geladenen Schusswaffe. Er war bereits wegen einer rassistischen Straftat vorbestraft. Der Täter gehörte der aggressiven und sehr aktiven Sulzbacher Skinhead-Szene an. In der Anklage wegen Totschlags durch die Staatsanwaltschaft wurde jedoch mit keinem Wort das rassistische Motiv der Tat erwähnt. Das Landgericht Saarbrücken verurteilte den Neonazi zu 6 Jahren Haft. Ahmed Salak ist nicht als Opfer rechter Gewalt anerkannt. Wir erinnern an Raúl García Paret, Delfín Guerra. Am 11. und 12. August 1979 kam es in Merseburg zu rassistischen Pogromen gegen kubanische VertragsarbeiterInnen. Im Zuge dieser kam es zu dem Lynchmord am 19-jährigen Delfín Guerra und dem 21-jährigen Raúl García Paret. Paret und Guerra wurden am 12. August 1979 bei einer rassistischen Hetzjagd in die Saale getrieben und starben dann dort. Den zweifachen Mord wollte das DDR-Ministerium des Inneren zunächst vertuschen und überreichte der kubanischen Botschaft einen Abschlussbericht, ohne darin die rassistischen Motive der Täter zu benennen. Außerdem behaupteten die DDR-Behörden, dass die Gewalt aus einer Notwehr heraus geschah und folglich wurde auch kein Ermittlungsverfahren eingeleitet. Erst 2016, mit einem Antrag der Familien der getöteten Opfern, wurden Ermittlungen aufgenommen und Raúl García Parret und Delfín Guerra als Mordopfer der Merseburger Pogrome anerkannt. Nach wie vor ermittelt die Staatsanwaltschaft Halle zu den Tätern.
2: Zum Abschluss der Antifa-Nachrichten hier noch ein paar Veranstaltungshinweise, denn das Sommerloch ist weniger lochig als allgemein angenommen.
4: Kein Recht auf Nazi-Propaganda. Das sagt Eisleben. Und das jeden Freitag bis zur Landtagswahl. Beginn der wöchentlichen Demo ist jeden Freitag um 17 Uhr am Parkplatz Rühlemannplatz. Organisiert werden die Demos von dem Bündnis Eisleben bleibt bunt. In Berlin gibt es morgen am Freitag, den 14. August, das Angebot einer kostenlosen Erstberatung im Bereich Migrationsrecht, also darunter gehören Fragen zu Asyl, Aufenthalt und Einbürgerung und auch für Mietrecht. Ab 18 Uhr stehen solidarische AnwältInnen bereit, Fragen zu beantworten und erste Anträge auf den Weg zu bringen. Dafür sollten wirklich alle Dokumente und Briefe mitgebracht werden. Eine Anmeldung ist nicht nötig. Bei Bedarf können die Fälle auch anonym beraten werden und wenn neben Deutsch und Englisch weitere Sprachen benötigt werden, wendet euch direkt an KAOX, dem Veranstaltungsort in der Thurschmidtstraße 1 Berlin nahe dem Ostkreuz. CSDs verteidigen Berlin-Brandenburg fährt Ende August nach Magdeburg zum CSD, um auch eben dort zu unterstützen. Dafür findet als Soli-Veranstaltung ein Pub-Quiz statt, um für die gemeinsame Anreise Geld zu sammeln. Los geht's am morgigen Freitag um 18 Uhr im Murks zu finden in der Karl-Marx-Straße 282 Berlin. Ein Fest für Demokratie und Vielfalt soll am morgigen Freitag, den 14. August, in Zerbst gefeiert werden. Das Zerbster Bündnis für Demokratie, der SPD-Ortsverein Zerbst, der Ortsverein Bündnis 90 Die Grünen und weitere VeranstalterInnen laden von 16 bis 19 Uhr in den Roten Garten von Zerbst ein. Das Fest soll einerseits parteiübergreifend die Zerbster DirektkandidatInnen für die Landtagswahl in Sachsen-Anhalt vorstellen, aber will auch ein Zeichen gegen rechts setzen. Deswegen ist auch die Vorsitzende des VVN-BDA, Gisela Döring, eingeladen und wird vor Ort sprechen. Was kann Europa von der trumpischen USA lernen? Von der erstarkenden ICE und einer alle unter Generalverdacht stellende Abschottungspolitik und in Gesetzen verankerte Homophobie. Widerständige Ansätze und Lösungen möchte die Gruppe Crime Think in einem Vortrag in Leipzig besprechen und zugleich Parallelen zum europäischen Rechtsruck aufzeigen. Das Ganze kommenden Montag, den 21. August, unter dem Titel Time is tight, it's time to get ready, a report from the US. Der Vortrag wird in Englisch sein und los geht's um 19 Uhr in der Meuterei in der Zollschuppenstraße 1 in Leipzig. Karl Marx' Analyse des Kapitalismus und seine Kritik daran sind bis heute einer der wichtigsten Grundlagen für ein linkes Verständnis des herrschenden Wirtschafts- und Gesellschaftssystems und einer linken Kritik eben daran. Doch die Sprache Marx und seine Theorien sind nicht immer super zugänglich und verständlich geschrieben. Daher veranstaltet die Rosa-Luxemburg-Stiftung Sachsen ein dreiteiliges Online-Seminar für EinsteigerInnen. Dabei wird kein Vorwissen über die ökonomische Theorie von Marx oder anderen AutorInnen vorausgesetzt. Die Seminarreihe startet am kommenden Montag, den 17. August und kann dann je am 24. und 31. August, also jeweils die Montage zwei Wochen danach, weitergeführt werden. Alle Termine sind auf 18 Uhr angesetzt. Die Teilnahme ist kostenlos, aber um eine Voranmeldung wird gebeten, am besten direkt über die Website der Rosa-Luxemburg-Stiftung Sachsen. Dort sind auch nochmal alle Infos zu dem Karl-Marx-Einstiegsseminar aufgeführt und der Link zum Online-Raum. Bock über das aktuelle Weltgeschehen zu quatschen, Nachrichten einzuordnen und zu diskutieren? Wenn ihr zwischen 14 und 27 Jahren alt seid, ob schon politisch aktiv oder einfach nur neugierig, der Jugendclub Café Köpenick organisiert jeden Dienstag einen offenen Raum, um über aktuelle Nachrichtenlage zu quatschen, um das Gehörte und Gesehene besser einzuordnen und auch zu analysieren. Jeden Dienstag ab 19 Uhr im Café Köpenick zu finden in der Seelenbinderstraße 54.
2: Das waren die Antifa-Nachrichten für den 13. August 2026 und wir hören uns nächste Woche wieder, wenn es wieder heißt.
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0: Ihr habt's gehört, in der kommenden Woche zur gleichen Uhrzeit, donnerstags um 9, da gibt's an dieser Stelle wieder die Antifa-Nachrichten. Ihr hört das Morgenmagazin. Wir haben's 9:55.
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0: Und wir haben in der kommenden Woche Großes vor bei Radio Korax. Und zwar verlegen wir das Studio ans Reileck in den Herr-Fleischer-Kiosk und werden live von dort von Montag bis Sonntag, nicht durchgängig, aber schon einige Zeit senden. Ich freue mich schon sehr darauf. Und was euch dort alles erwartet in der kommenden Woche, darüber möchte ich gleich ins Gespräch kommen mit Franz und Clay. Die sind auch von Korax und die kommen mich hier gleich im Studio besuchen. Bis dahin und bis wir uns hier gemeinsam eingerichtet haben, gibt es aber noch ein Stück von Kenny Akana. Wir hören Jimmy Bach.

Weiß ich gar nicht, wie das für euch klingt, wenn ich euch hier ins Ohr pfeife. Kenia Kana haben wir dort gehört mit ihrem Stück Jimmel Bach. Ihr hört das Morgenmagazin, wir haben es 9:30. Gleich bin ich hier im Studio verabredet mit Clay und Franz und wir sprechen darüber, was kommende Woche im Radiokiosk am Reileck, also da im Herrn Fleischer Kiosk, passieren wird. Wir hören aber vorab noch ein weiteres Stück von Rebecca Lane. Wir hören Ni Una Menos.

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1: Rebecca Lane haben wir dort gehört mit ihrem Stück Mi Una Menos. Tatsächlich läuft das Musikvideo und deshalb hören wir noch ein paar Hintergrundgeräusche, aber die kann ich herunterziehen und dann könnt ihr ganz ungestört uns wieder zuhören. Ich sage uns, denn ich bin nicht mehr alleine im Studio. Jetzt im Morgenmagazin habe ich Besuch bekommen, kurz nach 9:30, 9:33 haben wir es. Und zwar sitzen wir jetzt zu dritt. Ich sitze hier mit Clay und mit Franz.
2: Hallo.
1: Guten Morgen. Danke, habe euch auch, jetzt seid ihr auch hochgezogen.
2: Hallo.
1: Und gemeinsam wollen wir sprechen über die kommende Woche bei Korax. Wir ziehen nämlich um, wir ziehen ans Dreieck in den Herrn Fleischer Kiosk und werden dort von Montag bis Sonntag, ich finde es total krass, dass die ganze Woche sein wird, senden. Nicht den ganzen Tag, aber schon einige Stunden. Und jetzt möchte ich mit euch beiden darüber sprechen, was da so passieren wird. Also vielleicht erstmal zu den Sendezeiten. Wann wird denn da der Herr Fleischer Kiosk von uns live bestückt?
3: Also eigentlich schon fast jeden Tag, also nee, jeden Tag, fast jede Uhrzeit. Ihr könnt es eigentlich so merken, wochentags von 7 Uhr bis 21 oder 22 Uhr mit Mittagspause. Und am Wochenende dann so ab 11, 12 Uhr bis abends.
1: Okay, ist ja wirklich fast der ganze Tag.
4: Ja, und ich wollte auch nochmal sagen, 7 Tage ist tatsächlich auch nur die Light-Version. Das letzte Mal vor 2 Jahren haben wir ganze 10 Tage bespielt, aber haben uns jetzt gedacht, sparen wir ein bisschen die Kapazitäten und vor allem unsere Nerven.
3: und auch Geld.
4: Und Geld und konzentrieren uns auf nur eine Woche.
1: Was mich da jetzt tatsächlich interessiert, also wie funktioniert das, wenn unser Studio in den Herr Fleischer Kiosk umzieht? Was kommt da auf Daniel und den Rest der Technik zu?
3: Das kannst du besser.
4: Also auf Daniel kommt tatsächlich diesmal gar nicht so viel zu. Also Radio Kiosk gibt es jetzt zum 4. Mal, ist aber auch entstanden aus Hits beim Fleischer und jetzt Korax Corner. Das heißt, so dieses mobile Senden vom Kiosk ist mittlerweile schon internalisiert bei einigen Menschen, die seit Anbeginn dabei sind. Und ja, technisch sieht's halt so aus, dass wir halt mobile Sendestudio-Sachen, also Mischpult, aber auch DJ-Sets, Monitorboxen, damit man auch auf der Straße zuhören kann, was läuft, was gemacht wird, dahin fahren und dann mit einem Livestream zu uns in den Sender schicken. Und dann wird es von hier ganz normal über UKW und im Webstream verteilt.
1: Ja, ich habe gestern, als ich ins Studio gefahren bin, habe ich Morgenmagazin und dann die Intimsendung von Korax gehört. Und da hat Max dann zum Beispiel auch erzählt, dass auch eine Straße abgesperrt wird. Also es klingt ja wirklich nach einem größeren Format. Wie viele von uns sind denn dann da auch die ganze Zeit vor Ort? Also wie viel Leben wird da am Kiosk sein?
3: Also wir sind ein kleines Team und deswegen, also wir als Team sind regelmäßig da und natürlich alle anderen sind immer herzlich eingeladen und das haben wir ja nicht in der Hand, wer vorbeikommt. Aber jeder und jede und alle dazwischen und außerhalb sind herzlich eingeladen, vorbeizukommen. Und es gibt auch sehr viele Formate zum Mitmachen oder halt einfach so aktiv zuzuhören und auch irgendwie die Leute zu sehen. Ist auch manchmal spannend, weil wir halt sehr viele Podiumsdiskussionen haben und Gespräche aus aktuellem Anlass im September. Wir wollen aber auch die Straße sperren, weil wir zum Beispiel auch 2 Sportformate haben, wo man sich körperlich betätigen kann. Und ja, also genau, also deswegen haben wir irgendwie gesagt, ja, wir wollen noch ein bisschen den Freiraum erweitern vom Fußweg weg auf die Straße.
4: Und hinkommen ist wirklich auch die Kernessenz, die wir in manchen Formaten brauchen. Also wir haben auch Quizze im Angebot, es gibt einen Audio-Walk, es gibt eine interaktive Kochshow, es gibt einen Loop-Tisch, also es wird ein Synthesizer-Klanggeräusch-Tisch gebaut, an dem man dann zusammen jammen kann. Also ohne Publikum ist vielleicht auch einfach oder vieles vom Kiosk stumm.
1: Ja, jetzt seid ihr schon direkt eingestiegen ins Programm. Was sind denn noch also andere Highlights, die uns da erwarten in der kommenden Woche?
3: Genau, ich hatte es ja eben schon angedeutet. Es wird zweimal Gespräche geben mit Kandidatin für die kommenden Landtagswahlen am Donnerstagabend und am Freitagabend. Und dann nochmal so ein Mitmachformat ist zum Beispiel auch Disco und Diskurs, das Plattenorakel, wo man seine Zukunft wahrsagen lassen kann mit Augenzwinkern. Was ist noch? Es gibt sehr viele Formate, wo Musik läuft. Da wir ein Format uns ausgedacht haben, das heißt Radio Kioskphonie, wo wir quasi aufbauend auf also die Erfahrung, die wir gemacht haben mit Musik vor Ort, dass wir eben sowohl also elektronisch musizierende oder eben auch diese Loopstation, die du eben genannt hast, Loco-Loop, aber eben auch andere bekannte Musikerinnen und Musiker zum Kiosk einladen und eben sich damit auseinanderzusetzen, was das für eine besondere Art des Musizierens auch ist, ne? Also wenn man sowohl im Radio zu hören ist, als auch vor Ort und eventuell auch im Kiosk oder vor dem Kiosk, das müssen die KünstlerInnen noch entscheiden. Das ist immer eine ganz andere Erfahrung, als auf einer Bühne zu stehen. Und damit kann man ja auch spielen. Und gerade mit diesem Senden und Empfangen und irgendwelchen Verzögerungen und so kann man sehr viel ausprobieren. Oder viele werden auch eben mit den Geräuschen vor Ort arbeiten und Live-Soundaufnahmen einbauen und so. Also genau, das wird nochmal ein ganz eigenes Experimentierfeld. Deswegen haben wir das doch nochmal Radiokioskphonie genannt.
1: Wenn ihr euch jetzt jeweils einen Programmpunkt oder zwei aussuchen müsstet, auf die ihr euch besonders freut, könntet ihr da was, Franz schüttelt gerade mit dem Kopf, aber deshalb hatte ich zwei Sachen.
4: Das ist auch immer ganz schwer, weil wir ja zum einen im Orga-Team sind, zum anderen aber auch selbst Programm gestalten. Das ist dann immer schwer, etwas hervorzuheben. Ich glaube, ich aus meiner Perspektive, also Koordinatorin der tagesaktuellen Redaktion von Radio Korax, möchte betonen, dass in der kommenden Woche einfach alle tagesaktuellen Magazine live von vor Ort gesendet werden. Also wohl morgens das Morgenmagazin von 7 bis 10, das jetzt hier vielleicht auch viele ZuhörerInnen da draußen gerade hören, als auch unser Abendlokalmagazin, der Widerhall. Genau, das ist auf jeden Fall für mich ein Highlight, dass auch so viele EhrenamtlerInnen gesagt haben, yo, ich hab Bock, ich will vom Kiosk senden.
1: Und Franz, worauf freust du dich?
3: Ich freue mich auch so viel und wie gesagt, diese Mitmachformate und da wollte ich noch eins nennen und zwar das Books Books, es hieß Books Books Books, jetzt sind es zwei Machende, deswegen sind es nur zwei Bücher, aber wenn ihr mit vorbeikommt mit euren Lieblingsbüchern und die vorlesen wollt oder vielleicht auch andere, weiß nicht, Tagebücher, keine Ahnung, am Samstag um 15 Uhr, also Samstag, den 22. August um 15 Uhr, nee, das habe ich falsch gesagt.
4: 18 Uhr
3: könnt ihr eure Lieblingsbücher mitbringen, vielleicht irgendwo mal ein Lesezeichen vorbereiten und daraus vorlesen.
1: Und vielleicht, also was mich noch so interessiert an so Hintergrundinfo, wie lange plant ihr diese Woche schon und wie kann man sich eure Treffen vorstellen und was wird da so ausdiskutiert und welche Hürden gab es zu bezwingen und was hat aber vielleicht auch besonders Spaß gemacht jetzt auf dem Weg zur kommenden Woche?
3: Die Planung hat schon im letzten Jahr angefangen, damit, dass wir die Förderung bei der Stadt beantragt haben. Und es ist ja allseits bekannt, dass viele Projekte kein Geld bekommen haben, wir auch nicht. Und deswegen mussten wir dann nochmal neue Gelder beantragen. Und genau, da können wir gleich mal nennen. Und zwar die Allianz, die ÖSA und vor allen Dingen der Musikfonds hat es uns ermöglicht, eben doch jetzt dieses Programm auf die Beine zu stellen. Und auch der FFK, der Förder- und Freundeskreis von Radio Korax, werdet Mitglied, unterstützt uns. Genau, und das war erstmal tatsächlich, ich würde jetzt sagen, für mich gefühlt 60% der Arbeit, überhaupt dieses Geld zu kriegen. Und ja, dann haben wir irgendwann im, weiß ich gar nicht, Spätfrühling so angefangen, nach Korax und auch nach außen zu kommunizieren, dass wir Leute suchen, die Lust haben, Sendungen zu machen. Also es gibt ja einige Sendungsmachende, die sowieso on air sind auf Radio Korax und auch einige, die das schon erprobt sind am Kiosk, die waren sofort dabei. Und es gab aber eben auch Externe, die gar keine Radioerfahrung haben. Und das ist nochmal komplizierter, das dann vorzubereiten. Also wie kriegt man das hin, dass da irgendwie eine Sendung gestaltet wird? Ja, und dann haben wir eben diese Einreichung bekommen. Clay hat das sehr gut technisch organisiert, das zu sammeln. Und genau, dann haben wir einen Sendeplan gemacht. Und ja, jetzt geht's so an die technische Vorbereitung.
4: Wir hätten auch noch eine Hürde, die uns, glaube ich, morgen erwartet. Und zwar gibt es auch eine Dixie-Toilette, die jetzt doch ein paar Tage zu früh angeliefert wird. Und die dann uns noch ein bisschen im Weg rumstehen wird. Aber ich glaube, bis Montag kriegen wir das gelöst. Vielleicht nochmal als so lustigen Fact am Rande.
1: Ich hoffe, die wird jetzt, also okay, wir sprechen vielleicht nicht darüber, wann sie kommt.
3: Ja, aber genau, die Hürden sind vor allen Dingen eigentlich die Kommunikation zwischen so vielen Menschen, die beteiligt sind und eben auch die Sendungsmachenden, die regulär hier eigentlich Sendungen hätten in der Zeit. Und sorry dafür, dass wir euch jetzt den Sendeplatz geklaut haben. Das war halt wirklich
4: nicht
3: einfach.
4: Haben wir auch nicht. Also wir haben nicht den Sendeplatz geklaut. Es wurde ganz basisdemokratisch in einer Redaktionskonferenz abgestimmt. Und das ist halt... dass es nicht ankommt, dass das vielleicht auf der Agenda ist. Weiß nicht, ob das unbedingt von der Kommunikationswillen aus dem Betrieb kommt, vielleicht auch von der Bereitschaft, E-Mails zu öffnen.
1: Ich glaube aber auch, dass, also ich meine, es ist ja auch Sommer, vielleicht brauchen auch alle mal eine Woche Sommerpause. Das ist doch auch okay, wenn Leute dann ihre Sendung einmal verschieben, denke ich. Ich freue mich schon sehr auf kommende Woche. Ich habe mich noch gar nicht so viel damit auseinandergesetzt, was da alles passieren wird im Programm. Aber es gibt ja diese sehr schönen Flyer. Genau, wo informieren sich Leute, wenn sie sich jetzt denken, oh, das klingt toll, vielleicht will ich da sogar mal hingehen. Wo liegen diese Flyer aus? Und wo gibt es weitere Infos zum Radiokiosk in der kommenden Woche?
4: Also am besten, man informiert sich digital. Die Flyer sind wunderschön gestaltet von Franz. Auch danke dafür nochmal. Uns ist aber gestern in der letzten Orga-Team-Runde aufgefallen, dass doch einige Programmverschiebungen sind, beziehungsweise ein kleiner Fehler sich auch eingeschlichen hat. Also die Flyer liegen überall da aus, wo es Programmzeitungen von Radio sehr vielen Cafés, kulturellen Vereinen etc. pp. Man kann sich auch so einen Flyer persönlich im Unterberg 11 abholen oder man schaut wirklich auf das aktualisierte Programm, das dann online auf der Website von Radio Korax und den Social Media Kanälen veröffentlicht ist.
1: Alex hat da gestern ganz nette Worte für gefunden. Er meinte, die Korax-Programmzeitschrift, die liegt an den schöneren Orten der Stadt aus. Fand ich eine gute Zusammenfassung.
3: Und es gibt ja auch am Herr Fleischer-Kiosk selber einen Spot, wo man auch das nachlesen kann. Ja.
1: Ja, ich bin vor allem schon aufgeregt, also weil ich bereite das Morgenmagazin ja oft morgens vor, wenn ich herkomme. Das wird dann wohl kommende Woche nicht gehen, denke ich. Aber genau, also mein Rhythmus wird sich auf jeden Fall ein bisschen verschieben, aber ich bin schon ganz aufgeregt.
4: Also du sendest auch, muss man dazu sagen.
1: Ja, Donnerstag früh. Aber freue mich schon sehr drauf, dann ganz eng mit der Technik im Kiosk zu sitzen. Ich glaube, das wird schön und ich hoffe, dass auch ein paar Gäste dann vorbeikommen. Gibt es denn noch etwas, das ihr hinzufügen möchtet bezüglich der kommenden Woche?
3: Kommt noch vorbei, das ist das Allerwichtigste.
1: Ja. Ja. Habt ihr noch Musikwunsch?
4: Oi.
1: Oh mein Gott. Hätten wir vielleicht vorher drüber sprechen sollen, aber jetzt ist eure Chance.
4: Von der Quittung vielleicht?
3: Ja, habe ich auch gerade gedacht.
4: Die Quittung kommt am Freitagabend um 20.30 Uhr und wird uns 1,5 Stunden das Lebensgefühl in 2026 näher bringen in einer Art von Reinhard Lakomi für Fortgeschrittene.
1: Ich kenne die Quittung nicht, es gibt ja aber eine ganz gute Songauswahl, zum Beispiel Eingestiegen, Einfrieren, Pool. Ist der Kiosk dann vielleicht wie eine Art Pool, in den wir alle springen dürfen und kühlen uns da gemeinsam ab?
4: Es wird auf jeden Fall eine Sommerfrische werden.
1: Okay, seid ihr mit dem hier einverstanden?
3: Mit dem Pool?
1: Ja, mit dem Pool?
3: Lass uns reinhören.
1: Oh. Hier ist er, der Pool. Gleich. Er läuft auf jeden Fall an.
3: Blätter, Blätter.
1: Aber dann bedanke ich mich an der Stelle noch ganz herzlich bei euch für euren Besuch. Dann sehen wir uns nächste Woche im Kiosk.
4: Danke auch. Kopfsprung von der

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0: Ganz sanfte Töne hier, kurz vor 10. Die Quittung mit ihrem Stück Pool haben wir da gehört. Und die Quittung wird auch in der kommenden Woche Teil des Programms im Radiokiosk sein. Denn Korax wird umziehen in der nächsten Woche in Herr Fleischer Kiosk am Rheileck in Halle und wird live von dort senden. Deshalb waren gerade Franz und Clay bei mir zu Besuch und wir haben über das Programm der kommenden Woche gesprochen. So viel zum Programm der kommenden Woche, zum Programm der kommenden Tage in sowohl Potsdam als auch Dresden kommen wir jetzt. Wir haben noch ein paar Veranstaltungstipps und Termine für euch. In Potsdam könnt ihr euch einen Film anschauen. 5 Jahre Taliban. Was bleibt von der Pressefreiheit in Afghanistan? Der Film heißt No Good Man, wird in Originalsprache mit Untertiteln gezeigt und diesen Film und eine Diskussion dazu, das könnt ihr heute oder die könnt ihr heute besuchen am heutigen Donnerstag um 7:30 am Filmtheater am Friedrichshain in der Bötzowstraße 1-5. Entschuldigung, das ist noch für Berlin. Ich wollte gerade sagen, Friedrichshain, genau, also da bin ich wohl verrutscht. Ein Veranstaltungstipp also noch für Berlin. 5 Jahre Taliban, der Film No Good Man, Film und Diskussion heute am Filmtheater in Friedrichshain in der Bötzowstraße 1-5. In Berlin, 7:30 geht's los. Dort könnt ihr hingehen. Und jetzt kommen wir auf Potsdam zu sprechen. Da gibt es heute ein Backgammon-Turnier im Freiland. Das Freiland, das ist in der Friedrich-Engels-Straße 22. Und das findet morgen statt, ab 16 Uhr und geht aber bis Samstag 21 Uhr. Also da könnt ihr 1,5 Tage verbringen und Backgammon spielen. Anmeldungen könnt ihr einreichen bzw. anmelden könnt ihr euch unter fsj@freiland-potsdam.de. Und Infos dazu gibt es auf der Webseite vom Freiland Potsdam. Und dann schauen wir nach Dresden. Dort gibt es heute Abend einen feministischen Lesekreis von 18 bis 20 Uhr. Texte aus feministischen Perspektiven und Austausch zu gesellschaftlichen und politischen Fragen im Garten des Frauenbildungshauses. Anmeldungen, könnt ihr, da komme ich immer durcheinander. Also ihr könnt euch anmelden auf fbzlesekreis@posteo.de. Und weitere Infos dazu gibt es auf terminal.digital und dort gibt es dann die Rubrik Events und dort findet ihr den feministischen Lesekreis. Und dann kommen wir vielleicht direkt an dieser Stelle auch schon zum Programmausblick. Wir sind nämlich schon fast am Ende des heutigen Morgenmagazins angelangt. Auf Korax, da schließt jetzt an die Sendung Indire. Korax ist Teil des europäischen musikjournalistischen Austauschprojekts Independent Radio Exchange. Dafür steht Indire. Und die beteiligten Radios aus Österreich, Slowenien, Kroatien, Ungarn, Spanien, Frankreich und Irland, die produzieren im Wechsel Sendungen, geben einen Einblick in die dortigen Musikszenen und stellen lokale KünstlerInnen und Labels vor. Um 12 auf Korax läuft heute Bars for Bitches. Dort geht es um feinsten Rap von Flinter Artists. Das bedeutet eine Stunde Flex, Deep Feelings und Real Talk, diverse Lebensrealitäten auf heftigen Beats, politischen Input und gute Vibes für euch. Macht euch also bereit für eine feministische Auszeit vom patriarchalen Rap-Alltag. Und heute Abend um 8, nochmal Bezug nehmend auf die kommende Woche vom Herrn Fleischer Kiosk. Da gibt es heute Abend um 8 eine Sendung von der Musikredaktion. Und die Musikredaktion, die wird sich voller Vorfreude und Spannung die Radio Kiosk Phonie Konzertreihe anschauen und stellt euch die Musik-Acts und MusikerInnen für nächste Woche am Radio Kiosk 2026 vor. Also musikalische Teaser für die kommende Woche bei Radio Korax und vor allem am Rheieck vor Ort. Bei Radio Blau, da läuft jetzt Der Rost brennt, Perlen und Blindgänger. Der Rost brennt ist die bunte Musiksendung aus dem Hause Radio Lotte in Weimar. Auf Radio Unerhört, da läuft jetzt Dreadheads, Dub und Reggae, also eine Dub und Reggae-Sendung. Und bei den Freien Radios Berlin-Brandenburg, dort läuft jetzt der Kohlha-Campus im Austausch zwischen Pi-Radio und ehemaligen Kohlha-Campus. Ehemals 106 FM Israel. Da gibt es unser Programm mit dem sammelnden Kaplan und seiner Sammlung, so steht es auf der Webseite. Harter Rock plus die schönste klassische Musik in verschiedenen Stilen und Längen und Tiefen, alle Arten von Perioden bis in die moderne Zeit. Ihr könnt auch bestellen Stile wie Folkrock und Psychedelia. Und am wichtigsten ist, es kann in vielen Sprachen bestellt werden. Also so ist die Beschreibung der Sendung auf der Seite. Und heute von 11 bis 13 Uhr läuft im Freien Radio Stuttgart, das ist die Mittwochssendung. Entschuldigung, im Freien Radio Stuttgart, da läuft heute von 11 bis 13 Uhr Tuvos Vibra. Das ist ein journalistisches Projekt und geboten werden Interviews, Veranstaltungen, aktuelle Themen, Einwanderungsfragen und allgemeine Interessen der lateinamerikanischen Gesellschaft. So viel also zum Programm in den freien Radios jetzt in den kommenden Stunden. Ich bedanke mich ganz herzlich fürs Zuhören. Wir sind am Ende unseres heutigen Morgenmagazins angelangt und deshalb an dieser Stelle nochmal unser Jingle.
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0: Und ich verabschiede mich ganz herzlich bei allen Zuhörenden in Halle und Umgebung, die bei Radio Korax eingeschaltet haben. Ich verabschiede mich ganz herzlich von allen Zuhörenden bei den Freien Radios Berlin-Brandenburg, bei allen Leuten, die bei Radio Blau in Leipzig zugehört haben, alle Leute, die beim Koloradio in Dresden eingeschaltet haben oder auch sonst beim Rundfunkkombinat in Sachsen. Ich sage Tschüss in Richtung Frankfurt oder zu den Zuhörenden bei Radio Swupfurt. Und ich verabschiede mich auch von den ZuhörerInnen bei Radio Unerhört in Marburg und auch heute, weil Donnerstag ist, auch bei den Leuten, die im Freien Radio Stuttgart zugehört haben. Am Mikrofon verabschiedet sich Katja. Ich freue mich, dass jetzt Wochenende ist und genau, um euch vielleicht mit etwas Schwung ins Wochenende zu verabschieden, gibt es ein sehr schnelles Stück auf die Ohren mit dem lustigen Titel Pesto und Pasta von Insane Technology.

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0: 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Es ist 11 Uhr und jetzt kommt im ehemaligen Austausch zwischen Pi-Radio und Cola Campus unser Programm mit Filter von Rotem Deutscher. Manchmal ist es Kaffee, Zigaretten oder auch eines der britischen Gläser oder Aquavit oder so etwas wie ein Frostschutzmittel. Also einen Filter und jetzt auch das Radio.
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0: Jetzt ist es 12 Uhr, jetzt ist es Zeit für Subjektiv, eine Sendung aus dem Herzen von Radio Korax, von Chaoten, für die, die es waren und jene, die es werden wollen.
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0: Den Klassiker-Anteil
1: laut Vorgabe der Regie ordentlich erfüllt. Und damit herzlich willkommen zu Subjektiv auf Radio Koax 95.9 und die ebenso diese wunderbare Sendung, vielleicht wunderbar werdende Sendung, übernehmenden Radiostationen in den vielen Gemeinden, Städten, Dörfern und so weiter.
2: Zwischen Dublin, Berlin, Leipzig, Flensburg, Neumünster und Hamburg.
1: Alles
2: und natürlich
1: ganz
2: schön. Da, wo es herkommen tut.
1: Viel nördlich, ne? Übrigens, das fällt mir gerade auf.
2: Das ist korrekt.
1: Nico Tikoriko, herzlich willkommen.
2: Schnell bremsen, Erdling.
1: Ja.
2: Auch dir einen schönen guten Abend.
1: Ich habe gleich am Anfang mal ein bisschen den Kosmonaut getanzt, weil Susi in the Banshee ist so lange nicht hier drauf. Und dann habe ich tatsächlich mich in diese früher Aufnahme aus dem Jahr 77, John Peel, Dingsi total verguckt. Und ich hoffe, euch ging es genau zum Start so, dass ihr jetzt eingenordet seid, so wie die anderen Radiostationen.
2: Genau, wir urschleimen ja hier rum. Wenn nicht mit 76er Aufnahmen, die sind ja relativ rar in Sachen Punk, dann doch mit Bands, die sich 76 vielleicht schon zusammengefunden haben in irgendeiner Form. Und da ist auch in meinem Klausbeutel noch das ein oder andere Zöngchen drin, aber dazu später. Draußen werden die Schellen geringen. Was los da?
1: Rock'n'Roll, überall. Ist das wieder mal.
2: Das ist gut. Dann hören Sie, ich habe Guru tragen aus Buffalo.

0: Quietschi-Quutsch aus dem März 2026, dieses Söngchen, das auf den Titel Two Big Steps for Mankind horcht.
1: Ja, das ist nicht schlecht. Ich habe auf dem Weg hierher sozusagen in Vorbereitung, der Weg beginnt ja schon ein bisschen eher, bevor man vor die Tür tritt, eine Tanzformation aus Bern ausgegraben. Die heißen, normalerweise würde ich, der Bandname ist mir ein bisschen zu aufgedrückt, Blaskapelle Chancentod. Naja.
0: Ganz schlimm. Ja. Kategorie richtig daneben gegriffen.
1: Genau so. Und das Tape, was sie verzapft haben, heißt auch noch pädagogisch wertvoll. Auch das ist sozusagen...
0: Und da hast du reingehört.
1: Ja, ich weiß gar nicht. Und hab das dann aber eigentlich auch für so gut gefunden, dass ich jetzt davon erzählen will und sogar was davon spielen will. Kreuz und quer heißt das Liedchen. Und irgendwie haut's hin, auch wenn jetzt wenig Überraschungen sind, was so textliche Ergüsse oder sowas drin sind. Aber es schraubt schön.

0: Pulver vorm Kopf.
1: Ja, aus der Schweiz stammt. Aus Bern konkret haben sie sich im Lied Kreuz und Quer mit der Schweiz abgearbeitet, ihre antinationale Position herausgearbeitet. So heißt das Ganze. Und ich fand das jetzt tatsächlich, es klang nicht so, wie es heißt, oder?
2: Nö, gar nicht. Also wir begrüßen Ihre Haltung an der Stelle. Ja. Und musikalisch war das auch weit weg von Bandnamen und Titeln. Vielleicht, wer bin ich, hier Tipps zu vergeben? Ja, deswegen verbietet sich das natürlich. Aber ich wollte nochmal nachdenken können.
1: Naja, vielleicht haben wir jetzt die Tür aufgemacht zum Weltmarkt der SchallplattenhändlerInnen. So,
2: oberflächlich wie wir sind, halten wir uns fest an Titeln und Bandnamen. Das ist wieder mal typisch für unsere
1: Ignoranz. Plattencover, keine Ahnung.
2: Ich bespucke mich jetzt, während die AOZ im Hintergrund weitermachen.
1: Ja, wollen wir die machen? Ja, warte, ich suche sie. Ich
2: hab's hau rein, schöner Garagen, Rock'n'Roll, räudig, fein.
1: Warte, ja.

0: Jo, da schwingt die Hüfte von ganz allein, die Haare fetten sich zur Tolle. Outsect, die heißt die Band und der Titel See You Coming, was ganz frisch ist von denen.
1: Ich mache auch weiter mit frisch, im Zweifel auch wieder deutschsprachig, in diesem Fall aus Erfurt kommend, die Transformation Ad Hoc. Die haben hier letztens in Halle gespielt und ein Außendienstler, ein fleißiger Konzertbesucher, so nennen wir es unsere Außendienstler, der
0: Gehört zum
1: Hinweise,
0: 48-köpfigen Team.
1: der hinweisgebend sozusagen das Konzert besucht hatte in der Reihe, sagte, hier guck mal, oder nicht sagte nicht, sondern schrieb mir per Internet. Und dann habe ich auch das per Internet bekommen. Leider lag es erst im
0: Eine
1: Spamfilter.
0: Digitalpost quasi.
1: Genau, da lag es im Spamfilter, weil das sozusagen irgendwie, keine Ahnung, vom, naja, geschenkt. Die Band heißt Ad Hoc. Sind drei weiblich zu lesende Personen. Die haben einen Tape rausgebracht, welches Karies heißt und extrem frisch daherkommt, auf die Punk-Pauke hauen.

0: Ad hoc. Mit Doppel-K am Ende. Aus Erfurt. Kommt, oder?
1: Ja, klingt wie die Schweizer eben schon vertraut vergangen und trotzdem angehübscht frisch.
0: Bestimmte Stilmittel verwendet und gleichzeitig eine gewisse, so wie man sich, wahrscheinlich wenn das ein Tape von früher wäre, hätte man sich gefreut, weil das damals einfach auch eine eigene Handschrift entwickelt hätte sozusagen. Ne? Mhm. Sehr schön.
1: Okay. Aber schlecht gelaunt. Ein bisschen so ein Schatten auf der Seele.
0: Ja, nicht alle Lieder sind schlecht launig, aber alle passen irgendwie. Alle haben dieses, gerade raus, ne? Gerade raus, ne?
1: Das können wir jetzt nicht feststellen, weil unser Türkisch total eingerostet ist. Du bist ja großer Freund von Güner Künya.
0: Ja, absolut.
1: Und
0: ja.
1: Die hat dieser Minuten quasi was Neues veröffentlicht und das ist ja wohl Grund genug, dein Ohr draufzulegen. Kes oder so ähnlich heißt es.

0: Jupp, eine Person, Günnar Künia mit Kes. Das ist, ich weiß gar nicht, ob es nur der eine Titel sein soll oder ob da noch eine Platte nachkommt. Die ist ja recht produktiv. In jedem Falle findet man dieses aktuelle Stückchen auf ihrem Bandcamp-Account.
1: Ja, vielleicht arbeitet sie auf die nächste Platte hin. Das ist bei ihr, ich glaube, ich habe das so beobachtet, dass sie immer schon die Titel so vorab, sobald sie was fertig hat, reinschnipst und dann irgendwann, dass man so dranbleibt vielleicht. Ich weiß nicht, warum man es tut, aber ich mag's. Und ich mag auch Günnar Künia, habe schon live gesehen. Und auch hier, ja, Operation Tanzsohle ist das irgendwie, ne? Kann man gut performen vielleicht sogar. Und wir bleiben bei ein Mensch und viele Instrumente oder sowas, viel oft Synthesizer und Keyboard. Ich habe jetzt schon seit Wochen darauf hingearbeitet, zwei, drei oder sowas, um euch zu sagen, dass Monsieur Norboy George neu veröffentlicht hat. Nicht ganz neue Songs, aber für Leute, die das in Vinyl haben wollen und sich darüber freuen, dass das dann noch da ist, wie mich zum Beispiel, ist das trotzdem immer wieder ein großer Moment. Und wenn das denn so ist, wisst ihr auch, dass es eine Weile auszuhalten ist, bis wirklich da das Zeug ein bisschen durchgenudelt ist im Radio. Und wir sind genau in diesem Prozess, euch das nahezubringen. Und entsprechend würde ich jetzt nochmal einen Song, der dem Kollegen Alan Vega gewidmet ist, losschnipsen wollen.
0: Finde ich okay.

0: Ja, komm Alan Vega. So hieß das Stückchen vom aktuellen Tonträger Polytoxicomine de Trois. Norbert George hat es veröffentlicht. Original ist es, glaube ich, Ende 22, Anfang 23 auf dem Methadon-Tape rausgekommen. Metzner Tanzmusik sozusagen. Große Freude.
1: Ja, mit einer mächtigen 70er-Jahre-Kante drin. Mhm. Wirklich schön gemacht. Und Alan Vega war ja tatsächlich auch in Frankreich ein ziemlicher Star. Insofern ist das jetzt quasi eine wie ist denn das, eine Reminiszenz vielleicht sogar.
0: Mhm. Aber da ist alles drin. Ich mag das.
1: Yes. Kommen wir zu John Dwyer. Der ist unter anderem in der nicht ganz unbekannten Band OCs unterwegs, macht aber nebenher immer so Sachen, wo er alleine, aber dann nicht nur alleine, sondern sich immer so Leute zusammensucht und dann schöne Platten macht. Eine davon heißt Chime Oblivion und von dieser Platte hören wir jetzt den unscheinbaren Kiss Her or Be Her.

0: Ka-Cheng, John Dwyer mit allen möglichen Leuten, unter anderem hier gerade H.L. Nelly an den Mikrofon und jemand von Adam and the Ants an den Schlagwerk und so weiter und so fort, dass sich da Leute zusammengeholt und die Platte Chime Oblivion ist wirklich fein. Das war ja so ein bisschen so ein leicht experimenteller angehauchter Ausreißer, das geht auch ein bisschen poppiger und noch ein bisschen härter zur Sache. Ein kleiner Tipp an dieser Stelle.
1: Ja, zieht schön weg. Also ich kannte das gar nicht, hatte bei der Namensgebung

0: Ja, Punk meets Cumbia, auch wieder Operation Sportschuh irgendwie. Man möchte sich dazu bewegen, weil es schön in the face geht. Aus Rhode Island, Providence kommen die Malportado Kids. Haben eigentlich nur 14, 2014 und 2015 jeweils einen Tonträger veröffentlicht. Der erste aus dem Jahr 2014, der tatsächlich auch heißt The Mi Concha. Das ist eben doch der Titelsong gewesen. Ja, das ist der, der mir ein bisschen besser gefällt. Der andere ist aber auch nicht schlecht, aber ein bisschen poppiger.
1: Reicht ja auch. Mehr muss man da nicht machen. Und dann einfach weiter mit der Schule oder so.
0: Ja,
1: Auch noch die
0: keine
1: 10. Klasse fertig machen.
0: möglich, ja, genau.
1: Ja. Wir hatten ja vorhin schon, ne, Auftrag ist hier und da auch mal noch den Klassiker dazwischen zu streuen für all die alten HörerInnen an den Empfangsgeräten aus Holz. Und da habe ich mir überlegt, dann müssen wir es jetzt tun. The Clash ist hier gefragt und von der ersten LP, die sie rausgebracht haben, gibt es hier Garage Land.

0: Katsching.
1: Ja, ein Hit, ne? Ein kleiner.
0: Yes.
1: Für euch da draußen.
0: Wir haben ja nur Hits gemacht.
1: Ja. Wunderschön. Ich habe eine Schallplatte mit der Post bekommen von einem guten Freund. Und ich dachte, vielleicht ist es mal was ganz Modernes, über UKW sozusagen, über Übertragung Danke zu sagen.
0: Ultra Kurzwelle.
1: Zum Danke sagen. Aunt Sally aus Osaka aus dem Jahr 1979, dort eingespielt in einer 1:1 Version. Jetzt habe ich vergessen, wie der Titel heißt, den ich spielen wollte. Er heißt Subete Unimono und klingt wie folgt.

0: Unglaublich.
1: Stop, sagt Stop. Stop.
0: Man will nicht Stop machen, aber es ist auch der letzte Song auf der A-Seite. Subete Unimono, Onzelli aus Osaka, aus Japan, aus dem Jahr 1979. Eine Rarität. Danke, Nico Tikoriko, fürs Finden, fürs Verbreiten und dann auch noch fürs Versenden. Danke.
1: Das ist mir eine Ehre. Genauso wie hier Plasma in den Raum zu werfen, eine Band aus Helsinki. Sprachlich bleibt es also für uns alle so verständlich wie gerade mit Mäte Pilvilinna.

0: Herzerwärmende finnische Klänge von Plasma.
1: Ja, und wir bleiben bei den eigentümlichen Sprachgruppen, jedenfalls für uns als hier engstirnige, mitteleuropäisch dahinwesende Menschen.
0: Monolinguisten.
1: Oft auch, ja, beschränkt sozusagen, ist auch das aus dem Isländischen stammende Vokabular etwas zum Fremdeln. Manchmal jedenfalls, wenn man nicht regelmäßig zum Sprachkurs geht oder sowas. Ja, genau. Und Q4U haben ja von 81 bis 83 dort einige Aufnahmen hinterlassen. Und Disco Freak heißt ein Liedchen, welches ich rausgesucht habe. Und ich bin mir nicht sicher, ob es Disco Freak heißt und einfach nur anders geschrieben wird. Oder ob uns die KünstlerInnen aus Reykjavik hier noch was anderes unterjubeln wollen. Wir geben mal alle gespitzte Ohren und sind vielleicht schlauer hinterher.

0: Reykjavik Finest, Q4U, Disco Freak hieß das Liedchen. Und ja, ich mag gut Abstand dann so. In 18 passiert ist. Wirklich gelungen.
1: Ja, allerdings, das gerade war ja Beweis genug. Und wir hatten ja den Herrn Dwyer hier gerade in quasi Band mit seinem eigenen Namen und zitiert habe ich, dass er ja von den OCs auch kommt. Und jetzt haben wir ein drittes Kleid dieses Menschen und das heißt Damaged Buck. Und von Damaged Buck hören wir jetzt Psych Witch.

0: Damaged Bug hier mit so einer krautrockesken schrägen Nummer namens Psych Witch.
1: Ja, wirklich auch schön. Und ich habe eigentlich auch was, was so mit Keyboard kommt. Ich hatte vorbereitet auf die Sendung auch noch an die Maßgabe der Regie gedacht. Klassiker, Klassiker, Klassiker. Und jetzt dachte ich...
0: Sitzen die uns im Nacken. Das geht mir echt langsam
1: Wahnsinn, auf den
0: Kranz, aber sei es drum.
1: Ja,
0: und das sind wir so werden viele. Gut
1: bezahlt, wir ziehen das jetzt durch.
0: Genau.
1: Aber für uns, sozusagen für uns beide sowieso Klassiker. Ich weiß gar nicht, ob das hier in der Punk-Community oder bei den ganzen Orangby-Leuten so ganz wichtig ist. Ich weiß, in Polen siehe Kera ganz, ganz oben. Für Leute, die sich auskennen mit dem 80er Jahren im Osteuropa gehört dieses Nova Alexandria Album zu den relevantesten Musikalben, die da überhaupt rausgekommen sind. So. Und ich lege es immer wieder gern auf und einfach aus purer Freude.

0: Siehe Kera vom Album Nova Alexandria, Tag Mosno hieß das gute Stückchen, was wir gehört haben und war auch ein bisschen krautrockig daherkommt, aber ich murks. Bei mir haben sich schön reingefiedelt.
1: Ja, für diejenigen, die jetzt denken, oh ja, so wavigen polnischen Underground-Punkrock, den würde ich auch gerne hören. Die frühen Aufnahmen von Siehe Kera sind es noch nicht. Da rumpelt es aber sowas von blitzschnell und dermaßen auf die 12, dass man die beiden Bands kaum zusammenbringen kann musikalisch.
0: Genau, da ist Killer
1: Nieden Alarm. Aber auch sehr gut.
0: Und aber später dann
1: sowas von.
0: Sowas, ja.
1: Und im Gegensatz zu manch anderer polnischer Hardcore-Punk-Band haben sie es glücklicherweise geschafft, den Ska außen vor zu lassen.
0: Ja.
1: Da gab es ja auch so Reggae und Ska-Liebeleien, die für mich bis heute nicht nachvollziehbar sind.
0: Oder die katholische aber, Attitüde.
1: Vielzählig waren.
0: Die auch reingehauen hat. Der Sänger der Band macht, glaube ich, immer noch Radio in Polen, mit einer Punk-Sendung zufällig.
1: Ein reiner Kollege.
0: Ein reiner.
1: Mensch. Das ist gut. Wir werfen jetzt hier nochmal Japan in den Ring mit Otto Brucke Beaver, die ja hier schon immer mal aufgetaucht sind. Die haben was Neues rausgehauen. Da heißt der eine Song, Is This New Album Out Yet?

Jo, es ist Zeit, mal wieder hier Tschüss zu sagen und vielen Dank für die Zuhörerschaft. Bis dann, wünscht euch die Beatniks im Rahmen des Vanille Clubs hier auf Radio X. Ciao.

0: 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Weiter geht es mit 17 Grad aus Hamburg, aus dem FSK. Medien für den Rest. 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

0: Werte Zuhörerinnen und Zuhörer, diese Sendung ist der zweite Teil unserer dreiteiligen Reihe zum Verhältnis der Vereinten Nationen zum Staat der Juden, zu Israel. Basierend auf dem Text »Die UNO und Israel vor und nach dem 7. Oktober« des Autors Florian Markel aus dem Buch »Projektiver Antizionismus« setzen wir damit unsere kleine Geschichtsstunde zu dem weitgehend unerquicklichen Thema fort. Der erste Teil endete, Sie werden sich erinnern, damit, dass Ende der 1960er Jahre die PLO, noch ein im internationalen Abseits stehender Dachverband, verschiedener palästinensischer Terrororganisationen gewesen war.
1: Anfang der 1970er trat sie nunmehr als Befreiungsorganisation auf, die sich lediglich der Mittel bediente, die ihr laut internationalem Recht angeblich zustanden, auch wenn dieses vermeintliche internationale Recht in wenig mehr bestand als einigen rechtlich nicht bindenden Resolutionen der UNO-Generalversammlung. Den vorläufigen Höhepunkt dieser Entwicklung stellte zweifellos die Einladung Arafats zu einer Rede in der Generalversammlung in New York dar. Nur etwas mehr als zwei Jahre nach dem blutigen Terrorangriff auf die Olympischen Spiele 1972 in München durch die Terrorgruppe Schwarzer September, die hauptsächlich aus Leuten aus den Reihen von Arafats Fatah bestand. Begleitet wurde Arafat zu seiner Rede in New York von Ali Hassan Salameh, einem der wichtigsten Köpfe des Schwarzen September, der zu den Drahtziehern des Anschlags von München gehört hatte.

0: Arafats Rede vor der Generalversammlung 1974 war eine Mischung aus Geschichtsklitterung, sich progressiv gebender Propaganda, wüsten Angriffen auf den Zionismus und dem Bekenntnis zum bewaffneten Kampf. Arafat unternahm nicht einmal den Versuch, sich von den Gewalttaten der palästinensischen Gruppierungen zu distanzieren, sondern bestritt lediglich, dass es sich dabei um Terrorismus handelt. Er sagte:
1: Der Unterschied zwischen dem Revolutionär und dem Terroristen ist der Grund, für den er kämpft. Wer immer für eine gerechte Sache einsteht, sowie für die Freiheit und die Befreiung seines Landes von den Invasoren, Siedlern und Kolonialisten kämpft, kann unmöglich als Terrorist bezeichnet werden.
0: So konnte Arafat noch die barbarischsten Bluttaten palästinensischer Terroristen als Aktionen im Rahmen eines Befreiungskampfes legitimieren. Israel sei dagegen sehr wohl terroristisch. Darüber hinaus sei der Zionismus, wie er sagte, imperialistisch, kolonialistisch, rassistisch, abgrundtief reaktionär und diskriminierend. Und Israel halte Palästinenser in Konzentrationslagern.
1: Arafat beendete seine fast zweistündige Rede, indem er der Generalversammlung ausrichtete: Heute bin ich zu euch gekommen, einen Olivenzweig und die Waffe eines Freiheitskämpfers tragend. Lasst nicht den Olivenzweig aus meiner Hand fallen. Eine für Arafats Verhältnisse geradezu subtile Drohung mit fortgesetzter Gewalt, sollte die Welt sich nicht vorbehaltlos hinter die PLO stellen. Die Generalversammlung quittierte die Ansprache mit jubelndem Applaus und Standing Ovations. Die darauffolgende Debatte über das Palästina-Problem dauerte 9 Tage, in denen ein Land nach dem anderen Israel an den Pranger stellte und Arafat pries.
2: Von den 81 Staaten, die sich in der Debatte zu Wort meldeten, sprachen sich 61 gegen Israel und für die PLO aus. Für Bangladesch war Arafats Rede inspirierend, Somalia fand sie berührend, der Niger bewegend. Polen erachtete Arafats Worte als sehr wichtiges und nützliches Statement. Madagaskar lobte deren moderaten und versöhnlichen Tonfall. Tunesien pries die Aufgeschlossenheit, die Vornehmheit und die Toleranz, welche die Rede des PLO-Chefs ausgezeichnet hätten. Mauretanien zeigte sich beeindruckt von der extremen Mäßigung, die niemandem verborgen geblieben sein konnte. Der Botschafter Bulgariens ließ das Auditorium wissen, warum die Juden im Holocaust das Opfer ihres Anspruchs wurden, das auserwählte Volk zu sein.

0: Zum Abschluss ihrer Palästina-Debatte verabschiedete die Generalversammlung Resolutionen, mit denen sie sich praktisch das PLO-Programm zu eigen machte. Resolution 3236 etwa bestätigte die unveräußerlichen Rechte der Palästinenser auf Selbstbestimmung, nationale Unabhängigkeit und Souveränität. Sie propagierte darüber hinaus das unveräußerliche Recht der Palästinenser auf Rückkehr und betonte, dass die Realisierung dieser Rechte unabdingbar für die Lösung der Palästinafrage sei. Alle Staaten der Welt wurden aufgerufen, das palästinensische Volk im Kampf um die Wiederherstellung seiner Rechte zu unterstützen. Der UN-Generalsekretär solle Kontakte zur PLO aufbauen.
1: Israelische Rechte wurden in der Resolution nicht erwähnt. Die Zeit, in der UNO-Beschlüsse das israelische Existenzrecht betonten, war vorbei. Die Resolution wurde mit 89 Ja zu 8 Nein-Stimmen bei 37 Enthaltungen angenommen. Die sogenannte internationale Gemeinschaft wurde auf diesem Weg von der UNO-Generalversammlung hochoffiziell aufgefordert, einer Terrororganisation in deren Kampf für die Vernichtung eines Mitglieds der Vereinten Nationen jede nur erdenkliche Unterstützung zukommen zu lassen.
2: Am 29. November 1974, also ausgerechnet am Jahrestag des Beschlusses der Teilungsresolution von 1947, wurde Resolution 3246 angenommen, in der die, Zitat, Legitimität des Kampfes der Völker für Befreiung mit allen vorhandenen Mitteln inklusive bewaffnetem Kampf, Zitat Ende, betont wurde. 29 Jahre nachdem die Vereinten Nationen gegründet worden waren, um den Frieden zu erhalten und zu friedlicher Konfliktlösung beizutragen, proklamierten sie nun die Legitimität des bewaffneten Kampfes zur Zerstörung eines UNO-Mitgliedstaates.
3: Es folgte ein massiver Anstieg der Zahl blutiger palästinensischer Terroranschläge gegen Israel, bei denen sich stets das bereits bestens eingespielte Muster wiederholte. Betont wurden Rechte der Palästinenser, Israel wurde an den Pranger gestellt. Der amerikanische Historiker Jeffrey Herf bringt die Situation auf den Punkt, wenn er schreibt, die UNO fungierte in dieser Zeit praktisch als diplomatischer Arm der PLO-Terrorkampagne gegen Israel.

0: Die routinemäßigen Verurteilungen israelischer Handlungen waren einigen UNO-Mitgliedern zu wenig. Konzentrierten sie sich doch darauf, schon die bloße Existenz Israels per UNO-Resolution zu einem Verbrechen zu erklären. So brachte Somalia im Oktober 1975 einen Entwurf ein, deren operativer Teil aus einem einzigen Satz bestand. Die UNO-Generalversammlung stelle fest, dass der Zionismus eine Form des Rassismus und der rassistischen Diskriminierung ist.
1: Die Zeit bis zur Annahme als Resolution 3379 durch die UN-Generalversammlung im November 1975 war eine Phase intensiven diplomatischen Gezerres von Vorschlägen und Gegenvorschlägen, Bestechungsversuchen und blanken Drohungen. Vertreter afrikanischer Staaten sprachen israelischen Diplomaten gegenüber von unaushaltbarem Druck, der von arabischer Seite auf sie ausgeübt worden sei.
2: In der Debatte im dritten Hauptausschuss im Oktober 1975 gaben die Delegierten von 9 arabischen Staaten die bereits hinlänglich bekannte anti-israelische Propaganda zum Besten, die vom PLO-Vertreter auf die Spitze getrieben wurde, der behauptete, die Zionisten würden versuchen, das palästinensische Volk auszulöschen. Der amerikanische Delegierte Leonard Garment erklärte, dass die Vereinten Nationen gerade im Begriff seien, unter dem Deckmantel des Kampfes gegen Rassismus eine der ältesten und virulentesten Formen des Rassismus zu befürworten, den Antisemitismus. Israels Botschafter Chaim Herzog kritisierte die arabischen Staaten und die Unterstützer der Resolution scharf.
3: Hier ist ein kleines Land mit einer Bevölkerung von 3 Millionen, ein freies, demokratisches Land. Und dieses Land wird Stunde um Stunde von Ländern an den Pranger gestellt, deren Regime Rassismus praktizieren. Warum wird nicht der praktizierte Rassismus jener Staaten untersucht, die hier so ausgiebig sprechen? Warum wird der kleine jüdische Staat ausgewählt? Ich denke, weil er jüdisch und klein ist.
2: Ein britischer Journalist, der die Diskussion verfolgte, beschrieb die Stimmung im Plenarsaal folgendermaßen. Der dritte Hauptausschuss wurde an diesem Tag von Geistern verfolgt. Die Geister von Hitler, Goebbels und Julius Streicher. Grinsend vor Freude darüber, dass nicht nur Israel, sondern die Juden als solche in einer Sprache verurteilt wurden, die auf jedem Reichsparteitag in Nürnberg hysterischen Applaus geerntet hätte und mit einer Sonderausgabe des Stürmer bedacht worden wäre.
3: 70 Länder stimmten für den Resolutionsentwurf, 29 dagegen, 27 enthielten sich. Er wurde zur Abstimmung an die UN-Generalversammlung weitergereicht und am 10. November wurde über Resolution 3379 und deren einzige Bestimmung, Zionismus sei eine Form von Rassismus, abgestimmt. Das Ergebnis? 72 Ja-Stimmen, 35 Nein-Stimmen, 32 Enthaltungen. Es sollte 16 Jahre dauern, bis Resolution 3379 von genau jener Institution widerrufen wurde, die sie einst verabschiedet hatte. Möglich wurde dies durch den Zusammenbruch des Ostblocks und die grundlegende Änderung der politischen Verhältnisse in den ehemals realsozialistischen Staaten, die vielfach ein grundsätzliches Überdenken der Haltung zu Israel zur Folge hatte.
4: Der Untergang des Sowjetblocks, der damals vielfach als unumkehrbar betrachtete Demokratisierungsschub in weiten Teilen der Welt, der relative Bedeutungsverlust der sogenannten Dritten Welt und die bis dato unvergleichliche Dominanz der USA auf der weltpolitischen Ebene schufen eine Konstellation, in der eine Aufhebung von Resolution 3379 möglich wurde. Wie außergewöhnlich der Widerruf von Resolution 3379 war, zeigt sich daran, dass es erst das zweite Mal in der Geschichte der UNO und das erste Mal seit 1950 war, dass die Generalversammlung eine ihrer eigenen Resolutionen aufhob.

0: Seit einigen Jahren wird über die Existenz eines neuen Antisemitismus diskutiert. Im Zentrum stehen dabei die Fragen, wo legitime Kritik israelischer Politik aufhört und eine antisemitisch motivierte Ablehnung der Existenz Israels beginne. Ob die linke Ablehnung Israels in Form des Antizionismus antisemitisch grundiert sei und wie weit verbreitet Antisemitismus in der islamischen Welt ist. Träger des neuen Antisemitismus seien vor allem islamistische Kräfte und Teile der weltweiten Linken.
1: Auf globaler Ebene waren es lange zuvor schon die antiwestlich ausgerichteten Staaten der sogenannten Dritten Welt, der Ostblock und die arabischen und islamischen Länder, die Israel unter dem Deckmantel des Kampfes gegen den Imperialismus für nationale Befreiung und gegen Rassismus die Lebensberechtigung absprachen und den jüdischen Staat auf der Bühne der Vereinten Nationen frontal angriffen. Der neue Antisemitismus, über den seit der zweiten Intifada Anfang der 2000er Jahre diskutiert wird, erweist sich als alles andere als neu. Bei den Vereinten Nationen bestimmt er spätestens seit Mitte der 1970er Jahre das Geschehen.
2: Einer, der das früh auf den Punkt gebracht hat, war der Historiker Jakob Talmon. Mit Resolution 3379 schrieb er ein Jahr später, ist Israel zum alten jüdischen Geächteten geworden, zum Außenseiter, zum kollektiven Juden der Nation. Ein Paria-Volk hat gewissermaßen einen Paria-Staat gegründet. Der Titel der damals von Talmon in der New Republic verfassten Analyse lautete »Der neue Antisemitismus«.
3: Am selben Tag wie Resolution 3379 wurde auch Resolution 3376 verabschiedet, in der die im Jahr zuvor verabschiedete Resolution 3236 bekräftigt wurde, mit der sich die UN-Generalversammlung de facto hinter das Programm der PLO gestellt hatte und das Komitee für die Ausübung der unveräußerlichen Rechte des palästinensischen Volkes, CEIRPP, ins Leben gerufen wurde. Das Komitee sollte dem Sicherheitsrat einen Bericht über und praktische Vorschläge für die Umsetzung der unveräußerlichen Rechte der Palästinenser vorlegen.
4: Eine Woche später wurden die 20 Mitglieder des Komitees ernannt, unter denen sich keine einzige westliche Demokratie befand und von denen 16 keine diplomatischen Beziehungen zu Israel hatten. Nur 2 Mitglieder, Rumänien und Sierra Leone, hatten nicht für die Zionismus-ist-Rassismus-Resolution votiert. Das Komitee existiert bis heute und bildet den Kern der anti-israelischen Infrastruktur der Vereinten Nationen.
0: 2 Jahre nach der Gründung des CEIRPP beschloss die Generalversammlung in einer weiteren Resolution die Schaffung einer Spezialabteilung für palästinensische Rechte innerhalb des UN-Sekretariats. Diese sollte unter der Leitung des Komitees unter anderem jährlich am 29. November, dem Jahrestag der Verabschiedung der UN-Teilungsresolution, einen sogenannten Internationalen Tag der Solidarität mit dem palästinensischen Volk organisieren.
1: Die Schaffung dieser Abteilung, die bis heute unter dem Namen Division für palästinensische Rechte in der Hauptabteilung für politische Angelegenheiten angesiedelt ist, bedeutete praktisch kaum anderes als die Einrichtung eines PLO-Propagandastabs im Sekretariat der Vereinten Nationen. 20 UN-Mitglieder, darunter die USA und andere westliche Demokratien, stimmten gegen die Schaffung der Spezialabteilung für palästinensische Rechte, weil sie die Unparteilichkeit des UN-Sekretariats gefährdet sahen. Wie begründet diese Befürchtung war, bestätigte ein Mitarbeiter der Abteilung, der erklärte, im PLO-Programm sei nichts zu finden, was er und seine Kollegen nicht vollauf unterstützen würden.
2: In weiterer Folge entstanden zusätzlich zu bereits seit Jahrzehnten bestehenden UNO-Einrichtungen, die sich gänzlich den Palästinensern verschrieben haben, wie dem Hilfswerk der Vereinten Nationen für Palästina-Flüchtlinge im Nahen Osten, UNRWA, Dutzende Unterorganisationen, die ausschließlich das palästinensische Narrativ vertreten und israelfeindliche Agitation betreiben.

0: Israel-Feindschaft wird bei den Vereinten Nationen nicht nur von spezialisierten Unterorganisationen propagiert, sondern auch von Institutionen, die zu ganz anderen Themen arbeiten oder in denen Israel bzw. die Palästinenser höchstens eine untergeordnete Rolle spielen sollten. Ein besonders eklatantes Beispiel dafür ist der UNO-Menschenrechtsrat.
1: Der heutige UNO-Menschenrechtsrat, UNHRC, existiert erst seit 2006. Seine Gründung war das Ergebnis einer Notbremsung, welche die Vereinten Nationen bei seinem Vorgänger vollzogen hatten. Die bereits 1946 ins Leben gerufene UNO-Menschenrechtskommission hatte sich im Laufe der Jahre mit ihrer Einseitigkeit, nicht nur, aber auch in Sachen Israel so restlos diskreditiert, dass nur mehr ihre Abschaffung geeignet schien, den letzten Rest an Glaubwürdigkeit beim Menschenrechtsschutz zu erhalten. Eine von Generalsekretär Kofi Annan eingesetzte Arbeitsgruppe war zu dem ernüchternden Ergebnis gekommen, dass die Menschenrechtskommission unter einem so ausgeprägten Legitimitätsdefizit litt, dass sie den Ruf der Vereinten Nationen insgesamt in Frage stellt.
2: Der Menschenrechtsrat setzt sich aus 47 Mitgliedern zusammen, die periodisch wechseln und nach einem Regionalschlüssel für jeweils 3 Jahre gewählt werden. Demokratische freie Staaten sind darin klar in der Minderheit. Stattdessen finden sich in seinen Reihen immer Länder, in denen Menschenrechte systematisch mit Füßen getreten werden. Im Januar 2025 gehörten ihm Algerien, Burundi, China, die Elfenbeinküste, Katar, die Demokratische Republik Kongo, Kuba, Kuwait und der Sudan an.
3: Die autoritären Staaten und Diktaturen nutzen den UNHRC, um gegenseitig ihre eigenen Menschenrechtsverletzungen zu decken und dafür zu sorgen, dass selbst schlimmste Verbrechen unerwähnt bleiben. Steht die Menschenrechtslage im Iran zur Debatte, ergreifen Länder wie China oder Kuba das Wort, um den vorbildlichen Schutz der Menschenrechte und die bedeutenden Fortschritte in Sachen Gleichberechtigung der Geschlechter in der Islamischen Republik zu lobpreisen.
4: Gleichzeitig überschütten die unfreien Länder westliche Staaten regelmäßig mit Vorwürfen über angeblich fürchterliche menschenrechtliche Zustände, wobei Islamophobie und Rassismus zu den bevorzugten Anklagen gehören. Statt einer Institution zum Schutz der Menschenrechte ist der UNHRC eine Bühne für die Simulation von Menschenrechtsengagement von Diktaturen aller Art, die den Westen an den Pranger stellen. Dabei steht kein anderes Land so sehr im Zentrum der Verdammung des UNHRC wie Israel. Die NGO UN Watch wertet die Resolutionen aus, mit denen der Rat einzelne Länder verurteilt hat.
0: Das Ergebnis ist eindeutig. Von seiner Gründung 2006 bis heute richteten sich 108 Resolutionen des Menschenrechtsrats gegen Israel. Weit mehr als gegen alle anderen Länder. Der jüdische Staat begehe demnach mehr und gravierendere Menschenrechtsverletzungen als der Rest der Welt zusammen. Mit großem Abstand folgen in dem Ranking laut UN-Watch Syrien mit 45 Verurteilungen, Nordkorea mit 17 Verurteilungen und der Iran mit 15 Verurteilungen. In den ersten 10 Jahren seines Bestehens wurden Länder wie Afghanistan oder Pakistan vom UNHRC kein einziges Mal explizit verurteilt. Bis heute gibt es keine einzige Verurteilung Chinas oder Saudi-Arabiens.

Im nächsten und letzten Teil unserer UN-Trilogie, liebe Zuhörerinnen und Zuhörer, werden wir uns noch eingehender mit dem UN-Menschenrechtsrat und seiner Agitation gegen Israel beschäftigen. Sie hörten eine Sendung der Redaktion 17 Grad. Bis zum nächsten Mal.

0: keinesfalls jemandem sagen.
1: Doch, allen Bescheid sagen, Radio an, ich bin's, euer Os. Und zwar wahrscheinlich nur noch ich, denn Johnny hat sich verabschiedet, glaube ich. Das letzte Mal war er dran, war ja mal da, hier in Berlin. Und wie es aussieht, haut der ab und macht eher nur noch sporadisch. Also ich glaube, der kommt in 3 oder 4 Monaten nochmal kurz zurück. Dann spielt er seine Depri-Musik hier ab. Aber apropos Depri-Musik, ich habe auch Depri-Musik. Und die Platte, die ich heute euch vorstellen möchte, ist eine spezielle. Das ist aber keine Depri-Musik. Das ist eine Platte, die ist von Berlinern aufgenommen worden. In Berlin, glaube ich. Aber von einem Label, den es schon seit langem nicht mehr gibt. Und mehr zu der Band erzähle ich dann später. Wir beginnen die Sendung mit Warsaw und dann mit Buzzcocks. Und dann spiele ich, da ich nicht so viele Schallplatten dabei habe, nochmal Warsaw und dann wahrscheinlich nochmal Buzzcocks. Und ich habe hier noch eine andere Platte, außer der, die ich halt eben noch vorstellen will. Die spiele ich dann vielleicht noch ganz zum Ende dann irgendeinen Song davon, spiele ich dann davon ab. Ja, lasst euch überraschen. Also ich habe eigentlich 2 Platten. Ich kann mich noch nicht entscheiden. Okay, wir fangen mal an. Warsaw mit dem Titel They Walked in Line.

hatten hier, das waren die Buzzcocks mit What Do I Get? Nee, oder? Doch, klar. Buzzcocks, einer meiner Lieblingsbands. Hab damit angefangen, Punkmusik zu hören. Und was war mit Joy Division? Bevor es Joy Division wurde, hießen sie Warsaw. Und jetzt noch ein Song von denen, und zwar mit Failers. Failers. Ja.

Das war Warschau. Jetzt werde ich gleich die Platte abspielen, die ich euch diese Sendung euch vorstellen möchte. Das ist die Band heißt Lucci Lassi, ist aus Berlin. Kenne ich gut, war auf dem ersten Konzert, glaube ich, von denen, da in der großen Hamburger Straße im Souterrain von irgendeinem Typen, der das CGBG in New York mal gemacht hat. Also einer der Mitbesitzer dort. Das hat ja dann zugemacht. Der hatte so einen Laden dort. Mir fällt der Name bloß nicht mehr an. Da sind auch die Surfpoeten immer aufgetreten. Und zwar in der Kneipe selbst. Also, und da waren echt viele schöne Konzerte. Und die hatten so einen kleineren Raum. So einen Konzertabstellraum. Und da hat mal Lucci Lassi gespielt. Und da waren vielleicht 50 Leute da. Also super kleiner Raum. Und er war einfach proppevoll. War ein sehr schönes Konzert. Ein Jahr oder so oder 2 Jahre später haben die dann eine Platte rausgebracht, die erste, die Alfonso Mosley EP, und die spiele ich jetzt ab. Die Titel gibt's dann nach der Schallplatte, und wenn ich die Platte umdrehe, gibt's einen Jingle, ne? Wisst ihr, alles klar. Also, ab geht die Post. Ach so, genau, das hat keine A- und B-Seite, und deswegen fange ich einfach mit der Lucci-Seite an. Und auf der anderen ist so ein Elektro-Zeug drauf. Und ich weiß nicht, welche Seite A- oder B-Seite ist. Das ist hier irgendwo auf der Platte auch geritzt. Okay, fangen wir einfach an. Viel Vergnügen.

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4: Ja, das war Lucci Lassi, ne? Das, was ihr als letztes hörtet, das waren die ganzen Samples, die Vincent so benutzt hat für die ganzen Stücke. Okay, also Lucci Lassi, das war die Platte The Alonzo Mosley EP. Ich sage euch mal die Titel. Also ich habe natürlich vollkommen verbockt, weil ich habe die falsche Seite, also Seite B zuerst abgespielt und dann Seite A. Demnach, jetzt halt eben erstmal die Titel von, also so wie ich die Titel, die Platte abgespielt habe, so gibt es jetzt auch die Titel, ne? Okay, fing an mit Alonzos Team, Ranzo Rizzo, Shades of Mosley, Lago und dann Seite A, das Intro, The Struggle, der Pfälzer, in Klammern Superfly. Und dann spielten die Jungs Rumbling, Chilling at Mandas und dann halt eben die ganzen Samples. Ja, das war's. Ich sag tschüss. Nee, Quatsch. Oh, wir haben ja noch ein bisschen Zeit. Ich gucke auf die Uhr. Noch knapp 20 Minuten. Da habt ihr Glück. Kann ich die drei Platten, die ich noch mitgebracht habe, euch hier noch vorspielen. Ja, was gibt's? Ach so, genau. Was gibt's zu Lucci Lassi noch zu erzählen? Ich weiß gar nicht, ob es die Band überhaupt noch gibt. Da bin ich mir nämlich nicht sicher. Ich habe die letzte Platte, also diese Platte, die ist von 2001. Die letzte Platte, die ist echt, glaube ich, 2000, also ich weiß nicht mehr, aber 2014 oder so rausgekommen, glaube ich. Und ja, die ist auch sehr gut. Hat mir sehr gut gefallen. War eine schöne weiße Platte, nicht schwarz, und natürlich war ich auf dem Gig, ab als die da halt eben gespielt haben, und habe die Platte dann auch gleich mit erworben. Ja, ich weiß gar nicht, ob Jero auch da war? Ja, kann sein. Ich weiß nicht, also es ist auch ziemlich lange her. Ja, was ist das nächste Stück? Das nächste Stück ist von Warsaw und zwar Shadowplay. Viel Vergnügen!

Ja, das war Warschau mit irgendwas Shadowplay, glaube ich. Ja, genau, Shadowplay. Ich kann noch Buchstaben erkennen. Und das nächste ist die dritte Platte, die ich mitgebracht habe. Außer der Litchi Lassi natürlich. Das ist die Bauhaus. Ja, ich habe nur eine Bauhaus aus dem Jahre, keine Ahnung, ich weiß nicht mehr, wann ich die gekauft habe, so 84 oder 85. Weiß nicht, aber da war die Platte schon seit Jahrhunderten auf dem Markt. Ja, und ich spiele einfach Seite A, erstes Stück. Das Lied ist, glaube ich, Brandenburg gewidmet. Der Titel heißt nämlich In the Flat Fields.

Ja, das war Bauhaus mit dem schönen Titel irgendwie in the Flatfield. Hier, wir denken an Brandenburg oder auch an Mecklenburg-Vorpommern oder auch zum Teil Niedersachsen. Da, ich denke da zum Beispiel eher so Richtung Emden und so. Flach, sehr flach. Schleswig-Holstein auch weh, also ein paar Gräber, Gräberhügel sind dort. Aber das Gleiche ist ja auch in Mecklenburg-Vorpommern. Was jetzt pausiere ich, bis die Sendung zu Ende ist. Oder ich spiele nochmal was von Buzzcocks. Ich spiele zwei Songs von Buzzcocks. Ja, genau. Und zwar Whatever Happened to und Oh Shit.

Doch, bevor hier mit Buzzcocks weitergeht, habe ich mal auf die Uhr geschaut, es sind irgendwie nur noch ein paar 5 Minuten oder so übrig, wollte ich mich einfach nur noch schnell noch verabschieden. Ich sage euch Tschüss und ich spiele jetzt einfach wahllos hier Warsaw oder Buzzcocks, aber Buzzcocks wahrscheinlich eher vorher. Also Oh Shit kommt jetzt und dann vielleicht noch The Drawback und dann halt eben vielleicht noch, wenn noch Zeit sein sollte, was ich aber bezweifle, mein Lieblingslied von Buzzcocks und zwar Orgasm Addict. Das kommt wahrscheinlich, dann könnt ihr euch dann in einer anderen Sendung euch anhören. Okay, ich sage euch Tschüss und nicht abschalten, denn die nächste Sendung, die jetzt drauf folgt, ist nichts anderes als aus Woltersdorf, auch von Radio Woltersdorf. Pipa Porade. Viel Vergnügen noch.

0: 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Es ist immer noch irgendwie dieser beschissene Sommer, aber wie heißt das? Wir sind ja immer noch hier. Hier ist die Pipapo-Parade.
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6: Ja, Tag. Hier ist die Pipapo-Parade. Alle sind im Urlaub in Spanien. Wo auch immer. Mallorca halt gehört, Wassertemperatur 33 Grad, coole Scheiße.
0: Sind die jetzt schon alle von den Schiffen runter? Humusstraße?
6: Die Humusstraße. Aber wir sind immer hier. Und weil wir immer hier sind, machen wir auch weiter die Hitparade. Gnadenlos, ohne dass irgendjemand auch nur annähernd davon Notiz nehmen wird. Weil, wie gesagt, es ist wirklich Sommer.
0: Wir erklären sie auch eigentlich nicht mehr. Erst zum Schluss. Wir senden jetzt 12 Neuvorstellungen, die ihr wählen könnt. Und danach erklären wir, was ihr damit veranstalten könnt. Und beginnen tun wir immer mit einem Song unter einer Minute, der aber 1 Minute 12 Sekunden lang ist. Ich habe mir ein Berliner Techno-Punk-Duo ausgesucht. Und da ist eine Zusammenarbeit mit der Schauspielerin Anya Taylor-Joy mit bei gewesen. Die macht nämlich ein Gedicht über den verkaterten Morgen. Und das ist Brutalismus 3000. Morning is for you. Nee, morning is for the happy. Ja, keine Ahnung.

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1: Ja, die erste Neuvorstellung mit Brutalism 3000. Morning is for the happy featuring Anya Taylor Joy. Die Platte ist frisch rausgekommen. Harmony. Columbia, Germany, lese ich hier. Sind die nicht da? Spree-Media-Dingsi? Nee, das ist die anderen. Universal, wa?
2: Ja, Universal sind am Mediaspray. Na klar, wo sollen sie sonst sein?
1: Na, egal.
2: Ich mache mal weiter mit deutscher Musik. Wir machen die Deutschquote. Das Blödsinn, nee. Stoppock, der ist eine Ruhrpott-Legende. Er kannte bisher wirklich nur den Namen. Der ist jedenfalls gerade 70 geworden und hat deswegen sich einen Haufen Leute geholt. Die haben seine Songs nochmal mit ihm eingespielt. Und die 17 Hippies aus Berlin haben sich zusammengetan mit Stoppock und haben einen fluffigen Kebab-Song gemacht. Der kommt jetzt.
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0: Ja, hier ist die Sommerhitparade. Das waren die 17 Hippies und Stoppock mit dem Kebab-Song. Die ganze Platte heißt 2670, die Songs von Stoppock, und kam am 7. August raus bei Glitterhaus.
1: Ach, und ich hab hier Boy George mit seinem... mit seinem Song über die Terroropfer des Noah Music Festivals. Seine, hier steht Unterstützer, natürlich seine Hater sagen oder meinen, er unterstützt die israelische Völkermordkampagne. So ein bisschen wie die PDS-Plakate, wollte ich schon sagen. Nee, wie heißen jetzt die Linke? Die machen jetzt hier in Berlin so komische Plakate. Oder BSW. Ja, ja, die alten Trotzkisten und Stalinisten mit ihren verschobenen Weltbild. Haben den Stalin-Hitler-Pakt wohl vergessen. Wird gerade überall gelöscht, irgendwie heikt das Gefühl, weil keiner den Song mag. Bandcamp zum Beispiel habe ich Gott sei Dank noch schnell zugegriffen. Was kommentiert er da drauf? Ihr erwähnt den 7. Oktober nie. Junge Mädchen wurden an Bäumen vergewaltigt, brutal ermordet, nur weil sie tanzten. Ihr verurteilt die Juden mit selektiver Erinnerung. Falls ihr durcheinander kommt, ich stehe auf der Seite der Juden. Ja. Deswegen kommt er hier. Ach, naja, Boy George ist auch schon ein alter Held der Szene.

0: Ja, Boy George, sag ich nur. We Will Dance Again, wartet. Ihr müsst gucken, der Song verschwindet immer ständig auf irgendwelchen Plattformen. Ich weiß nicht, ob der jetzt erhältlich ist. Ihr wisst ja, es wird kompliziert, sich von Antisemiten fernzuhalten. Mit der AfD klappt es ja auch nicht. Ihr wisst ja, wie es läuft. Deine Neuvorstellung?
1: Meine Neuvorstellung Nummer 4, würde ich sagen, ist aus Vendée. Das ist in Frankreich. Das ist energiegeladener Rock'n'Roll im coolen Garage-Punk-Stil. Na, da freut ihr euch doch drüber. Die heißen Friday, My Lady. Der Song heißt I Wanna Get a Job in the City. Wer will das nicht? Und dann ab dafür.

0: Ja, hier ist die Pieper-Pupperer, das war die vierte Neuvorstellung. Jetzt habe ich meinen Zettel verkramt. Das war Friday, my lady, I wanna get a job in the city. Die Platte heißt wie die Band und kam am 14. August raus bei Beast.
1: Und ich habe hier auch noch verschwundene Sachen aus dem Internet. Nee, ich glaube, das ist so eine... Ist auch real, John, Paul, George und Ringo live von der Superbooth von der Strandbühne am 7. Mai 2026. Ich hab keine Ahnung, was der da für Titel gespielt hat. Ich habe da einfach die Aufnahmen genommen und mir mal einen rausgeschnitten. Meine Neuvorstellung Nummer 5.

0: Ja, was macht ihr in Berlin eigentlich? John, Paul, George und Ringo waren nicht live aus Berlin von der Strandbühne vom Pionierpalast. Der Track war untitled, wahrscheinlich hat er auch einen Namen. Ist egal, meine Neuverstellung Nummer 5.
1: Jetzt geht's weiter mit Musik aus New York. Cry heißen die, sind zwei Produzenten, Kilburn und Relaxer heißen sie. Legen Wert darauf, dass sie eine Band sind und nicht nur irgend so ein komisches Projekt. Und die haben ihre Debüt-EP rausgebracht und die entfesseln eine Flut aus Wirbel des Industrial Techno, durchsetzt mit knurrenden Lauten und fiebrigen Schreien. Ich habe übrigens einen Song genommen, wo sie weder knurren noch schreien, weil es muss ja nicht sein. Hier kommt Cry mit Leash.

0: Ja, das war Crime at Leash. Die Platte heißt AD 140, ist vom 22. Juli diesen Jahres, not on Label, lese ich hier.
1: Und ich habe jemanden, den hatten wir schon öfters, aber nur featured, Magugu, der hat eine neue Schallplatte rausgebracht oder, naja, EP Destruction heißt, das Label heißt natürlich Gugu Gang Records, kommt aus Cardiff, UK, ist ein nigerianischer Pitkin-Rap-Künstler und der hat in Zusammenarbeit mit MC Ryder Shafike und Produzent Gray was Schönes gemacht und da habe ich den Destruction-Song im Gray-Remix. Magugu, meine Neuvorstellung Nummer 7.

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1: Ach, schön, da ist alles drin, was man so für einen Tag braucht. Auf dem Walkman, in der M4, in dem neuen Cityliner, der 100 Meter lang ist und nicht durch die Kurven kommt. Ich glaube, es gibt nur 4 Stück. Er fährt ganz selten. Aber es ist der erste auf der Linie, der eine Klimaanlage hat. Ich find's geil. Ja, Magugu, gut für einen Walkman, gut in der M4. Destruction im Grey Remix. Meine Neuverstellung Nummer 7. 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Hier ist das freie Radio Neumünster, je nachdem, in welcher Straßenbahn Sie durch die Stadt fahren.
2: Ja, die Ungarn, oder wie du sagen würdest, der Ungar an sich, macht ja wahrscheinlich den ganzen Tag Musik, aber er schafft es nicht, die Musik...
1: Den Schaschlikkessel.
2: Na, der ist ja bei der Musik unverzichtbar, aber der schafft es halt nicht, die Musik bis zu uns zu bringen. Das letzte Mal, wo ich ungarische Musik im Radio gespielt habe, war aus den 70ern. Aber es gibt tatsächlich noch was einigermaßen Neues, und zwar ungarischer Speed Folk Freak Punk. Ja, die Bohemian Bedjars heißen sie, und wir hören AK Kifia. Na?

0: Ja, es waren die Bohemian Bethias mit Arkafifia oder Arka. Nee, Arkafifia.
1: Du solltest mehr Finnisch lernen.
0: Arkafifia. Ach Gott. Zum Glück heißt die Platte genauso wie der Titel und ist vom 1. Mai diesen Jahres rausgekommen bei Gallus Hirundo KFT oder so.
1: Ach ja. Ich habe in die Rentnerkiste gegriffen, weil es deutet sich wieder eine Re-Release, eine Remaster, Re-Issue. Die sind auch schon, also kündigt sich an, die sind auch schon irgendwo aufgetreten. Ich habe es ein bisschen verpasst, weil irgendwie musste man die eigentlich nochmal sehen. Ich glaube, die gibt es schon seit 76 und da durfte ich nicht weg über die Grenze huschen.
0: Oh. Liebe Stasi, ich möchte bitte nach West-Berlin mir eine Kabarett-Modellplatte kaufen.
1: Habe ich ja bekommen von einer Oma, von meinem Freund, die hat die immer reingeschmuggelt. Leider war dann das Cover immer weg. Da war dann irgendwas Abba drum oder so. Cover Revoltaire, ja, die sind wieder gut unterwegs und arbeiten ihr altes Material auf. Ich glaube, einer ist schon gestorben, Merliner oder so. Ist ja egal. Mute bereitet das große Ding vor am 9. Oktober. Die Code Remastering Reissue wird rauskommen und da gibt's eine ganze Menge Remixe von Thank You America und ich habe mir den John Robbie Dub Mix ausgesucht. Cabaret Voltaire, Neuverstellung Nummer 9.

0: Ach ja, Cavalry Voltaire, die mit gewohnter Weitsicht haben sie nämlich zugegriffen auf die zunehmend durch Technologie und Computer geprägten gesellschaftlichen Spannungsfelder. Da haben sie nämlich drauf zugegriffen, mit gewohnter Weitsicht. Touren hoch gerade, ich weiß nicht wo. Cavalry Voltaire, meine Neuvorstellung Nummer 9.
1: Weiter geht's mit Hesse Kassel. Trotz des hervorragenden hessischen Namens sind sie aus Santiago de Chile. Und die wildern anscheinend in allen Genres rum. Rock, Post-Rock, ach, Avantgarde, Jazz, Math-Rock, Noise, ach, was weiß ich denn.
0: Ist so ein Projekt oder was?
1: Das ist so ein Projekt, Alter. Und wir hören Sancho Plagio.

0: Ja, das war Hesse Kassel mit Sancho Plagio. Die Platte heißt Morir Saltando. Ist vom 15. Juli, kam raus bei Amuletto.
1: Hat mir sehr gut gefallen. Aber bitte nicht wählen, ich will immer gewinnen bei der Jahreshitparade. Oh. Na, ich habe ja so einen RSS-Feed, so einen japanischen, wo gefühlt jeden Tag 100 neue Tracks reinkommen. Ja, aber da finde ich nie was. Aber ich finde was aus der Verbindung Hanoi-Shanghai, nämlich Tenkitsune pendelt da immer zwischen hin und her. Und ach, keine Ahnung, über die Platte gibt's nicht viel. Schemes heißt sie, ist Anfang August rausgekommen, Not on Label natürlich. Und wie gesagt, ich spiele Krikel Krakel im Tenzune Extra Energy Mix Featuring. Oh, da ist auch mein... Aber das ist schon Shanghai, was ist denn das? Das ist nicht koreanisch, oder? Chinesisch?
0: Ja.
1: Koreanisch? Shanghai?
0: Nee, Shanghai ist natürlich China.
1: Ich kenne mich doch noch nicht aus. Ich
0: weiß, sag
1: nicht
0: mal, Junge.
1: Ich weiß nicht mal, wo im Westen die Städte sind. DDR-Geografie, ich sagte, die haben uns voll versaut. Tenkitsune, meine letzte Neuvorstellung.

0: Sollte klar sein, warum ich den Song angesprochen hat. Schöne Chipmucke mit Bitcrushern und allem drin und dran. Das war Tanky Sune mit dem Extra Large Energy Mix. Ich kann es nicht übersetzen. Seamus ist Not On Nail natürlich rausgekommen. Eine pendelnde Künstlerseele zwischen Hanoi und Shanghai, wo ich im Hanoi. Mann, das ist Ho Chi Minh Stadt, wa?
1: Ja.
0: Alles klar. Du bist mit dem Letzten dran.
1: Ja, mir ist irgendwie Musik ausgegangen. Deshalb musste ich bei Bandcamp gucken. Ist mir diese Band hier oder dieser Typ hier aufgefallen. Und dann habe ich gelesen, was die Kommentare sind. Da schreibt einer, er hat blind zugegriffen am Bandcamp Freitag, weil auf dem Cover ist ein lustiges Pferdchen zu sehen. Aus genau demselben Grund habe ich nämlich auch die Platte überhaupt angeklickt. Und ja, ist auch Chiptune, aber auch ein bisschen Metal-Kram dabei. Hier kommen Blammers mit das arme, alte, halb verhungerte Pony.
0: Oh.

0: Ja, das war die letzte Neuverstellung für heute. Das war Lammas, der ist aus Asheville, North Carolina. Der Song hieß Poor Old Half-Starved Pony und die Platte heißt Onward, kam am 7. raus, am 7. August. Und
1: ging's zwar da um
0: Mod das Label.
1: Slowenische Nationalgericht Pony Steak.
0: Oh, die Pferdebulette. Ja.
1: Ja.
0: Hast du nicht mal da die Scheißerei gekriegt von sowas?
1: Das war dieser McDonald's in Ljubljana, wo es diesen 2 Kilo Pferdefleisch Burger gab. Ich glaube, den habe ich nicht vertragen.
0: Ja, und jetzt geht es übrigens darum, warum machen wir das hier überhaupt? Weil wir sind eine Hitparade, haha, und deshalb sollt ihr wählen, und zwar auf verschiedene Art und Weise. Ihr könnt vorbeikommen, den Titel ins Kellerfenster werfen, geht gerade, ist offen. Ihr könnt eine Postkarte schreiben, immer gern genommen, selten gemacht. An Pi Radio in 10119 Berlin in der Lottumstraße 9. 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Oder ihr macht das, was alle eigentlich machen. 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
1: Der QR-Code
0: ist... ist an der Tür angeklebt. Und wenn alle mitmachen, gibt es lustigerweise 3 erste Plätze. Und weil es 3 erste Plätze sind, spielen wir die am Stück und du sagst die an, sagst du.
1: Ja, so ist es diesmal gelaufen. Der erste Platz ist Rich the Kid mit Calling My Line. Hier wird echte Handwerkskunst gezeigt mit der Tendenz zu KI, Herz und Seele. Ja, dann erster Platz ist Kreider mit Clove Twin von der Seamus-Scheibe. Was soll man da falsch machen? Das sind die Altmeister ihres Faches. Ihr wisst ja, Düsseldorf und so. Und natürlich gewonnen hat, wie immer, der OPL2 und der OPL3-Chip mit Schalter-Echse Lona von der Scheibe. I can guide you to the maze. Ja. Spielen wir jetzt hintereinander weg. Nächste Sendung sind wieder in 4 Wochen. Die September-Sendung sozusagen auf Radio Woltersdorf, Pi Radio, Radio Korax und Freiheit Radio Neumünster. Wenn es sie noch gibt, ich glaube, die Wahlen in Radio Korax sind am 7. September, glaube ich sogar. Ach, keine Ahnung, ich blick da nicht durch. Darf ich? Willst du Tschüss sagen?
0: Ja, Tschüss.
1: Tschüss.
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6: Brandenburg. Ein Ort irgendwo im Nichts und zugleich in der Nähe von Grünheide. Es ist sehr heiß. Geruch nach Sand und dem Harz von Kiefern. Eine Terrasse, ein großer hölzerner Tisch, Gartenstühle, eine Markise. Drei Personen, zwei Männer und eine Frau, sitzen im Schatten, deutlich gelangweilt, zugleich deutlich angespannt. Sie warten. Eine Frau betritt die Szenerie. Groß, unbestimmtes Alter. Mit einer Geste, die sehr bestimmt wirkt, stellt sie eine Flasche Cognac auf den Tisch. Sie setzt sich.
7: Wo sind wir hier eigentlich? Ich war hier noch nie.
8: Ich bin die Mittagsfrau, zuständig für die Mark Brandenburg, heute das Bundesland Brandenburg. Die Bezeichnungen sind Schall und Rauch. Ich erscheine den Menschen auf den Feldern, wenn sie die Mittagspause missachten und um die Mittagszeit noch arbeiten. Ich frage sie zu Tode. Ich töte sie.
7: Was hat sie gesagt?
9: Töten? Eine frühe Form von Gewerkschaft, nur sehr rabiat.
7: Nicht Gewerkschaft?
9: Aber warum hast du nicht lieber die Feudalherren getötet?
8: Leben die denn noch?
7: Nochmal, wo sind wir hier?
8: Wir sind auf meinem Landsitz. Ich lebe abgeschieden.
10: Wer war der Typ, der mir diesen komisch geschriebenen Brief gebracht hat? Der vorhin wieder vor der Tür stand und mich abgeholt hat?
8: Ein Landreiter.
9: Sie haben uns gekidnappt.
8: Nein, zu einer Talkrunde eingeladen. Darf ich Zigaretten anbieten?
9: Zigaretten in Talkrunden, geil. War bei uns in den 70ern mal üblich. Aber nein, danke, ich habe auch gerade aufgehört.
8: Aber ich rauche. Stört euch ja nicht, ja? Was sind schon 50 Jahre? Moden. Ich bin eine mächtige Frau. Und ich habe Fragen zum Thema Arbeit.
10: Verstehe. Aber warum gerade an uns?
8: Ihr wohnt hier und ihr seid ganz schön laut. Ich habe die letzten 100 Jahre ein Nickerchen gemacht. Jetzt wacht man auf, macht seinen Spaziergang, will ein paar Feldarbeiter töten, die ihre Pausen nicht einhalten. Und was sehe ich? Niemand mehr da. Kein Schwein arbeitet mehr. Überhaupt sieht alles ganz schön anders aus. Ein schöner Wald, abgeholzt. Stattdessen ein Kasten aus grauem Stein. Ein riesiger Kasten, gewaltig, groß wie... Ah, man braucht Stunden, um drumherum zu laufen. Ich bin ja auch nicht mehr so gut zu Fuß. Was ist das? Ich habe meine Zwerge geschickt, die haben mir eine KI gebracht. Mit der habe ich ein bisschen geplaudert. Sie sagte mir... Darf ich Ihnen Cognac anbieten, bitte?
9: Echt, Cognac, es ist Mittagszeit.
7: Na gut.

0: Die KI sagt mir also, dass Arbeit heute was ganz anderes ist als das, was ich kannte. Und dass sie in dem Kasten stattfindet. Der Kasten, die Arbeit, heißt abwechselnd Zukunftsprojekt Tesla, Arbeit, Hoffnung oder nicht eingehaltene Versprechungen. Was für ein Blödsinn. Zum Tschornoboch. Wer will Arbeit? Niemand wollte das jemals. Arbeit tötet. Ja, und ihr seid diejenigen hier, die am lautesten herummeckern, dass diese Arbeit, die dieses Tesla bringt, nicht einlöst, was sie verspricht. Was soll denn die Arbeit bringen, was sie aber nicht bringt? Ja, hier noch Cognac?
1: Nee, danke.
0: Darf ich aufzeichnen?
1: Na klar, also...
2: Wir meckern nicht, ja? Wir denken laut nach. Und wir sind dabei etwas weniger negativ als Sie. Sie dürfen nur aufzeichnen, wenn wir auch Fragen stellen dürfen. Was ist überhaupt das Thema? Ein bisschen klarer, bitte.
0: Der Kasten. Man darf nicht rein. Mich, die Mittagsfrau, haben Sie rausgeschmissen. Was ist Arbeit? Was ist Tesla? Ich habe da mal die KI gefragt.
3: Serbischer Hundename.
2: Ich dachte ein Stern.
4: Versuch's mal mit Tesla.
3: Tesla ist ein börsennotierter Autohersteller mit Sitz in Austin, Texas, der Elektroautos, Batteriespeicher und Photovoltaikanlagen produziert. Gegründet wurde das Unternehmen im Jahr 2003 von Martin Eberhard und Mark Tarpening. Im Frühjahr 2004 stiegen Risikokapitalinvestoren ein, Elon Musk wurde CEO. Tesla unterhält Produktionsstandorte in den Vereinigten Staaten, den Niederlanden, China und eine Gigafactory in Deutschland. Hier wird das Elektroautomodell Y produziert. Im Jahr 2022 beschäftigte das Unternehmen 127.000 Mitarbeiter, rund 10.000 davon in Grünheide, Brandenburg. Damit ist Tesla Grünheide die größte Industrieansiedlung und Hoffnungsträger der wirtschaftlich hoffnungsschwachen Region.
0: Aha, ein Feudalherr, der Herr Elon Musk.
2: Oh Gott, sie weiß nichts. Es geht um Investments, Produktion, Industriearbeit. Wie lange haben Sie geschlafen? Man könnte auch sagen, Lohnarbeit, klassisch marxistisch. Der Arbeiter verkauft seine Arbeit an das Kapital, Karl Marx.
0: Jetzt wird diese Arbeit auch noch verkauft, als wenn ich Pestviren verkaufen wollte.
1: Naja, als ich mal überlegt habe, was für eine Industrieansiedlung ich mir für uns hier vorstellen kann, ist mir ehrlich gesagt nicht viel eingefallen. Niemand will solche Industrie bei sich haben. Es ist immer dieselbe Diskussion. Stahlwerk, klar, muss sein, aber bitte nicht bei uns. Windräder, super gerne, aber nicht bei uns vor der Tür. Tesla, no way. Und ich frage mich dann schon, was wollen wir eigentlich sein? Ein Agrarland? Eine Tourismusregion?
4: Was ist Ihre Lieblingsindustrie?
5: Lieblingsindustrie? Die Biolandwirtschaft.
6: Oh Gott, bitte.
7: Kulturindustrie.
5: Eigentlich fand ich es geil, dass E-Autos bei uns gebaut werden. Ich habe Wahnsinnsschreck gekriegt, was das für eine gigantische Industrieanlage wird und vor allem, welchen Preis wir in der Umwelt dafür zahlen, steht alles in keinem Verhältnis.
8: Ich sehe schon, dass sehr viel Natur berührt ist und das macht mich manchmal dann noch ein bisschen unruhig, wenn ich sehe, wie viel Wald da gefällt würde für, glaube ich, so ein bisschen diese Urangst vor dem großen Industriemonster.
9: Achtung! Gefährliches Halbwissen.
10: It's ridiculous.
0: Die Gegend um Grünheide zählt zu den trockensten und wärmsten Regionen Deutschlands.
11: Wir haben jetzt schon Perioden und Gebiete, in denen haben wir einen Wüstenstatus. Das heißt, weniger Wasser wird produziert als verdunstet.
0: Tesla verbraucht so viel Wasser wie eine 40.000 Einwohnerstadt. Pardon, jetzt doch weniger.
11: statt 1,8 Millionen Kubikmeter nur 400.000 Kubikmeter.
0: Ständig und in erheblicher Weise werden Abwassergrenzwerte für refraktären Phosphor sowie für Gesamtstickstoff überschritten.
11: Tesla freut sich, sein erfolgreich begonnenes Produktionsabwasserrecycling weiterhin fortsetzen zu können.
0: Das Verhältnis zwischen dem Wasserverband Strausberg-Erkner und Tesla gilt als belastet.
7: It's ridiculous. It's like water everywhere here.
2: Okay, Frau Mittagsfrau. Also Tesla, der Kiefernwald und das Wasser. Da fragen Sie mal besser Ihre KI. Das würde jetzt Stunden dauern. Unser Wasser ist natürlich nicht...
10: Allerdings nicht.
2: Nur für jemanden, der auf Droge ist und in Texas wohnt. Aber unser Wasser und unser Kiefernwald, die gingen damals rauf und runter. Alle Medien, das konntest du damals mitsprechen. Jeder kannte unsere dürftigen Kiefern bis nach Amerika.
7: This region has so much water. Look around you.
2: Aber das Ganze war ja wirklich auch mit ganz großen Hoffnungen verbunden. Ihr erinnert euch noch, wie war das damals? Jörg Steinbach, Wirtschaftsminister, ihr habt den Jackpot geknackt und nicht mal Lotto gespielt. Irgendwie so in der Art.
11: Wir freuen uns auf die Ansiedlung. Sie ist ein Lottogewinn. Arne Christiani, ehemaliger Bürgermeister von Grünheide. Es gibt nur den Neid derer, die den Zuschlag nicht bekommen haben. Jörg Steinbach, damaliger Wirtschaftsminister des Landes Brandenburg. Tesla ist für die Region ein riesengroßer Gewinn. Dietmar Woidke, Ministerpräsident des Landes Brandenburg.
12: Vor dem Hintergrund, dass wir ja gerade in Ostdeutschland über Jahre, ja fast Jahrzehnte, Massenarbeitslosigkeit erlebt haben und auch erlebt haben, was das mit Menschen macht. Und jetzt plötzlich die Perspektive, gut dotierte Industriearbeitsplätze, moderne Arbeitsplätze, die auch zukunftsträchtig sind, zu bekommen. Und zwar in einer Größenordnung, wie wir das bisher eigentlich nur aus Abwicklungsszenarien kannten. Das war natürlich eine Verheißung, der man sich natürlich sofort voll gewidmet hat.
0: Rolf Lindemann, damaliger Landrat des Kreises Oder-Spree.
1: Was haben Sie sich von der Tesla-Ansiedlung erhofft? Was haben Sie befürchtet?
13: Also erhofft habe ich mir, dass Arbeitsplätze entstehen, dass im Osten Industrieansiedlungen kommen, auch große, dass das eine Chance ist für die Region, sich zu entwickeln, was Steuern angeht, was Zulieferbetriebe angeht und so weiter.
1: Finden Sie, eine Industrieansiedlung sollte soziale und kulturelle Infrastruktur mitbringen oder mitfinanzieren? Ein Kindergarten, ein Schwimmbad, ein Kulturhaus?
10: Unbedingt.
1: Warum halten wir das für eine altmodische Vorstellung?
10: Ich finde das überhaupt nicht altmodisch. Ich finde, das ist voll der Trend, weil ich denke, nach wie vor müssen wir als Gesellschaft gemeinsam dafür sorgen, dass soziale und kulturelle Aspekte unterstützt werden, die sich nicht selber tragen können.
14: Na, ich finde unbedingt, dass die sich hier für Kultur und Co. einsetzen sollten, weil das ja immer so war. Hier Krupp und Co., die haben ja auch für ihre Mitarbeiter und für die Menschen in der Stadt in Essen und Umgebung sich kulturell eingesetzt. Und warum soll das dann nicht in Brandenburg passieren?
15: Also ich glaube, bei der Größe, die Tesla mitbringt, würde ich das schon für sinnvoll halten, ja.
1: Warum halten wir das eigentlich für eine altmodische Vorstellung?
15: Ich halte es nicht für altmodisch. Ich halte das für zeitgemäß.
13: Na, es kommt auf die Größe an. Ich glaube, wenn es eine bestimmte Größe ist und ein bestimmter Gewinn auch damit erzielt wird und bestimmte Ressourcen verbraucht werden, hat man auch eine Verantwortung. Also gehört dazu, finde ich schon. Und das sind berechtigte Erwartungen.
2: Als ich Teenager war, ich komme aus dem Westen, aus Bayern, wohnte ich in einem großen Dorf, eher fast schon eine kleine Stadt, wo es ein Versandhaus gab. In den 20ern gegründet, 60er ausgebaut. Und die hatten unheimlich viel gestiftet. Bei uns hieß der Kindergarten Kathi Bauer Kindergarten und das Gymnasium Kathi Bauer Gymnasium und das Schwimmbad hieß Kathi Bauer Schwimmbad und so weiter. Das war irgendwie normal für uns. Und ja, eigentlich würde ich sowas erwarten, so ein Engagement. Da verdient ja jemand schließlich Geld, viel Geld, sehr, sehr viel Geld.
16: Ah,
9: Achtung! Gefährliches Halbwissen.
7: That's ridiculous.
0: Elon Musk ist der reichste Mensch der Welt.
11: Der Finanzdienst Bloomberg schätzt das Vermögen von Elon Musk auf rund 667 Milliarden Dollar.
0: Die Aktien der Unternehmen SpaceX und Tesla sind die Grundlage für dieses Vermögen.
11: Elon Musk ist weiterhin der reichste Mensch der Welt.
8: Also sollte erstmal gar nicht.
16: Und auf der anderen Seite haben wir aber auch eine Gemeinde, die von den Steuereinnahmen profitiert. Und dann finde ich, ist es auch Fug und Recht, dass die Gemeinde diesen Mehrwert in diese soziale Infrastruktur mit investiert.
17: Ist das nicht deren Aufgabe? Tesla baut sehr viel. Also die bauen jetzt einen Bahnhof, die haben einen Fahrradweg gebaut, die haben eine Autobahnauffahrt gebaut. Die bringen hier die geilste Technologie der Welt in die geilste Stadt der Welt. Und wir heulen rum. Ich verstehe es nicht.
1: Welche Aufführungen haben Sie im Tesla-Opernhaus zuletzt gesehen?
18: Tesla-Opernhaus, mich hat es wirklich zu Beginn die Frage interessiert, wie kriegen wir Tesla, diesen starken Mega-Player in unserer Region, an unser kleines, feines, provinzielles, aber lohnenswertes Oper- oder Spree-Festival heran. Und ich stellte mir vor, als die Baustelle sozusagen noch nicht mal erkennbar war, sondern die Rodung so allmählich losging, dass wir mit einer Operngala und dem preußischen Kammerorchester dann auf dem Werksgelände spielen und so sozusagen die Beziehung aufbauen. Unser Festival ist immer noch klein und fein, aber das Werksgelände wurde größer und größer. Und dann hatte sich das erledigt.
0: Arnold Bischinger, Leiter des Kulturamtes des Landkreises Oder-Spree.
1: Welche Aufführungen haben Sie im Tesla-Opernhaus zuletzt gesehen?
13: Hört sich gruselig an.
19: Keine.
14: Wir stanzen den Tesla am laufenden Band.
15: Noch gar keine.
20: Musk ist immer Oper, Musk ist nie Kammerspiel.
18: Tesla ist eine absolute Parallelgesellschaft. Es ist ein Kuckucksei an der Fläche Ostbrandenburg unseres Landkreises.
0: Also Kinderchen, der Feudalherr hatte früher gegenüber seinen Bauern auch Verpflichtungen. Schutz, Verwaltung, Gericht, sowas. Das war aber keine Diskussion, ja? Man musste übrigens auch nichts dafür tun, dass der Feudal herkommt. Niemand hätte gesagt, das ist jetzt aber ein Lottogewinn.
2: Okay, Frau Mittagsfrau. Früher war bestimmt super. Feudalherrschaft, wissen wir alle. Goldene Zeiten, Frondienste, sowas.
0: Sagt keiner.
2: Ich meine halt, wir reden über heute, ja? Ich meine es eigentlich ernst. Wir sollten über jetzt reden, auch nicht über die 20er, 60er. Wie nehmen wir eigentlich heute einen Industriellen in die Pflicht? Und wofür? Und wie kann das funktionieren? Also wie kann das heute funktionieren?
21: Es müsste ein Gesetz geben, einen Katalog kultureller, gemeinwohlorientierter Mehrwerte, für deren Umsetzung der Industrielle gesetzlich verpflichtet wird. Er wird verpflichtet, Strukturen von Kultur, Bildung, Infrastruktur, Freizeit, Gesundheitseinrichtungen zu entwickeln und zu finanzieren.
2: Was wird überhaupt gebraucht in Grünheide?
1: Eigentlich fehlt Grünheide ein Hindu-Tempel, oder?
2: Ich finde ja nach wie vor die Sache mit dem Krankenhaus gar nicht schlecht. Schau mal, diese Arbeitsplätze sind zum größten Teil ja gar nicht für Leute aus Brandenburg. 60% Berliner, 20% aus Polen, oder? Das war doch die Größenordnung. Aber wir stehen jeden Tag dafür im Stau. Und gleichzeitig heißt es jeden Tag, dass hier kein Geld da ist und dass das Krankenhaus in der Kreisstadt, in dem Kreis, zu dem auch Tesla gehört, schließen muss, weil es eben keine Mittel gibt.
21: Also bei mir ist eigentlich gar kein Stau, aber wie wäre es mit dem Carsharing für Grünheide? Wäre doch eigentlich naheliegend, oder? Wieso sponsert Tesla in Grünheide kein Carsharing, wenn hier die Ideen für die Zukunftsmobilität entstehen? Wieso muss ich drauf kommen? Wieso gibt's das nicht längst?
2: Aber wollen wir das überhaupt, dass ein gegebenenfalls verrückter Industrieller unsere Infrastruktur entwickelt?
1: Finden Sie, eine Industrieansiedlung sollte soziale und kulturelle Infrastruktur mitbringen oder mitfinanzieren? Ein Kindergarten, ein Schwimmbad, ein Kulturhaus?
17: Nein. Auf gar keinen Fall, weil nachher werden die Interessen der Fabrik oder dieser Firma im Kindergarten weitergetragen.
1: Wie viele Satelliten sollte ein einzelner Mensch besitzen dürfen?
10: Ein einzelner überhaupt gar keinen?
15: Gar keinen.
14: So viele, dass alle was davon haben.
13: Ja, das ist schon krass. Krasse Frage. 10 maximal.
8: Warte, ich muss kurz nachrechnen. 3, 4, 8 würde ich sagen. Vielleicht auch noch einer weniger. 7 würde vielleicht reichen.
1: Was kostet die Welt?
10: Alles und nichts.
14: Das kann ich nicht beantworten. Ein Lächeln?
21: Alles.
13: Unbezahlbar.
21: Ich glaube, wir haben hier alle ziemliche Saurier-Standards im Kopf. Das merke ich gerade. Kann das sein? Eigentlich, wenn hier eine Zukunftsindustrie ihr Werk aufbauen soll, soll nicht der Bettelstab vorn stehen, sondern die Idee, die man ja auch feiern kann. Aufforderung zum Tanz.
1: Also seit Tesla in Grünheide ist, hat sich das Bewusstsein der Deutschen auch extrem verändert. In den letzten Jahren haben die Verkaufszahlen von Elektroautos total aufgeholt. Wenn ich das richtig in Erinnerung habe, sind die Verkaufszahlen mit den Verbrennern zuletzt gleich aufgewiesen. Und das war nicht immer so. In der Vor-Tesla-Ära waren das noch einstellige Prozentzahlen.
21: Neuerdings haben wir ja überall Krieg. Im 21. Jahrhundert dürfte man erwarten, dass eine umweltfreundliche Kriegsführung betrieben wird. Wo sind flächendeckend die E-Ladestationen für die Bundeswehrpanzer, die mit Elektromotoren von Tesla fahren? Die Welt muss wegen der veränderten Lage nicht nur ein Netz von Satelliten von Elon Musk bekommen, sondern flächendeckend Ladestationen, damit jeder fucking Elektropanzer, egal wo er ist, laden kann. Dann sind die Gefechtspausen nicht mehr Ergebnis von komplizierten Aushandlungsprozessen, bei denen Kerosin verbrannt wird, weil wieder jemand über den Atlantik fliegen muss. Nein, die Ladestationen sind in Betrieb und die Leute müssen warten, bis wieder geschossen wird.
3: Every vehicle that we make will be another step in the direction of a sustainable energy future.
2: Tesla will ja auch humanoide Roboter herstellen, oder? Ich habe da gerade was im Radio gehört. In China hat der erste humanoide Roboter einen Halbmarathon gegen Menschen gewonnen. Ein Riesenfortschritt. Im letzten Jahr hat der Roboter noch so 2,5 Stunden gebraucht, mehr als doppelt so lange wie der schnellste Mensch. Auf lange Sicht könnten wir durch Robotik den ganzen Sport abschaffen. Was für eine Erleichterung.
1: Sicher, dass der Roboter gegen Menschen angetreten ist?
2: Ja, sicher.
21: Die trockene Intelligenz gewinnt auf lange Sicht sowieso gegen die feuchte Intelligenz.
2: Wir brauchen auch humanoide Roboter nur so lange, wie die an Dingen arbeiten, deren Maße auf uns zugeschnitten sind. Autos zum Beispiel. Wenn die trockene Intelligenz die Feuchte überwunden hat, brauchen die Roboter gar kein menschliches Aussehen mehr. Und jetzt bin ich bei der Vision. Roboter, die die Menschen und die humanoiden Roboter überwunden haben, brauchen auch keine Autos mehr. Elektroautos sind nur ein Zwischenschritt zu einer autofreien Welt.
3: You can have hope in the future. You should have hope in the future. This problem will be solved.
1: Ist deine Arbeit bei Tesla durch Roboter oder AI ersetzbar?
21: Die Angst, dass man die Arbeit, dass sie ersetzt wird durch jemand anderen, ich kann diese Angst nicht teilen. Weil auf der anderen Seite haben die Leute keine Lust, diese Arbeit zu machen. Auf der anderen Seite haben sie wieder Angst, dass ein Roboter deren Arbeit macht. Also was wollen Sie jetzt? Wollen Sie nicht arbeiten? Wollen Sie arbeiten?
1: Würden Sie mit Elon Musk zum Mars fliegen?
8: Ja.
10: Auf keinen Fall.
13: Nein.
15: Nee, glaube nicht.
14: Auf keinen Fall.
21: Ich würde nicht zum Mars fliegen, weil es viel zu lange dauert und dort überhaupt nichts los ist. Mit Elon was zusammen machen würde ich, glaube ich, auch nicht, weil er ein verrückter Vogel ist. Ja, wenn ein Roboter dein Freund ist, dann bist du Elon Musk.
1: Also, wenn die Roboter für uns arbeiten, dann brauchen wir auch keine Arbeit mehr. Herr Lehrer, das war doch die Idee vom Kommunismus. Wo ist das Problem?
19: Ich habe die KI befragt. Karl Marx, ja? Das Problem ist, dass euch die Produktionsmittel nicht gehören.
1: Die meisten Leute gehen einfach kaputt, wenn sie keine Arbeit haben.
2: Die meisten Leute haben dann auch gar kein Einkommen mehr.
19: Ich höre euch schon geschlagene 5 Minuten zu. Ihr redet. Aber leider, meine geschätzten Gäste, nutzt euch das wahrscheinlich nicht viel. Ihr habt noch Zeit, aber nicht mehr sehr viel Zeit.
2: Mittagsfrau, was machst du eigentlich mit den Leuten auf dem Feld?
19: Ich stelle ihnen Fragen.
1: Welche Fragen? Und wozu?
19: Ich stelle ihnen Fragen zur Arbeit. Es gibt nur eine richtige Antwort.
1: Sonst?
19: Sonst? Kopf ab. Mit der Sichel. Noch ein Cognac. Zigaretten?
1: Lieber Bier.
19: Natürlich, Bier.
2: Zigarette, ja bitte.
19: Es geht weiter, meine geschätzten Gäste. Arbeit. Ich mache es euch schwer. Ihr müsst nicht nur die richtige Antwort, sondern auch die richtige Frage finden.
2: Scheiße. Ehrlich gesagt, ich finde, es gibt haufenweise Fragen. Nicht nur zur Arbeit. Zum Beispiel, was hat sich eigentlich verändert? Direkt hier. Woltersdorf, Grünheide. Nicht das, was die ganze Republik immer an Bewegtbild sieht, nämlich den Kasten und einen Politiker oder Elon Musk, die vor dem Kasten stehen, sondern was hat sich hier verändert? Hier.
21: Ich wohne ja direkt bei Tesla. Tesla ist eigentlich mein Nachbar. Zwischen Tesla und mir ist nur ein Waldstück. Was mich überrascht hat, wie wenig sich eigentlich verändert hat. Wir haben mit dem totalen Verkehrsinfarkt gerechnet. Ist aber nicht gekommen. Das ist mein persönliches Wunder, das ich erlebt habe, dass sich durch Tesla viel weniger verändert hat.
1: Sind Sie persönlich von der Tesla-Ansiedlung betroffen?
10: Das, was mich gerade im Moment am meisten bewegt, ist dieser gigantische Straßenbau, der dort an der Fangschleuse vonstatten geht, wo so viel kaputt geht und so viel neue, große, fette Straßen gebaut werden, damit Tesla noch weiter, noch größer, noch mehr machen kann.
14: Persönlich direkt nicht.
13: Ja, ich wohne ja hier in der Region und bekomme das mit, also sowohl was Züge als auch Pendlerverkehr betrifft, was Autotransporte betrifft. Ja, bin betroffen.
8: Ja, bin ja Grundschullehrer da an der Schule und die Schule sollte eigentlich erweitert werden und das ist auch nicht passiert, weil dann Tesla irgendwann sich gemeldet hat und dass sie dort ein Werk bauen.
15: Natürlich, wie jeder hier.
10: Ja, sind mehr Menschen unterwegs in den öffentlichen Verkehrsmitteln?
8: Also ich habe jetzt gar nicht den Eindruck, dass sich so viel verändert hat durch die Tesla-Ansiedlung und gleichzeitig ganz viel.
13: Was für mich auch ganz krass ist, ist von uns aus der Blick in den Süden über den See rüber, da ist der Nachthimmel wird nicht mehr dunkel. Also das ist eine richtige Aura, die da ist. Also und gerade wenn es bewölkt ist, streut dieses Licht. Es ist wie so ein Sonnenaufgang und das finde ich beängstigend und finde ich auch nicht gut. Das ist für Flora und Fauna bestimmt auch sehr, sehr negativ.
8: Es ist doch sehr konkret, was wahrnehmbar. Wir haben jetzt immer Licht, bei uns ist es immer hell jetzt.
15: Ich glaube, das Einzige, wo man etwas spürt, ist die Diskussion ums Wasser und die Rationierung von Wasser, die erfolgt das jetzt durch den Wasserverband, die mich auch persönlich betrifft.
13: Ja, also gerade die Menschen, die dort arbeiten, die kann man sehen, riechen und hören. Im Berufsverkehr, das finde ich spannend. Und auch, dass auf der Schiene jetzt dieser Tesla-Zug fährt, auf der Schiene, wo sonst nur der RE1 gefahren ist.
14: Na, wenn man auf der Autobahn daran vorbeifährt, ist es nicht zu übersehen. Und ich habe selbst ein Elektroauto, aber kein Tesla. Wenn ich wollte, könnte ich den dort laden.
1: Werden Ihrer Meinung nach die Gewinne von Industrieansiedlungen gerecht verteilt?
10: Nein, auf keinen Fall.
14: Nein.
15: Ich glaube, dass Gewinne von großen Industrieansiedlungen und Konzernen nie gerecht verteilt werden. Nein.
13: Ich würde sagen, dass generell Gewinne, die erzielt werden auf Kosten von Mensch und Natur, nicht wirklich gerecht verteilt sind.
19: Zurück zur Arbeit.
1: Was haben Sie sich von der Tesla-Ansiedlung erhofft? Was haben Sie befürchtet?
14: Erhofft habe ich mir Arbeitsplätze für die Region.
15: Befürchtet habe ich eigentlich gar nichts. Und erhofft habe ich mir einen wirtschaftlichen Aufschwung für die Region und Arbeitsplätze.
21: Ich habe erhofft, dort zu arbeiten.
1: Was haben Sie sich von der Ansiedlung in Grünheide erhofft? Und was haben Sie dafür getan?
16: Erhofft habe ich mir vor allem viele gut bezahlte Arbeitsplätze. Das ist auch eingetreten.
19: Daniel Keller, damaliger Wirtschaftsminister von Brandenburg.
4: Wir haben alles getan. Wir haben mit vereinten Kräften hart gearbeitet. Dieses Genehmigungsverfahren war für uns eine Mammutaufgabe.
19: Dietmar Woidke, damaliger Ministerpräsident von Brandenburg.
12: Wir haben versucht, das unsererseits Mögliche zu tun, um diese Ansiedlung wirklich gangbar zu machen. Und jeder weiß ja, dass mit solchen Großbauvorhaben natürlich Planungsvorläufe verbunden sind, die oftmals ja eine Dekade umfassen. Das Ganze funktionierte eigentlich nur deshalb, weil der Ministerpräsident sich höchstpersönlich darum gekümmert hat und wir eine Taskforce gebildet haben. Und das war nicht nur eine Veranstaltung, wo man sich über die Dinge unterhalten hat, sondern da wurden Aufträge abgearbeitet.
19: Rolf Lindemann, damaliger Landrat des Kreises Oder-Spree. Interessant. Es wird also gearbeitet für die Arbeit.
1: Die Unternehmen versprechen ja eigentlich nur noch die pure Arbeit. Nichts anderes. Keine Impulse für die Region oder sowas. Nur Arbeitsplätze. Und dafür wird ihnen der rote Teppich ausgerollt. Also, die Politiker erhoffen sich im Stillen, dass darüber hinaus noch etwas entsteht, aber sie trauen sich nicht, das einzufordern. Die sind ja gottfroh, wenn das Unternehmen überhaupt kommt.
21: Mir ist aufgefallen, dass der Blick, also dass unser Blick auf Ökonomie in unserer Zeit eine Entprofanisierung erlebt. Der Arbeitsplatz war früher basal. Er war das Normalste überhaupt. Heute ist er die Kugel am Weihnachtsbaum.
19: Ich habe online das etymologische Wörterbuch des Deutschen befragt. Arbeit lässt sich auf eine germanische Wurzel zurückführen, die Mühsal bedeutete, ein verwaistes und aus Not zu harter Arbeit gezwungenes Kind. Und das altslawische Rabota kommt von Knechtschaft, Sklaverei. Die positive Bewertung der Arbeit vollzieht sich erst unter dem Einfluss des aufsteigenden Bürgertums, zuerst bei Luther und während der zunehmenden Entwicklung kapitalistischer Produktionsverhältnisse.
1: Was bedeutet Arbeit für Sie?
15: Die Möglichkeit, an Geld zu kommen.
1: Gehen Sie gern in die Gigafactory?
15: Ja, auf jeden Fall.
1: Warum?
15: Es wäre eine riesige, große Community. Alle Mitarbeiter arbeiten zusammen, halten zusammen, sind sehr nett zueinander. Und es ist einfach die ganze Welt, die dort arbeitet. Alle Sprachen werden dort gesprochen. Jede Kultur hat seinen Platz und man kann dann teilnehmen an den einzelnen Kulturen und es mitbekommen, wie die ihre Mittagspause machen und wie andere das machen und was sie essen.
1: Beschreiben Sie Ihre Tätigkeit.
15: Ich wurde eingestellt als Driver Technician Outbound Logistik. Und sollte eigentlich Ladevorgänge betreuen und beobachten, ob sie gut stattfinden, ob das alle richtig machen. Und leider wurde diese Stelle, an der ich eingesetzt werden sollte, nicht weiter verfolgt. Und so bin ich einfach

0: Ich schaue mir das an.
1: Der Konzern zweifelt Atteste an.
0: Tesla droht, Lohnfortzahlungen einzustellen.
1: Der ungewöhnlich hohe Krankenstand ist im Werk in Grünheide ein Dauerthema.
2: Wie würden Sie die Arbeitsbedingungen bei Tesla beschreiben?
3: Es gibt viele verschiedene Bereiche bei Tesla und ich denke, dass es dort auch viele verschiedene Arbeitsbedingungen gibt. Es gibt Bereiche, in denen geflext wird, meistens eine Schicht lang. Die flexen mit der Flex, Aluminium. Könnte ich mir vorstellen, ist nicht der beste Arbeitsplatz, aber es gibt bestimmt auch Bürojobs, die den ganzen Tag oben im Büro sitzen und sich darüber Gedanken machen, ob sie noch einen Bienenstamm auf dem Gelände platzieren und wo. Also es gibt verschiedene Bereiche. Man kann auch in eine sehr schöne Cafeteria gehen und im Pizzaautomaten sich eine Pizza machen und dort die Zeit einfach genießen. Elon hat ja auch gesagt, dass Musik am Arbeitsplatz gewollt ist oder gut ist und wir haben eigentlich jeden Tag eine Party gemacht dort. Und wir haben auch gearbeitet, aber die Musik war sehr laut und wir haben getanzt.
2: Sind Sie fasziniert von diesem Unternehmen?
3: Wir brauchen die Industrie, wir müssen vorankommen. Und warum nicht die geilste, neueste Technologie nutzen? Es ist geil, dass hier die Weltfirma Tesla direkt vor Ort eine Firma hat. Das ist doch mega. Jeder kann dort eine Probefahrt machen und jeder kann dort sein Auto laden. Dort sind über 500 kostenlose Ladesäulen. Für Grünheide zum Beispiel. Wenn man sich zwei Elektroautos kauft, kann man einen immer bei Tesla stehen haben. Es gibt Leute, die machen das.
2: Wie klingt die Tesla-Fabrik?
3: So, ist ja ein Elektromotor, der läuft, ist ja ganz leise. Und natürlich der Bass von den ganzen Leuten, die Musik hören. Man hört in der ganzen Fabrik Musik.
0: Stern investigativ enthüllt. Ungewöhnlich harte Arbeitsbedingungen bei Tesla, Standort Grünheide. Die Undercover-Recherchegruppe schickt verdeckt zwei Journalismuspraktikantinnen in die Fabrik.
1: Wir gehen jetzt rein.
0: Und dann wurde ich in diese Blackbox reingeworfen.
1: Die Blackbox ist ein abgeschirmter dunkler Raum mit UV-Licht. Auf der einen Seite fahren die Autos auf einem Fließband rein. In der Blackbox arbeitet Valeria mit einer Kollegin. Die beiden haben sehr wenig Zeit, das Auto mit Tüchern von Flusen und Staubpartikeln zu befreien.
0: IG Metall beanstandet Mängel beim Arbeitsschutz, da gefährlicher Staub nicht ausreichend abgesaugt wurde.
1: Stern investigativ enthüllt: Ungewöhnlich viele Arbeitsunfälle bei Tesla Grünheide.
0: Tesla weist die Vorwürfe zurück.
1: Kommentar einer Bloggerin: Lächerlich. Die kümmern sich halt und holen den Krankenwagen, wenn einer Kreislaufprobleme hat. Und dann heißt es, oh, so viele Krankenwageneinsätze, muss ja sehr unmenschlich sein.
3: Das ist ein amerikanisches Unternehmen. Die durchschnittliche Mitarbeiterhaltbarkeit, also wie lange bleiben die Mitarbeiter bei Tesla, ist meiner Meinung nach bei etwa 2 Jahren im Durchschnitt, auch in Amerika. Und das ist deren normaler Durchlauf. Die Leute sind dort 2 Jahre, verdienen ihre 100.000 Euro und gehen wieder. Und wenn das für Tesla okay ist und für die Mitarbeiter okay ist, ist das okay.
0: Wie Angestellte bei Tesla auf einer führenden Online-Plattform für Arbeitgeberbewertungen im deutschsprachigen Raum bewerten. Gut am Arbeitgeber finde ich Gehalt und Firmenfahrzeug. Schlecht am Arbeitgeber finde ich also viel, wirklich sehr viel. Gut am Arbeitgeber finde ich dynamische Arbeitsumgebung mit abwechslungsreichen Aufgaben und Entfaltungsmöglichkeiten.
2: Sind Elon Musks politische Einstellungen für Sie relevant für Ihre Haltung zu Tesla?
4: Unbedingt. Also ich finde, das ist eine durchgehende Katastrophe, dieser Mann und auch alles das, was damit verbunden ist.
5: Ja, durchaus.
6: Ja, absolut. Da hat sich auf jeden Fall durch den Wandel der politischen Einstellungen, die man bei Elon Musk feststellen konnte, oder zumindest die Offenlegung dessen, hat schon meine Einstellung zu Tesla grundlegend verändert zum Negativen.
7: Na, ich versuch's schon auch zu trennen. Also, weil rein theoretisch könnte es ja auch Tesla ohne Elon Musk irgendwann geben.
3: Ja, ganz klar. Also, als Elon den Arm gehoben hat im Weißen Haus, war es für mich ganz klar, nicht mehr für diesen Menschen arbeiten zu wollen.
2: Freuen Sie sich auf die Zukunft?
4: Ja.
5: Ja.
6: Manchmal ja.
7: Ja.
2: Würden Sie sich einen Tesla kaufen?
4: Nein.
7: Würde ich sowieso nicht. Die gefallen mir auch ästhetisch nicht.
3: Ich würde gerne einen Tesla haben, weil es die beste Technologie ist, meiner Meinung nach.
1: Tut mir leid, meine geschätzten Gäste. Ich kürze das mal ab. Die einzig mögliche Frage, um sich zu retten, wäre gewesen, wo und wie wird der Flachs angebaut?
8: Hä? Der Flachs?

0: Ja, genau. Der Flachs. Ihr fragt, warum der Flachs? Keine Ahnung warum. Ich frage das seit ungefähr 1000 Jahren. Flachs. Flachs ist eine tolle Sache. Super umweltfreundlich, gut verspinnbar, kochfest, reißfest, atmungsaktiv. Vielseitig einsetzbar. Und ihr könnt Flachs sogar hinter eurem Haus anbauen. Überall eigentlich. Er braucht nix. Keine tollen Böden, nicht viel Wasser und keinen Autobahnanschluss.
1: Und was ist die Antwort? Die Antwort auf die Frage nach dem Flachs?
0: Ach so, ja. Die erzählen dann, wie sie den Flachs brechen, also ernten und hecheln, also kämmen und spinnen und weben und so weiter. Das ist einfach schön. Also, ich mag das total gerne da. Da zuhören. Weiß auch nicht warum. Das lullt mich ein.
2: Es gibt Ökos, die das heute auch noch machen.
0: Wen?
2: Ökos.
0: Ökos. Okay, ich werde die KI fragen, wo finde ich Ökos?
3: Werden wir jetzt geköpft?
0: Eigentlich, ja.
1: Würden Sie mit Elon Musk zum Mars fliegen?
0: Mit dem würde ich nicht mal Bus fahren.
1: Würden Sie einen Tesla fahren?
0: Warum nicht?
1: Wie viele Satelliten darf ein Mensch besitzen?
0: 8.
1: Was ist Ihre Lieblingsindustrie?
0: Der Flachsanbau.
1: Wie könnte in Ihren Augen die Arbeit der Zukunft aussehen?
0: Roboter, die Flachs anbauen. Aber die Frage des Besitzes der Produktionsmittel müsst ihr klären. Und keine Verbrennermotoren, bitte. Die Roboter werden natürlich elektrisch betrieben.
1: Sollten die Roboter kulturelle und soziale Infrastruktur finanzieren?
0: Auf jeden Fall.
1: Freuen Sie sich auf die Zukunft?
0: Natürlich.
4: Sind Roboter die besseren Menschen? Würden Sie gern mit Elon Musk tauschen? Weil hatten Sie es jetzt noch recht.
5: 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Wir bedanken uns bei allen GesprächspartnerInnen und Studiogästen. 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
6: Wir wissen nicht, ob die drei überlebt haben. Die Mittagsfrau aber, eine mächtige Gestalt der sorbischen und slawischen Mythologie, wurde auch danach noch gesichtet. Zuletzt fiel sie mit einer Unternehmensgründung auf. Eine genossenschaftlich geführte Firma für Robotik im Flachsanbau. Kollektiv, innovativ, zukunftsweisend, konsequent kulturell engagiert, wassersparend, ökosensitiv. Firmenstandort Grünheide, Brandenburg.
7: Das Feature Talk mit der Mittagsfrau hatte am 17. Juni beim Mehrfestival in Frankfurt am Main Premiere und konnte an 3 Terminen im Heimwerkerfachgeschäft Pohlmann gehört werden. Dort trafen wir Benjamin Music, den Programm- und Festivalkoordinator. So, wir sprechen hier mit einem der Organisatoren von dem Mehrfestival. Sag nochmal deinen Namen bitte.
8: Hi, mein Name ist Benjamin Music. Ich bin der offiziell Projektkoordinator von dem Mehrfestival.
7: Wir sind hier gerade bei der Uraufführung des Features im Hausratswarenladen Pohlmann.
8: Heimwerkfachgeschäft
7: Pohlmann. Heimwerkfachgeschäft
8: Pohlmann. Heimwerkfachgeschäft Pohlmann. Das ist so ein bisschen, naja, das ist so meine Kindheit, das ist mein zweites Zuhause. Also der Ladenbesitzer, das ist der Edo. Einer von 2 Ladenbesitzern, der zweite ist der Herr Pohl, deswegen Pohlmann, ne? Das ist immer der Witz. Der Edo heißt mit Nachnamen Jaworowitsch. Jaworowitsch-Mann hat sich nicht so gut angehört, deswegen hat man in den 80ern sich entschieden, Pohlmann zu machen. Ja, es ist ein super wilder Laden, du kannst dich überhaupt nicht bewegen. An jeder Ecke findest du Dübel, Quietscheentchen, was auch immer du möchtest. Und irgendwann mal kam uns einfach in der Planung so ein bisschen die wahnwitzige Idee, wir machen aus diesem Heimwerkfachgeschäft eine Hörstation. Und eigentlich ist das Geilste, was es gibt, dieser Laden, du kommst einfach rein und du läufst einfach rum und du guckst. Und wenn du dabei so ein bisschen was hörst und dann kriegst du noch so ein Glas Wein, ist eigentlich voll die geile Stimmung.
7: Das heißt, ihr habt das schon mehrfach ausprobiert?
8: Naja, also ausprobiert jetzt nicht. Ich meine, ich bin da so halb groß geworden. Ich bin viel in dem Laden rumgeturnt. Und so.
7: Wenn das jetzt die Hörerinnen und Hörer im Radio hören, denken die, dass hier immer Hörspiele laufen oder?
8: Nee, in dem Laden läuft gar nichts. Der Laden, das, also sozusagen die andere Ebene, was wir uns jetzt inhaltlich kuratorisch dabei gedacht haben, ne? Das ist so ein bisschen das Ding, dass dieser Laden, der verkörpert so das Alte, gerade jetzt in dem Stadtteil hier in Bornheim, ne? Also dieser Laden hat Generationen an Menschen, Generationen an WGs irgendwie durchgebracht. Weißt du, du kommst hier rein, du machst ein Foto von irgendeinem Problem, was du zu Hause hast, und dann zeigst du es dem Edo und der Edo löst dir. Der kommt auch zu dir nach Hause und schließt dir deine Waschmaschine an. Und so Läden wie der Edo, ne? So Läden wie der, die sterben halt einfach komplett. Der verkörpert wirklich das Alte, da ist nichts digitalisiert. Der will das auch nicht. Ich muss dem die ganze Zeit sein Rechnungsprogramm auf Excel nochmal irgendwie neu machen. Und ne, das Radiostück hat ja auch so ein bisschen, zumindest sagen wir mal jetzt grob inhaltlich, dieses Ding von irgendwie Konversionen, von Altem zu Neuem, gerade industriepolitischer Blick auch irgendwie. Ne? Daher kommt so ein bisschen auch irgendwie die Idee, sowas, auch fast schon irgendwie so eine Hörstation, neumodisch, gute Technik, alles irgendwie besonders, aber ein alter Laden. Ne? Also fast schon so ein bisschen diese Widersprüchlichkeit, was ja auch der Grundansatz von dem Projekt ist, vom Widerspruch, ne? Auch jetzt einfach hier live einmal zu machen.
7: Und wie ist dein Weg von der Bekanntschaft mit diesem Geschäft hin zu diesem Festival?
8: Boah, das ist jetzt eine ganz große Frage. Also ich komme aus Bosnien, in Bornheim, im Balkan. Hey. In Bornheim, super große Community aus dem Balkan. Bin hier so einfach ganz normal groß geworden. Ich würde sagen, natürlich hat es hier so ein bisschen diese sozialen Spannungen, gerade auch aus migrantischer Perspektive, ne? Sozial schwache Gegenden war es in den 90ern, in den 80er Jahren. Viele migrantische Personen hier. Und dann, ja, ehrlicherweise hat mich meine Mutter, die gerade auch da vorne in dem Laden steht und euch den Wein in die Hand gedrückt hat. Meine Mutter, ich sage immer über sie, das ist die politischste Person, die ich kenne, ohne dass sie ansatzweise was Politisches sagt. Also diese Frau lebt einen Feminismus, ohne irgendwie zu sagen, dass sie einen Feminismus lebt. Diese Frau hat mich für Rassismusprobleme sensibilisiert, ohne jemals irgendwie das Wort Rassismus in den Mund zu nehmen. Also es ist sozusagen so einen ganz eigenen politischen Blick, den sie auf die Welt hat. Auch teilweise ein trauriger Blick, ein zynischer Blick, der häufig irgendwie aus Marginalisierung einfach mit sich mitkommt. So. Aber ja, das hat mich irgendwie so ein bisschen politisiert. Und dann ist es so ein bisschen die klassische Geschichte. Ich habe mein Abi gemacht, ich habe studiert. Vor 2 Jahren fertig studiert. Und dann
7: was denn studiert?
8: Politik. Ganz langweilig. Politik, Philosophie, so diese ganz klassischen Sachen. Und war schon immer aber auch so eine kleine Gastromaus. Also ich habe über 10 Jahre in der Gastronomie gearbeitet, in verschiedenen Bars, Restaurants. Und jetzt sozusagen in der Otto-Brenner-Stiftung vereinen sich da jetzt einfach die Welten irgendwie zwischen Produktion, also auch Projektkoordination zwischen wirklich, sag ich mal, eher dem gastronomischen Ding. Man rennt viel umher. Ihr seht mich auch verschwitzt und gestresst. Also man organisiert viel gleichzeitig und macht viel, aber das sozusagen mit einem politischen Impetus.
7: Wie viele Leute sind im Team der Stiftung jetzt für dieses Projekt?
8: Also die gesamte Otto Brenner Stiftung besteht tutto completo, wenn ich mich jetzt nicht verzähle, aus 8 Personen. Aber die Otto Brenner Stiftung hat ja natürlich viele verschiedene Arbeitsbereiche. Ne? Und spezifisch am Festival arbeiten jetzt, ich sage mal, grob 4 Personen schon seit einem Jahr. Aber da ist natürlich auch einfach ganz viel Hilfe von super vielen verschiedenen Institutionen, Vereinen, NGOs, mit denen wir zusammenarbeiten. Ne? Also die Stiftung arbeitet in super viel von diesen kooperativen Formaten, wo wir uns jetzt nicht einfach sagen, hey, wir wollen euch booken als Agentur, die das für uns macht, sondern hey, wir haben eine Idee, ihr seid ExpertInnen, lasst uns zusammen was Cooles machen.
1: Wie kam die Idee, den Fokus sozusagen jetzt von Frankfurt, also aus Hessen, zum Beispiel nach Brandenburg zu legen oder Brandenburger, Berliner Medienschaffende oder Künstler einzuladen, Aktivisten?
8: Ja, also ich meine, die Otto Brenner Stiftung hat ja einfach jetzt auch nicht nur einfach einen lokalen Rahmen, einfach nur auf Frankfurt. Ne? Also gerade die Otto-Brenner-Stiftung verwaltet treuhänderisch noch die Stiftung Neue Länder, die halt einfach einen expliziten Fokus auf die ostdeutschen Bundesländer hat. Da ist es für uns sozusagen aus immer schon von vornherein klar gewesen, wir wollen die ostdeutsche Perspektive explizit immer auch in unseren Projekten, in unseren Arbeiten vertreten sehen. Und ja, soweit.
7: Das klang gerade ein bisschen wie Fußball.
1: Wer gewinnt heute, Kroatien oder England?
8: Kroatien, muss ich sagen.
7: Klar. Danke für das Gespräch und ich wünsche dir und uns noch einen tollen Abend und ein tolles Festival.
8: Dankeschön. Ich würde mich freuen, wenn ihr auch ganz viel Spaß habt.

Ja.

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1: Hallo und herzlich willkommen zur 125. Ausgabe von Hier spricht Taxi Berlin. Ich habe heute eine Studiogästin, das ist die Frau Susanne Laboger. Hallo Frau Laboger.
4: Hallo, guten Abend. Ich freue mich sehr, hier sein zu dürfen.
1: Ja, ich freue mich auch, dass Sie hier sind. Bevor ich aber sage, um was es geht, hören wir wie immer die erste Musik und das ist Hotel von Boy. 5:04 no morning's broken.

0: Ja, um Hotels geht es heute. Die Frau Laboga, die hier heute zu Gast ist, ist Projektmanagerin im KPM Hotel. Hier in dem Song hieß es Short Stories on Every Floor. Ist das so? Gibt's?
1: Natürlich, natürlich, aber wir dürfen sie eigentlich nicht erzählen,
0: Ja.
1: weil sie immer secret sind und darauf legen unsere Gäste Wert, dass eben nichts nach außen dringt.
0: Ja,
1: Das
0: das kann ich verstehen, das macht auch nichts. Wir werden genug zu besprechen haben heute. Wir kommen ganz am Schluss der Sendung, kommen wir zu einer ganz spannenden Aktion, die Ihr Hotel ins Leben gerufen hat. Da geht es um einen Fotowettbewerb für Taxifahrer. Da kommen wir aber ganz zum Schluss nochmal zu. Bitte dranbleiben deswegen. Wir wollten erstmal heute ganz allgemein über das Thema Hotel und Taxi sprechen. Und da gibt es ja so eine enge Symbiose, dass ich mich wundere, dass ich Hotel nicht eher hier in der Sendung mal zum Thema gemacht habe. Aber erstmal wollte ich fragen, und zwar KPM, das ist ja die königliche Porzellanmanufaktur, die es seit 1763 gibt, also ist bekannt eben in Berlin, für das Porzellan. Und wer sehr, sehr lange Taxi fährt, der kann sich sicher noch erinnern, dass das früher sogar Bestandteil der Ortskundeprüfung war. Also wir haben direkt gelernt, KPM ist in der Wegelichstraße in Berlin. War dann, als ich vor einigen Jahren nochmal die Ortskunde gemacht habe, war es schon nicht mehr drin. Und inzwischen ist ja seit 5 Jahren fast die Ortskunde passé. Aber es war wirklich immer ein sehr wichtiger Ort für Berlin auch. Wie kam es denn dazu, dass KPM jetzt auch ein Hotel betreibt?
1: Also unser Eigentümer Jörg Boltmann hat 2016 beschlossen, als ich glaube einziger in Deutschland, der eine Luxusmarke betreibt, ein Hotel zu bauen und hat dann Axthelm und Röllwein, das ist ein sehr bekanntes Architektenpaar, beauftragt mit einem Designhotel. Und wir haben 172 Zimmer, davon ähnelt eigentlich, so kann ich es fast sagen, kein Zimmer dem anderen. Es ist absoluter Luxus in allen Räumen. Sie kriegen ihren Frühstückskaffee auf KPM-Tassen oder in KPM-Tassen viel mehr. Sie können die auch auf dem Zimmer trinken. Also KPM spielt eine große Rolle in dem Hotel. Und wir haben viele Gäste, die die Nähe schätzen zur Manufaktur. Zur Manufaktur kann ich sagen, dass Friedrich der Große, das er damals erschaffen hat, er hat sein Schloss Sanssouci damit ausgestattet, das neue Palais. Es ist also seitdem überall vertreten. Und Herr Woltmann hat das vor 20 Jahren gekauft, das Ganze, hat eigentlich die Manufaktur gerettet und hat sehr viel investiert. Also wir sind ganz stolz, auf dem Gelände zu sein, von unserem Hotel oben, von der Dachterrasse kann man direkt auf den Innenhof schauen, kann in die Manufaktur reinschauen. Wir bieten Manufakturführungen an und bei uns kann man auch die wunderbaren Becher und anderes Porzellan selbst bemalen. Also das ist wirklich ein ganz schöner Punkt im Tiergarten
0: Ja,
1: in Berlin.
0: okay. Jetzt liegt ja das Hotel ein bisschen im Schatten des ehemaligen Novo Hotel, ne? Also was jetzt geschlossen hat, also dieser hohe Tower am S-Bahnhof, den werden die meisten Kollegen sicher noch als Hotel kennen. Ich selber habe das KPM Hotel, weil das eben so ein bisschen rein versetzt liegt, erst entdeckt, indem ich Fahrgäste hingebracht habe. Also man hat ab und zu schon mal Fahrgäste dorthin. Und ich glaube, Sie haben auch Veranstaltungsräume dort. Kann das sein?
1: Wir haben wunderbare Veranstaltungsräume. Also das ist jetzt, das Hotel hat sich sukzessiv erweitert. Das war einfach so, es hat 2019 aufgemacht, dann kam Corona. Und in der Corona-Zeit haben wir ja alle irgendwie gelitten und die Hotelbranche in ganz großem Maß. Ich glaube, die Taxifahrer haben dann wohl angefangen in der Zeit Krankentransporte zu machen, könnte ich mir vorstellen. Aber da können Sie mich
0: Es
1: jetzt gleich
0: gab
1: korrigieren,
0: ja,
1: ja.
0: es gab die Impffahrten. Also der Senat hat ja für Senioren die Fahrten zu den Impfzentren bezahlt und da waren wir Taxis dann sehr involviert.
1: Genau,
0: Genau,
1: genau.
0: ja.
1: Weil ich ihm also sukzessive erweitert. Das heißt, wir hatten am Anfang hatten wir einen schönen Meetingraum. Wir haben einen super Playroom. Da kann man Tischtennis spielen. Man kann auf einer großen Leinwand Fußball gucken. Wir haben eine Community Kitchen. Das ist ein sehr schöner Raum für 12 Personen, ausgerichtet mit einer Küche oder ausgestattet vielmehr mit einer Küche, wo man mit einem Koch selbst Veranstaltungen machen kann. Und ganz oben seit neuestem gibt es die Dachterrasse, die ist jetzt offen und die Suite oben im 7. Stock. Mhm. Das ist ein großer Raum und die Bar ist mittlerweile auch eröffnet. Okay.
0: Jetzt wird das Hotel selber wahrscheinlich als Place to be für die Taxifahrer eher weniger in Frage kommen. Aber wofür es natürlich auch interessant ist zu wissen, dass es das Hotel dort gibt, das ist die Taxihalte, die da in unmittelbarer Nähe ist, ne, der Halteplatz am Salzufer, wo eben tagsüber die Taxen stehen, weil da ab und zu mal Aufträge kommen von Mercedes, was direkt nebendran ist. Aber kann dann eben abends auch mal interessant sein, wenn Veranstaltungsgäste aus ihrem Hotel kommen. Kann das schon mal sein, dass der Halteplatz eben auch interessant ist, um sich da in der Nähe bereit zu halten.
1: Auf also alle Fälle.
0: Auf ein Auge alle Fälle, drauf ja. halten, genau. Jetzt habe ich schon zu Beginn angesprochen, die Symbiose zwischen Hotel und Taxi liegt eigentlich auf der Hand. Ne? Wir haben eine gemeinsame Schnittstelle. Das heißt, das Taxi bringt die Gäste ins Hotel. Genau. Das Hotel ruft aber eben auch ganz oft ein Taxi für die Gäste.
1: Ja, die Taxifahrer sind die Ersten, die Gäste hier in Berlin in Empfang nehmen. Die holen die vom Flughafen ab oder vom Bahnhof und bringen sie zu uns. Und wir übernehmen dann in Anführungsstrichen die Gäste und das ist unser Schnittpunkt. Mhm. Und die Symbiose ist, dass wir beide absolut auf Gastfreundschaft gucken sollten, auf Offenheit, auf Aufmerksamkeit, auf Freundlichkeit. Ich finde, dass das im Augenblick in Berlin zu kurz kommt. Und würde an, also unsere Hotelmitarbeiter, die wissen das, die sind wahnsinnig freundlich den Gästen zugewandt. Und ich habe auch das Gefühl, dass die Taxifahrer auch in diesem Maße ihre Gäste empfangen.
0: Mhm. Jetzt war das in der Vergangenheit, diese Symbiose, die wurde ja sogar von noch höherer Stelle quasi vorgegeben, weil alle großen Hotels, die ich eigentlich kenne, die hatten quasi immer einen Taxihalteplatz direkt vor der Tür. Ne? Also ich sag jetzt mal so Hotels wie Interconti, Adlon, Kempinski, Grand Hotel, Esplanade, Hilton, Steigenberger. Die kann man sich alle ohne Taxihalteplatz vor der Tür überhaupt nicht vorstellen.
1: Ja, also da sprechen Sie einen wunden Punkt an. Aber als ich 2019 im Hotel war, habe ich dafür gekämpft, dass wir überhaupt einen Halteplatz bekommen vor dem Hotel vom Ordnungsamt. Und wir mussten dann dafür einen Baum pflanzen an irgendeiner Stelle.
0: Ach, Baum also, pflanzen, gut. Ich dachte jetzt einen Augenblick, Sie sagen, wir mussten einen Baum fällen.
1: Nein. Wir mussten einen Baum pflanzen. Also das war ein ganz mühevoller Prozess, der langwierig war und wo wirklich persönliches Engagement gefragt war. Die waren nicht so einfach, oder es war nicht einfach, einen Antrag schreiben und dann bekommen wir das. Dann wurde noch diskutiert, als die mit der Haltestelle ankam, auf welcher Höhe die stehen soll überhaupt, dass das wirklich Platz ist für ein Auto und nicht irgendwie Schnullibulli vorm Hotel. Ja,
0: das ist total verrückt, ne? Weil früher war das dann eben nicht nur bei den großen Hotels, da ist eine Taxihalte, sondern es gab natürlich auch immer eine Vorfahrt, dass eben Taxen vorfahren können mit einem überdachten Platz, wo der Kunde eben trockenen Fußes aussteigen kann. Wo der Portier vom Hotel auch den Koffer in Empfang nimmt und solche Dinge, wird heutzutage gar nicht mehr so geplant. Finde ich zum Beispiel total crazy bei dem Waldorf Astoria. Also da ist nicht nur so, dass da keine Taxihalte ist, da ist noch nicht mal mehr eine vernünftige Vorfahrt. Und da habe ich den Eindruck, da sind wir Taxifahrer auch überhaupt nicht mehr gewünscht. Also ich wurde da tatsächlich schon öfter mal verjagt, wenn ich mich da so auf Verdacht hin einfach mal hingestellt habe zu so Stoßzeiten, weil ich dachte, könnte ja mal ein Gast hier rauskommen und ein Taxi plötzlich brauchen. Und dann kommt ein Portier und sagt, bitte wegfahren, wir brauchen das hier für unsere Gäste. Also finde ich dann wirklich für so ein Fünf-Sterne-Hotel nicht besonders wertschätzend.
1: Dazu habe ich eine schöne Geschichte. Wir hatten diese Woche die Tennis Open bei uns und wir hatten, ich glaube es war Mercedes, der hat die Autos gesponsert und hat die Tennisspieler abgeholt. Und dann kam das Ordnungsamt und hat gesagt, die Autos dürfen vor unserer Tür nicht stehen. Mhm. Also so weit ist das manchmal, dass man überhaupt kein Verständnis mehr entwickelt für bestimmte Situationen.
0: Dass Kunden eben auch irgendwo hinkommen müssen, irgendeiner Art und Weise. Ne? Genau, also sollen sie mit dem E-Scooter kommen oder fragt man
1: bitte
0: sich
1: nicht,
0: wirklich. Ne?
1: Bitte
0: ist
1: nicht.
0: Ist ja eine Diskussion, die im Moment auch am Hauptbahnhof vor sich geht oder eigentlich seit Jahren schon, dass man da einen Taxihalteplatz abgeschafft hat und gesagt hat, ja, wir brauchen das hier als Begegnungszone, als Grünstreifen und als Abstellplatz für Fahrräder und E-Scooter, wo wir gesagt haben, ja, aber da kommen doch Gäste aus dem Bahnhof und die haben doch Koffer und die wollen doch irgendwie da mit ihren Koffern auch wegkommen, ist irgendwie in den Köpfen des der Ämter irgendwie.
1: Aber da sprechen Sie einen ganz wunden Punkt an. Ich habe das Gefühl, der Bahnhof ist von der Architektur her unglaublich, aber es ist nicht darüber nachgedacht worden, die beiden Vorplätze sinnvoll für Fußgänger, für Radfahrer, für Taxis zu gestalten, sondern das ist ein Tohuwabohu, besonders auf der Seite, wo das, wo KPMG ist. Das ist eine echte Katastrophe, wo die Busse halten, die Straßenbahn, die Fußgänger fast von den Radfahrern überfahren werden. Das ist nicht durchdacht, das Ganze. Mhm. Und jetzt, glaube ich, ist ein riesen Bauplatz davor und sie pflanzen gerade Birken an oder so.
0: Das kann gut sein. Das braucht man ja auch am Bahnhof. Genau.
1: Spenden Schatten in 30 Jahren wahrscheinlich.
0: Ja. Sie haben uns auch Musik mitgebracht. Welche wollen wir denn jetzt mal zuerst hören? Wir hören jetzt erstmal, ich würde sagen, Cher.
1: Okay.
0: Taxi hören wir jetzt erstmal. Sie können hinterher nochmal sagen, wer sich das gewünscht hat und warum.
1: Ja,

0: Cher war das mit Taxi Taxi. Ich staune ja immer wieder, dachte, ich kenne schon alle Taxi-Songs, aber meine Gäste entdecken immer wieder Songs zum Taxi-Thema, die ich noch nicht kannte. Und diesmal mitgebracht von der Susanne Laboga vom KPM Hotel. Wer hatte sich denn den Song gewünscht?
1: Mein wunderbarer Chef Michael Kandakai. Der ist Director of Sales und der steckt auch hinter dem Fotowettbewerb, über den wir später sprechen wollen.
0: Okay.
1: Ist ein ganz toller, lebendiger, guter Chef.
0: Also, schade, dass er heute nicht mitkommen konnte.
1: Ich
0: war ja mit
1: schade.
0: Eingeladen, aber
1: genau,
0: hatte heute
1: genau.
0: Leider keine Zeit. Ja, wir hatten so ein bisschen gesprochen auch über diese schönen Taxivorfahrten, die es früher vor den Hotels gab und auch darüber, dass der Kundenservice drin besteht, dass man auch eben den Gast eben bis zum Hotel begleitet hat. Früher einfach alles dazugehört, ne? Dass man vorfährt, direkt auch da, wo der Kunde bequem aussteigen kann, dass man ihm den Kofferraum aufmacht, den Koffer rausholt und solche Dinge, ist leider heute durch, ja, ich sag mal, Fahrdienste, die Handwerk, gelinde gesagt, nicht mehr so gut verstehen, ist das ein bisschen auch ins Hintertreffen geraten. Ne? Also ich beobachte leider wirklich ganz oft, dass Uber zum Beispiel, um es beim Namen zu nennen, tendiert ja dazu, die Fahrgäste einfach irgendwo abzuwerfen, wo es gerade passt. Da wird einfach irgendwo mitten auf der Straße gehalten. Da habe ich neulich tatsächlich beobachtet, da hat einer auf einer vierspurigen Straße, Hotel ist auf der anderen Seite, hat einfach rechts angehalten, ne, die Fahrgäste da, ältere Herrschaften abgeladen und die mussten dann sehen, wie sie zu Fuß über die Straße rüberkommen.
1: Mhm.
0: Gehört natürlich auch einfach dazu, also ich habe es noch gelernt damals in der Taxischule, da hat man sowas beigebracht bekommen, dass man am Zielort eben nicht einfach da irgendwo hält, sondern möglichst so ranfährt, auch auf der Straße nochmal wendet, damit man eben mit den Seitentüren direkt dann eben auch zu dem Hotel oder Zielort, was immer es ist, dann auch die Fahrgäste bequem aussteigen lässt.
1: Da kann ich ein ganz dickes Kompliment an die Taxifahrer machen, die bei uns parken. Die machen genau das. Mhm. Die fahren gezielt ran, machen den Kofferraum auf, laden die Sachen aus und helfen den Herrschaften auf den Gehsteig. Also das funktioniert bei uns sehr, sehr gut.
0: Mhm. Und leider ist es inzwischen auch so, dass ja, ich habe manchmal den Eindruck, dass für manche Hotels, ich spreche jetzt nicht von Ihren,
1: okay,
0: es gibt einfach Hotels, für die ist man als Taxifahrer einfach, ich weiß nicht, also es wird keine Wertschätzung entgegengebracht. Man ist einfach derjenige, den man einfach hinrufen kann und wenn dann der Fahrgast ins falsche Taxi einsteigt, ist denen teilweise egal. Also die bestellen ein Taxi und danach haben sie ihre Schuldigkeit getan. Es wird nicht darauf geachtet, dass der Fahrgast auch das Taxi genannt bekommt. Das Hotel bekommt ja das Kennzeichen genannt und kann sagen, bitte steigen Sie in das und das Taxi. Oder es gibt Hotels, wo das so gut funktioniert, dass die sogar den Fahrgast so lange im Foyer behalten, bis das Taxi da ist und dass dann der Portier Bescheid sagt, ihr Taxi ist da, den vielleicht sogar zum Taxi bringt. Finde ich wirklich ganz, ganz toll, auch den Taxifahrern gegenüber. Und da gibt es leider aber auch wirklich Gegenbeispiele, die musste ich dann regelrecht in meinem Funk sperren lassen. Also das kann man machen, wenn man immer wieder Fehlfahrten hat. Wenn man sehr weite Anfahrten hat, also es gibt wirklich Hotels, die bestellen sogenannte VIP-B-Taxen. Das sind eben Taxis, die ein bisschen, ich sage jetzt mal, wo der Fahrer ein bisschen besser geschult ist, worauf er achten muss, dass er auch Kreditkarten annimmt und. Also die bestellen dann so ein VIP-B-Taxi, achten aber dann nicht drauf. Also sie selber sind dann nicht VIP-B, sie achten dann eben nicht drauf, dass das im Anschluss dann auch klappt und dann ist dann der Fahrgast weg. Und wenn man dann sagt, ja, ich bin jetzt hier extra gekommen, ich habe eine lange Anfahrt gehabt und warum achten Sie nicht drauf, dann kriegt man nur irgendwie eine freche Bemerkung. Naja, wir können ihn doch nicht festhalten, den Fahrgast und solche Dinge. Und da musste ich tatsächlich schon Hotels auch in meinem Funk sperren lassen. Also ich kriege die dann gar nicht mehr in die Vermittlung, weil ich keine Lust habe, wenn ich manchmal, es ist heute manchmal so ein, zwei Stunden an der Halte gestanden habe und fahre dann auch noch vergeblich zu dem Hotel hin.
1: Also das findet bei uns so nicht statt. Wir achten da sehr genau drauf. Wir haben genug Mitarbeiter an der Rezeption, die sich wirklich um die Gäste kümmern. Die warten im Foyer und wenn das Taxi vorfährt, dann bringen wir die meistens auch raus, wenn die Zeit da ist. Also wenn jetzt, 10 Leute da unten stehen, dann können wir das nicht mehr leisten. Aber im Normalfall ist es so, dass die Gäste bei uns stehen bleiben und dann rausgebracht werden.
0: Ja. Finde ich wirklich toll. Also wie gesagt, es betrifft ja auch nicht alle. Es gibt durchaus auch noch Hotels, wo ich solche Taxifahrerfreundlichkeit dann eben noch kenne. Also habe auch wirklich schon erlebt, manche Hotels, die machen richtig Aktionen für Taxifahrer. Also wenn die eröffnen zum Beispiel, dann kündigen sie an über den Taxifunk an dem und dem Tag. Haben wir eine Aktion, es gibt Kaffee, es gibt Lunchpakete für die Taxifahrer und dann kommt man dahin, bekommt so ein richtiges kleines Paket überreicht und das finde ich dann wirklich sehr, sehr schön.
1: Das hatten wir gemacht 2019, als wir eröffnet haben, erinnere ich mich, dass wir das damals gemacht haben. Wir haben eine Kaffeemaschine auf die Straße geschoben, haben das damals gemacht und wir planen das jetzt wieder am 20. August. Werden wir alle Taxifahrer in Berlin einladen auf ein Café am KPM Hotel und freuen uns, wenn die Straße verstopft ist mit lauter Taxifahrern.
0: Schön, ja. Nee, das ist an mir dann vorbeigegangen bei der Eröffnung. Vielleicht bin ich da einfach nicht gefahren an dem Tag.
1: Ich weiß den Tag auch nicht mehr, ich weiß das ja.
0: Ja, okay. Ja, ich hatte mich jetzt auch im Vorfeld ein bisschen auch versucht zu informieren über das Taxigewerbe in Berlin. Ich hatte mal geguckt, wie viele Hotels gibt es denn überhaupt. Ich habe jetzt die aktuelle Zahl gar nicht rausfinden können. Wissen Sie zufällig, wie viele Hotels?
1: Wir hatten ja vorher gesprochen, ungefähr 700 Beherbergungen gibt es in Berlin.
0: Genau. Ne?
1: Und die Konkurrenz ist sehr hoch, die ist wirklich sehr hoch.
0: Das sind aber dann auch nicht alles Hotels im eigentlichen Sinne.
1: Das umfasst also es sind alles.
0: Hotels, also es gibt Hotels, es gibt Hotel Garni, es gibt Pensionen und Hostels, es gibt natürlich und. In letzter Zeit vermehrt eben auch diese Hostels. Wollen wir gar nicht drüber reden.
1: Nein.
0: Okay, also ich war ein bisschen erstaunt doch, wie wenig das ist. Ich hatte irgendwie eine Zahl im Kopf von 1000 oder über 1000Hotels, hatte ich gedacht. Und man hat auch das Gefühl eigentlich in Berlin, es machen ständig noch irgendwo neue Hotels auf. Ne? Also es werden Hotels umformiert, die heißen erstmal, weiß ich nicht, dann ist es irgendwie ein Mövenpick oder es ist ein Merkur und dann irgendwann oder Holiday Inn oder irgendwas und irgendwann steigt ein Fahrgast ein, sagt, ich würde gern in das und das Hotel und dann wundert man sich, dann denkt man, den Namen kenne ich doch nicht und dann fährt man dahin und dann sieht man, ach so, das hieß ja bis letzte Woche noch so und so. Finde ich verrückt, wie schnell doch
1: wie schnell nehme ich das Ganze?
0: Wie schnell dann doch so eine Kette irgendwie sagt, nee, den Standort wollen wir nicht mehr und dann kommt die nächste Kette und haben Sie auch keine Erklärung für, ne,
1: habe ich nicht, ich weiß nur, dass Berlin wahnsinnig unter Druck steht. Also die Tourismusbranche erholt sich im Moment etwas, aber das letzte Jahr war schlecht. Uns spielt überhaupt nicht in die Karten dieses nicht vorhandene Drehkreuz am Flughafen zum Beispiel. Also Lufthansa weigert sich ja hier große Flugzeuge anzubringen. Frankfurt und München gehen vor und das merken wir einfach an den Touristen.
0: Okay.
1: Ne? Und dann ist auch die politische Lage, sie ist, wie sie ist im Augenblick. Und deshalb würde ich immer dafür plädieren, und das ist das Schöne, dass wir hier zusammensitzen, es kommt auf uns an. Also wenn wir irgendwie freundlich sind zu den Gästen und ihnen zugewandt sind, dann kommen die wieder. Und dann erzählen die vielleicht auch von Berlin, nicht nur von dem, was wir jeden Tag sehen, irgendwelchen Matratzen auf den Straßen, wobei ich hier anmerken muss, in dieser Straße stehen Parkbänke und das finde ich wunderbar, das ja, kenne ich überhaupt nicht, ja, das ist ganz toll.
0: Um es nochmal zu erwähnen, wir sind ja in der Lottumstraße,
1: ja,
0: im Studio,
1: ja.
0: Das ist in der Lottumstraße, da haben wir uns getroffen und das ist hier wirklich noch so ein schöner alter Kiez.
1: Genau. Und das trägt mit dazu bei, dass Leute sich wohlfühlen, dass sie ankommen und daran sollten wir arbeiten. Ich glaube, dass wir jetzt in der Politik gar nicht so viel bewirken können, aber wenn wir schaffen, dass die Hotels und die Taxifahrer, also alle Mitarbeiter irgendwie den Gästen zugewandt sind, dann haben wir schon ziemlich viel geschafft für die Stadt.
0: Okay, ich würde sagen, wir spielen mal die nächste Musik noch. Sie haben noch was mitgebracht von Pitbull. Hören wir mal rein, El Taxi oder El Taxi.
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0: El Taxi mitgebracht von der Susanne Laboga vom KPM Hotel heute. Ja, wir hatten gesprochen über die Wertschätzung, die von den Hotels den Taxifahrern entgegengebracht wird oder manchmal auch nicht. Und ein wichtiges Thema, das sind für mich auch die Toiletten. Das ist immer ein leidiges Thema, weil wir Taxifahrer sind immer auch ein bisschen drauf angewiesen, dass wir mal kurz zwischendurch Pause machen können und gewisse Dinge erledigen. Und da sind vor allem in den Abendstunden uns auch oft nicht mehr so viele Möglichkeiten gegeben. Und da fragt man dann gerne auch mal im Hotel nach. Und da ist es dann leider so, dass manche, ich muss sagen, nicht die großen Hotels, die sind da oft sehr, sehr großzügig, aber gerade von den kleineren Hotels viele dann auch sagen, nee, wir dürfen niemand auf die Toilette lassen. Und auch wenn man dann sagt, ja, aber ich bin doch Taxifahrerin und nein, wir dürfen nicht. Und finde ich dann nicht sehr schön, weil wir ja auch sehr zuverlässig die Gäste immer den Hotels abliefern. Wie ist denn das bei Ihnen?
1: Wie ist das bei uns? Ich nenne das immer Händewaschen. Das finde ich galanter.
0: Ja.
1: Händewaschen ist irgendwie so ein Hamburger Ausdruck. Ja. Das dürfen Sie, also das müssen Sie bei uns. Mhm. Das ist doch ein Bedürfnis, was dann einfach auch geregelt werden muss. Und da sind wir total offen. Also ja. Wenn ein Taxifahrer ranfährt, freundlich fragt, ist es auch gleich dann irgendwie schnell zu erreichen und überhaupt kein Thema bei uns.
0: Das ist ja schon mal schön.
1: Sie sind willkommen zum Händewaschen.
0: Das ist, ja, man muss allerdings auch dazu sagen, es gibt auch da ein ganz dunkles Kapitel, weil Sie jetzt sagen Händewaschen. Wir haben leider ein Hotel, wo es sehr, sehr schlechte Erfahrungen gab. Also ich sage euch auch den Namen, das ist das NH Hotel in der Stralauer Straße. Die hatten immer so eine kleine private Taxihalt vor ihrem Hotel, wo ich und viele Kollegen auch gerne gestanden haben, kamen auch immer mal Fahrgäste raus. War aber keine offizielle Taxihalte, weil das Ganze sich auf Privatgelände befindet. Und da gab es dann irgendwann mal Stress. Da hat das Hotel dann verboten, den Fahrern zur Toilette zu gehen, weil die sich dort nicht nur die Füße, sondern auch die Hände gewaschen, sondern die Füße gewaschen haben, okay. Eben vor ihren Gebeten. Mhm. Und haben dann die Örtlichkeiten wohl nicht in so einem ganz tollen Zustand hinterlassen. Und daraufhin, also erstmal hat vom Hotel aus, glaube ich, wurde erstmal gesagt, so, irgendwie sollen es ordentlicher hinterlassen, ist dann nicht passiert. Wurde dann ganz verboten, aufs Hotel, auf die Toilette zu gehen. Und das Ganze ist dann so eskaliert, dass dann

0: wohl Kollegen Ärger gemacht haben und Stress. Und dann hieß es, ja, dann machen wir gleich die ganze Taxihalte weg. Dann dürft ihr da auch nicht mehr stehen vor dem Hotel. Und jetzt haben wir da quasi Hausverbot.
1: Ach Mann, ja.
0: Also das noch mal so als Appell an die Kollegen, wenn sowas schon erlaubt ist, dann bitte auch die Örtlichkeiten in einem Zustand zu hinterlassen, den man sich selber auch wünscht und den man ja zu Hause hoffentlich dann auch einhält, ne?
1: Auf alle Fälle, ja.
0: Genau. Ja, dann sprachen wir auch drüber, Bestellungen von Taxen durch Hotelmitarbeiter. Das ist eben auch eine lange Tradition, dass ein Taxi gerufen wird für die Hotelgäste. Wir sprachen auch drüber, dass es nett ist, wenn das Hotel dann auch darauf achtet, dass die Gäste dann auch in das richtige Taxi steigen, damit wir keine Fehlfahrten haben. Und jetzt gibt es aber eine Tendenz, die in letzter Zeit zu beobachten ist in den Hotels, auch eine sehr unschöne Sache, dass da im Foyer plötzlich Bestellautomaten für Uber stehen. Also da hat wahrscheinlich Uber das fertiggebracht, irgendwie mit viel Investitionen sich dort zu platzieren, um eben noch besser Kundschaft zu generieren. Und wer die Diskussion um Uber und Co. und kriminelle Mietwagenfirmen in Berlin ein bisschen verfolgt hat, dem dürfte nicht entgangen sein, dass der größte Teil der Mietwagen eben illegal unterwegs ist. Und deswegen finden wir Taxifahrer das traurig, dass Hotels, die eigentlich nur das Beste für ihre Gäste wollen, dass die dann überhaupt nichts dabei finden, einen ganz offensichtlich, was auch der Zoll Berlin schon festgestellt hat, also nicht nur in Berlin, auch in Köln und eigentlich überall, wo diese Fahrdienste unterwegs sind, dass ein Großteil der Fahrer eben oder ein Großteil der Mietwagen sich nicht an die Rückkehrpflichten hält, dass Steuerbetrug, Sozialversicherungsbetrug an der Tagesordnung ist, dass die Fahrzeuge teilweise nicht richtig versichert sind, was eben auch bedeutet, dass der Fahrgast eventuell in einem Unfall verwickelt wird und dann keinerlei Leistungen erhält, dass Hotels nichts dabei finden, ihre Gäste in die Arme von solchen Fahrdiensten eben zu geben.
1: Also
0: Was halten Sie
1: ich
0: davon?
1: finde es absolut empörend und finde toll, dass Sie einen Brief geschrieben haben, weil das nicht geht. Das ist auch bei uns nicht, wird bei uns nicht eintreten. Das kann einfach nicht sein, dass Uber jetzt hier so viel Platz einnimmt in Berlin und die normalen Taxifahrer zunehmend unter Druck setzt.
0: Ich habe einen Brief geschrieben, genau,
1: Ja,
0: den hatte ich Ihnen
1: genau.
0: ja auch in
1: Ja.
0: Kopie zukommen lassen. Weil ich in solchen Fällen, ich kann mich immer einfach nicht zurückhalten. Ich denke immer noch dann, na ja, vielleicht haben die ja nicht mitbekommen, worum es da geht bei diesen Fahrdiensten. Schreibst du denen mal einen Brief, erklärst, wie es ist. Es gibt ja mittlerweile auch genug Zeitungsartikel über das Thema. Es kam im Fernsehen, es kam in den öffentlich-rechtlichen Sendern, eigentlich überall auf dem RBB, im WDR-Fernsehen, überall wurde inzwischen berichtet über diese illegalen Anbieter. Vielleicht hat es jemand einfach noch nicht mitbekommen. Schreibst du doch mal einen Brief und schreibst denen, ja, ich habe gesehen, sie haben da so ein Gerät und würde sie im Namen der ehrlichen Taxifahrer doch bitten, vielleicht zu überdenken, ob sie ihre Gäste wirklich diesen Fahrdiensten anvertrauen wollen und so weiter. Hab dann zwei Hotels angeschrieben. Das eine, ich kann ja ruhig die Namen sagen, war das DoubleTree bei Hilton am Los Angeles Platz. Die haben es vorgezogen, gar nicht zu reagieren. Und dann habe ich noch das Moa in Moabit angeschrieben und habe da auch einen Brief bekommen, eine rasche Antwort bekommen. War dann aber leider so in dem Tenor, ja, wir versuchen ja damit einfach nur bestmöglichen Service für unsere Gäste zu bieten. Und über diesen Terminal werden ja auch andere Dienstleistungen angeboten, bla bla bla.
1: Waschen, föhnen,
0: Und
1: legen oder was? Ja.
0: bitte?
1: Waschen, föhnen, Holen und Legen bieten die dann noch an, oder was?
0: Nee, da wird dann hingewiesen auf irgendwelche Touristen-Hotspots oder was man in Berlin noch unternehmen kann, etc. bla bla. Ich denke mal, das hat Uber da platziert in diesen Apparaten, um so zu tun, als tun wir was für den Tourismus in der Stadt. Und der Schlusssatz war dann auch, außerdem ist Uber ein legales und anerkanntes Beförderungsmittel, wo ich dann wirklich ein bisschen an mich halten muss bei so einer Aussage, weil es inzwischen wirklich erwiesen ist eigentlich, dass das kriminelle Anbieter sind. Also diese Tendenz finde ich ein bisschen befremdlich und schade und freue ich mich, dass das KPM-Hotel da doch nicht mitmacht.
1: Ja, ja.
0: So, wir würden noch eine Musik kurz hören und dann kommen wir zu unserem wichtigsten Thema des Abends. Wir hören jetzt erstmal David Bowie und sie hatten sich gewünscht Heroes. Ich finde das immer ein bisschen schöner, die deutsche Fassung von David Bowie zu spielen, Helden, wo er sich doch so Mühe gegeben hat, das auf Deutsch zu singen als ehemaliger Berlin-Bewohner. Ja, hören wir jetzt mal.

0: Ja, das war David Bowie mit Helden, mitgebracht von der Susanne Laboga, die heute bei mir zu Gast ist. Warum haben Sie denn diesen schönen Song ausgesucht?
1: Ich liebe ihn. Ich höre ihn ganz oft. Ich höre ihn, wenn die Sonne aufgeht zum Beispiel oder wenn ich irgendwo unterwegs bin und viel positive Energie brauche und in mir spüre, dann höre ich dieses Lied. Und ich würde das gerne allen Dienstleistern, besonders den Taxifahrern hier in Berlin widmen, weil die sich jeden Tag wie Helden durch die Stadt
0: schlagen. Das ist aber schön gesagt. Ja, okay. Ja. Und eben für diese Helden hat das KPM Hotel jetzt einen Fotowettbewerb ins Leben gerufen. Wer hatte denn diese Idee?
1: Das ist der Michael Kanakai, von dem wir vorhin das Lied gehört haben, unser Director of Sales. Der hat vor einigen Jahren eine Dame kennengelernt, eine Taxifahrerin, eine Berlinerin, die bevorzugt Nachtfahrten hatte und die irgendwann nachts im Taxi saß und anfing, Fotos zu machen. Ganz tolle architektonische Bilder sind entstanden und die Dame hatte schon mehrere Ausstellungen. Und das hat er, glaube ich, war sehr inspiriert davon und hat das weitergetragen. Und wir haben im letzten Jahr haben wir lange darüber diskutiert, ob wir das machen wollen. Und haben uns dazu entschlossen zu sagen, die Taxifahrer in Berlin, die haben zwar alle das gelbe Auto, aber sie als Menschen werden zu wenig gesehen. Und wir wollen den Taxifahrern die Möglichkeit geben, uns Fotos zu schicken, drei, was immer man auch Lust hat, drei schöne Bilder von dieser Stadt, die uns zuzusenden. Wir werden bis zum 30. September den Taxifahrern die Möglichkeit geben. Danach haben wir eine Jury, die Bilder auswerten wird. Und wir werden im Oktober oder im November spätestens eine Ausstellung in den KPM-Räumen haben über diese Fotos. Die werden dann bei uns zu sehen sein. Ich stelle mir das dann eben auch so vor, dass man die Taxifahrer vorstellt, dass man zeigt, welche Punkte sie in der Stadt fotografiert haben, dass auch wirklich ganz viel mitgenommen wird von den Taxifahrern, dass die Stadt sich bewusst ist, wer auch einen großen Teil dieser Stadt hier trägt.
0: Ja. Ja, das klingt toll, genau. Was ist denn zu beachten jetzt bei dem Fotowettbewerb? Was muss ich machen, wenn ich da teilnehmen will?
1: Naja, es gibt ein Formular, was man unterschreiben muss, dass man uns die Bildrechte zusichert. Mhm. Das liegt aber alles unter einem Link auf unserer Seite. Wenn man Lust hat, geht man auf die KPM-Seite. Und da findet man ganz schnell diesen Taxi-Wettbewerb, den wir ausgerufen haben. Der heißt Berlin im Rückspiegel. Und es kann sich wirklich jeder Taxifahrer, jede Taxifahrerin in Berlin beteiligen. Und desto mehr es sind, desto mehr freue ich mich. Ich habe jetzt auch schon herrliche Bilder bekommen. Mein momentanes Lieblingsbild ist ein Vogel auf einem Seitenspiegel vor dem Berliner Hauptbahnhof. Das ist irgendwie witzig. Das ist so ein Schnappschuss. Und das finde ich ganz toll.
0: Mhm. Muss Taxi denn mit drauf sein auf den Fotos oder muss das einen direkten Bezug irgendwie haben?
1: Gar nicht. Die Taxifahrer sehen die Stadt anders als wir alle, weil die Tag und Nacht unterwegs sind. Die sind in tollen Wohngegenden unterwegs. Sie stehen nachts vor dem Berghain und laden die Letzten ein oder wahrscheinlich am frühen Morgen. Die sehen die Stadt anders und genau auf den Blick spekulieren wir. Zeigt uns eure Sicht auf unsere Stadt.
0: Mhm. Und muss das Foto denn jetzt besondere Qualitäten haben,
1: wenn ich Nee, es genügt ein Handyfoto. Mhm. Und wenn die Fotos gut sind, wir werden eben diese Jury haben und dann nehmen wir nochmal direkt Kontakt auf mit den Taxifahrern, natürlich auch schon vorher. Aber wir haben gesagt, wir wollen eine rege Beteiligung und wir wollen jetzt nicht irgendwie so und so viel Pixel oder so, sondern wir freuen uns, wenn die Taxifahrer und Taxifahrerinnen uns die Fotos schicken.
0: Mhm. Jetzt hatte ich auch schon im Vorfeld mit Kollegen drüber gesprochen. Also es gibt wirklich welche, die sagen, ich habe diese Einverständniserklärung gelesen, das klingt ja wie so ein Waschzettel, ne? Da steht dann irgendwie drauf, dass man die Nutzungsrechte abtritt und dass man, dass das Foto auch verändert werden kann und dass der Fotograf vielleicht gar nicht genannt wird. Und dann sagen viele, nee, da muss ich zu viel hier unterschreiben, was ich vielleicht gar nicht will. Können Sie denen nochmal die Angst da irgendwie nehmen, dass das es passiert ja nichts Schlimmes mit den Fotos.
1: Es passiert überhaupt nichts Schlimmes.
0: Die werden ja nicht, ich sag mal, die werden bestimmt nicht kommerziell von Ihnen genutzt in irgendeiner Form.
1: sondern es geht uns darum, dass wir die Fotos haben und dass wir sie ausstellen dürfen. Ja. Und dass wir sie natürlich verändern können in der Größe. Nicht vom Inhalt, sondern in der Größe. Ja. Darum okay. geht es.
0: Weil die Qualität ist ja manchmal dann auch nicht so, dass man...
1: Genau, genau.
0: Oder
1: genau.
0: Der Ausschnitt ist vielleicht nicht so hundertprozentig getroffen.
1: Ja, aber das findet immer in Rücksprache mit dem Taxifahrer statt. Also wir gehen dann nicht über die Taxifahrer hinweg, sondern das ist ja ein ureigenes Bild vom Taxifahrer. Mhm. Und natürlich nehmen wir dann Kontakt auf und sagen, wir verändern das jetzt, wir würden das in der und der Größe besser finden, sind Sie damit einverstanden? Ne?
0: Ah ja,
1: okay. Also die sind involviert. Es ist nicht so, dass da unterschrieben wird und dann Heidewitzka ab, geht der Zettel. Ja.
0: Okay, nee, dann ist das ja auch
1: bitte haben Sie Mut, liebe Taxifahrer, ja, schicken okay. Sie uns die Bilder.
0: Also wer jetzt Lust bekommen hat und teilnehmen möchte, der findet das wirklich, die Aktion, ganz einfach im Internet, indem man angibt KPM und vielleicht noch den Begriff Taxi und
1: genau.
0: Rückspiegel
1: genau.
0: und dann ploppt der Link auch auf und dann kann man sich das nochmal genau angucken.
1: Genau, und es gibt
0: um was es da geht.
1: Tolle Preise, ich finde sie toll.
0: Ja.
1: Es gibt Tankgutscheine in den heutigen Zeiten, glaube ich, ist gut. Es gibt Übernachtung im Hotel mit Frühstück und Abendessen. Und es gibt diesen wunderbaren To-Go-Becher von KPM, der wirklich toll ist, der so ein Designprodukt ist und ich glaube, vielen gefallen wird vorne in der, jetzt haben Sie den Fachausdruck, ich würde sagen.
0: In der Ablage,
1: genau.
0: Ja, schön. Also ich muss sagen, ich bin schon total gespannt wirklich drauf auf die Einsendungen. Ich werde natürlich auch teilnehmen. Und ja, sie laden sogar ein, jetzt in einer Woche kann man vorbeikommen bei Ihnen am Hotel, bekommt einen Kaffee auch.
1: Genau, nicht, dass Sie das vergessen. Wir machen wirklich am 20. August gibt es Kaffee für alle Taxifahrerinnen und Taxifahrer. Bitte fahren Sie vor und wir stehen auf der Straße oder auf dem Bürgersteig und schenken gerne Kaffee aus, so wie es ist in Berlin mit, ich weiß nicht, Schnüdeldüdel und Barista-Mischung und alles Mögliche.
0: Okay, also den ganzen Tag gibt
1: es. Den ganzen Tag, ja.
0: Ja.
1: Ich stehe persönlich an der Maschine.
0: Okay, alles klar, dann kann man sie ja dann auch mal persönlich kennenlernen.
1: Genau.
0: Ja, soweit dann zu der Fotoaktion. Wünsche ich Ihnen dann viel Erfolg. Ach so, Einsendeschluss für die Fotos.
1: Ist der 30. September.
0: Genau. Haben wir also auch noch ein bisschen
1: wir haben noch
0: Zeit,
1: viele,
0: entweder ja. auf Motivjagd zu gehen oder genau. mal die ganzen alten Fotoarchive mal durchgucken, ob da vielleicht schon was dabei ist.
1: Ja, das wäre super.
0: Was zu dem Thema passen würde. 20.
1: 30. August. September ist Einsendeschluss genau. für die Fotos. 20. August ist Kaffee.
0: Vom KPM.
1: Kaffee-Time.
0: Genau. Jetzt haben wir so viel über Hotel und Taxi gesprochen. Wie ist denn das bei Ihnen selber? Nutzen Sie überhaupt noch Taxis?
1: Ja, natürlich.
0: Für die Fortbewegung?
1: Natürlich nehme ich Taxis und ich bin bis jetzt noch gar nicht Uber gefahren. Ich nehme Taxis, weil ich mich bei den Taxifahrern sehr sicher fühle. Die sind zuvorkommend und freundlich und ich fahre sehr gerne Taxi. Also ich schätze das sehr und ich finde auch schön die Gespräche, die man im Taxi führt.
0: Ja.
1: Das ist meistens sehr lustig, was die erzählen über die Stadt oder über die letzten Gäste, die sie im Auto hatten. Ich fahre gern Taxi. Mm.
0: Ja, das ist ja auch so eine Sache, ist mir dann noch bei der Vorbereitung auf die Sendung eingefallen. Es ist ja auch eine weitere Gemeinsamkeit von Taxis und von Hotels, dass der Fahrgast da in einer besonderen Situation ist. Ne? Also im Taxi ist man für kurze Zeit quasi auf engem Raum. Da stellt sich oft so eine Vertrauensbasis her, dass man da auch Gespräche manchmal führt, die wirklich sehr besonders sind. Und bei Ihnen im Hotel ist ja der Gast in einer ähnlichen Situation.
1: Ja,
0: ne?
1: An der Rezeption, klar.
0: Oder der vertraut irgendwie sein Leben für eine Zeit lang eben Ihnen an und ist bei Ihnen ja wie ein Gast oder wie ein, es ist einfach eine besondere Atmosphäre auch. Ne?
1: Genau. Ich würde nochmal Lanze brechen für unsere Mitarbeiter, weil die sehr, sehr genau aufnehmen, wie der Gast sich gerade fühlt und versuchen, ein ganz positives Gefühl ihm entgegenzubringen. Also positive Emotionen.
0: Okay. Ich habe jetzt noch einen letzten Schlusssong mitgebracht. Und zwar ist eine ganz besondere Musik von unserer Taxizentrale, also Taxi Berlin, das sind ja die Vermittler hier in Berlin, und die haben im letzten Jahr schon so ein paar Songs erstellt mit Hilfe von KI. Wir hatten den einen Song hatten wir letztes Jahr auf unserer Demonstration schon mal hören können. Und ich war gleich ganz begeistert. Ich habe erst gar nicht gerafft, dass das KI ist. Und da gibt es mehrere Songs und ich habe mir jetzt einen ausgesucht, der mir besonders gut gefällt. Den hören wir uns jetzt mal an. Mein Fahrtwind heißt er von Taxi Berlin. Ja, ich sage tschüss und sage vielen Dank, Frau Laboga. Ich hoffe, wir sehen uns bald im KPM.
1: Vielen Dank Ihnen. Dankeschön.

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2: 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Hallo.
3: Hallo
2: und einen wunderschönen guten Abend, jeden zweiten Donnerstag, wie immer aus der lautesten Platte der Stadt, die Sendung Plattensprung mit dem großartigen
3: Mo und der großartigen
2: Anne. Und wir haben, so wie jedes Mal, wieder ein wunderbares Potpourri an Musik für euch vorbereitet. Wieder mal zum Anlass unser Festival. Wir haben euch ja schon ein paar Bands vorgestellt, die da am
3: 10. und 11. Juli
2: bei uns auf dem Festivalgelände kredenzen werden. Heute haben wir die wunderbare Band
3: Bluthund
2: dabei.
3: Das wird großartig. Auch eine Berliner Band und auch gerne mal im Orwo zu Besuch für diverse Dinge, aber da sprechen wir später auch nochmal drüber.
2: Genau. Und wir haben für euch den Schlagzeuger heute eingeladen und wir, damit ihr auch wisst, worum es heute eigentlich geht, beginnen wir doch gleich mal mit einem Liedchen, Mo. Sag doch mal jetzt.
3: Genau, wir hören jetzt den Song Beat braucht Bauch.
2: Gelernt.
3: Von Bluthund mit den Butcher Sisters aus Mannheim.
2: Geil, na dann mach doch
3: Beat
2: mal an.
3: Beat braucht Bauch, Butcher, Bluthund, das sind viele Bs.
2: Ja, das ist richtig.
3: Beat braucht Bauch jetzt.
2: Aus Berlin.

0: So, habt ihr das gehört?
1: Schöner Song schon mal zum Einstieg.
0: Genau, und sowas in der Art wird euch heute die ganze Zeit erwarten. Da ist das Wort.
1: Ich hab Bock drauf.
0: Ich hab auch richtig Lust drauf. Und neben, also weil das wird echt ein krasser Sonnabend, dieses Festival, ne? Mit Audio 88 Jessin und deine Kumpels von Ost-Berlin Androgyn mit Kane Ost und Gregor Easy, Alter, richtig gut.
1: Yes.
0: Das wird spannend. Und heute spricht nämlich zu uns, haben wir auch gerade gelernt, von Bluthund, der Schlagzeuger, der Nachfolger von Elvis Presley.
1: Kano Money.
0: Wir begrüßen dich ganz herzlich und freuen uns, dass du dabei bist.
2: Hello, hello. Schön, dass wir hier sein dürfen. Schön, dass es euch gibt.
0: Mega gut. So richtig dolle über den Weg gelaufen sind wir uns ja gar nicht. Ich habe ja bloß mal mitgekriegt, dass ihr zum Beispiel im Orwo euer Musik, also einige Musikvideos gedreht habt. Da haben wir in Vorbereitung der Sendung auch schon noch ein paar angeschaut. Da seid ihr schön so mit dem Einkaufswagen durch die Halle geduddelt und so. Das ist ziemlich lustig, finde ich.
1: Schön alles an Zäunen, was wir haben, mal aufgebaut.
0: Genau, alles an Zäunen aufgebaut. Schön Strümpfe kaputt gemacht. Perfekt. Finde ich richtig gut. Aber ihr spielt ja mit Audio 88 und gestern auf unserem Festival mit Ost-Berlin.
1: Ost-Berlin Androgyn.
0: Vielen Dank nochmal dafür. Und werdet bei uns wohl hartmächtig die Bühne abreißen. Ich bin richtig gespannt. Also im letzten Jahr hatten wir auch so einen richtig geilen Rapper bei uns in den letzten Jahren aus Italien und der hat auch richtig abgefackelt.
1: Ja.
0: Ich bin mir ganz sicher, dass ihr das bei uns auch machen werdet. Dann vielleicht erzählt er mal, was ihr so die Videoproduktion, was ihr für spaßige Sachen dabei gemacht habt. Und dann würde ich ja gerne mal noch irgendwann ein Lied von euch hören, Leute. Aber vielleicht sagt ihr erst mal eins, wie ihr unseren Zuschauhörern eure Musik am besten erklären könntet und wie die Löcher in euren Köpfen eigentlich zustande kommen.
2: Ja, das ist auch uns eine Riesenfreude. Und ja, ihr habt recht, wir sind nicht das erste Mal hier bei euch, wir sind hier regelmäßig. Das Orwo ist so eine Art Heimat für einige Freunde der Band und es ist immer schön, hier zu sein. Wir reißen nicht zum ersten Mal eine Bühne ab, das ist auch schön und das wird, jetzt eine kleine Anekdote, das wird auch nicht das erste Aufeinandertreffen mit Audio 88 und Yassin. Ich spreche ja heute im Namen der Band als Kano Money zu euch und ich habe in dem Musikvideo zu Gnade die kleinste, aber wichtigste Nebenrolle der Welt. Und mehr kann ich dazu leider nicht sagen. Aber es war toll. Das war irgendwie vor 9 oder 10 Jahren. Und das, ich erinnere mich sehr gern daran. Shoutout an alle, die dabei waren. Ja, Leute, ist ein toller Song. Und da freuen wir uns natürlich drauf, dass wir den später spielen und dass wir den später gemeinsam hören können. Und dann können wir in der Zwischenzeit zu unserem ersten Release von unserem neuen Album vielleicht kurz was sagen und den hören. Der heißt nämlich Mucke für Gewinner und ist für alle Zuhörerinnen und für alle echten GewinnertypInnen da draußen. Das Musikvideo dazu ist natürlich, Überraschung, auch hier im Orwo entstanden. Jetzt ganz viel Spaß mit Mucke für Gewinner.
0: Geil, dann hören wir jetzt vom Bluthund Mucke für Gewinner.
1: Yes, ich freue mich.
0: Ich auch.
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0: Mucke für dich. Mucke für Gewinner.
1: Schön.
0: Danach sind Mucke auf jeden Fall Gewinner. Alle Gewinner auf dem Lidl-Parkplatz, würde ich sagen.
1: Richtig, mit ein paar Dosen, ein paar Dosen Dosenbier.
0: Sehr gut. Das jetzt kommt auf dem nächsten Album, haben wir gelernt. Und ihr habt euch ja, ist ja noch gar nicht so lange her, 2020 gegründet. War vielleicht jetzt nicht die idealste Zeit. Also kennen wir genug Musiker, die irgendwie ein bisschen kaputt an der Zeit gegangen sind. Ja. Ist natürlich krass, in der Zeit irgendwie so ein Projekt zu starten. Aber ihr habt ja auch viel Rückenwind. Ihr habt ja viel mit anderen Musikern gemacht. Teilweise auch mit Angst haben wir gesehen.
1: Ja, unser Kumpel, der auch dauernd hier im Haus rumklebt.
0: Genau, den kennt man ja auch. Und sag mal, wie kommt das, dass ihr so gut connected seid, so viele Leute und überhaupt, in der Zeit zu starten?
2: Ja, richtig. Auweia, 2020, das war so eine verrückte Zeit für uns alle. Als dann Covid richtig losging, mussten wir uns natürlich schnell gründen, um die Welt zu retten. Wir haben unser Bestes getan. Vielleicht hätte man sich noch ein bisschen früher gründen können und früher mit der Arbeit beginnen können, aber es ist, wie es ist. Ja, und neben dem Orvo hat die Band natürlich ganz viele Freunde. Es gibt so viele tolle Musizierende da draußen, mit denen wir zusammenarbeiten durften und die ja heute unsere Freundin und Freunde sind. Und zur Band Angst haben wir natürlich eine besondere Beziehung. Matze ist eine richtig coole Socke, aber auch die anderen sind absolute Raketen und langjährige Freunde in verschiedensten Konstellationen mit auch unserer Band.
1: Ja, krass. Macht dir keinen Kopf. Ich finde es richtig gut, dass ihr euch gegründet habt, egal zu welcher Zeit. Meine Band gibt es schon 23 Jahre und wir haben uns wirklich Mühe gegeben und konnten die Welt auch nicht ändern. Aber es gibt ja trotzdem so ein paar geile Sachen, wo wir merken immer wieder, dass wir nicht total untergehen, weil wir geil Mucke machen können, weil wir uns alle kennen, weil wir uns alle festhalten können, weil wir uns alle auffangen können. War das schon ziemlich fett.
0: Richtig.
1: Und da treffen wir uns dann doch alle wieder am Orvo und ihr trefft euch in eurer Band, ich treffe mich in meiner Band, Mo und ich treffen sich in ihrer Band. Wir freuen uns alle, dass wir Musik machen dürfen und wir freuen uns vor allem, dass ihr da seid. Und ihr habt ja, wie eingangs schon gesagt, wir reden natürlich mit Bluthund, das müsste man ab und zu mal wieder besprechen, ein schönes Lied, eins meiner Lieblingslieder von euch, geschrieben. Es gibt natürlich auch Leute.
0: Genau, Leute, sehr viele verschiedene und habt ihr in einem Song wunderschön behandelt, mit natürlich genug Hass, den ihr auch gerne mal mitbringt. Und natürlich wieder ein Kumpel, nehme ich an, den lieben Ferris MC.
1: Genau, und jetzt bringt alle ein bisschen Hass mal gerne mit. Leute von Bluthund.

0: Ja, das ist, also mir
1: inneres
0: ist dazu auch,
1: Blumen zertreten.
0: Ja, richtig. So richtig fies in den Haufen rein im Friedrichshain. Ja, geil. Wir haben ja heute Bluton zu Gast. Richtig gut. Und wir haben gerade Leute von der neuesten Platte gehört, weil die nämlich auch zu unserem Festival spielen, die Kumpels.
1: Am 10. und 11. Juli im Orwohaus.
0: Orwohaus Festival. Aber die Kumpels machen noch viel mehr. Dieses Jahr machen sie nämlich auch eine Tour. Nur hau doch mal raus. Also ihr macht eine Tour und haut da alles klein. Und wie kann man eigentlich unseren allen Merch und überhaupt, jetzt sag doch halt mal, Kumpel.
2: Richtig. Im Oktober sind wir wieder auf Tour mit den Zombies und da machen wir die ganze Republik, Österreich, die Schweiz und auch ein kleines Konzert spielen wir wieder in Tirol. Da ist es immer ganz wild. Da ist die Zivilisation noch nicht so richtig angekommen. Da machen wir immer verrückte Sachen und da erleben wir immer verrückte Sachen. Kommt gerne vorbei und erlebt auch ihr den Wahnsinn live und nebenbei könnt ihr für alle eure Tanten und eure Nachbarn die schönsten Weihnachtsgeschenke der Welt kaufen. Es gibt tollen Bluthund-Merch von Hundemarken über Socken. Und schreibt uns natürlich, was er neben den Bürotassen, die immer sofort vergriffen sind, was er noch so eurer buckligen Verwandtschaft gerne schenken würdet. Schreibt uns das gerne. Wir nehmen da Vorschläge an. Und wenn ihr verhindert seid und nicht live dabei sein könnt, weil ihr irgendwie auf die Katze von eurem Nachbarn aufpassen müsst, dann checkt mal krasserstoff.com oder bluthund.krasserstoff.com und erledigt da eure Weihnachtseinkäufe, eure Sommereinkäufe. Du Bluthund kann man die ganze Saison übertragen. Unsere Klamotten sind regelmäßig ein halbes Jahr später in den Einschlägen und Trendsetting-Modekatalogen zu finden. Also checkt das unbedingt auf. Aus heißt das auf Deutsch. Und als Einstimmung für die Tour kommt jetzt, wir fackeln alles ab. Ganz viel Spaß damit.
0: Ja, richtig geil.
1: Ja, Merch sollte man sich dann auch kaufen auf jeden Fall.
0: Ihr habt gehört, Bluthund, krasserstoff.com.
1: Mauspads finde
0: ja,
1: ich ganz
0: ich, und, oder,
1: gut.
0: Und, ich habe eine ganz dolle Idee noch. Was ist denn mit Füllfederhaltern?
1: Füllfeder.
0: Ich denke, das braucht jeder. Radiergummi.
1: Oh ja.
0: Aber nur in Kombination.
1: Ja, oder nein, den Benzinkanister zum Abfackeln.
0: Oh ja, genau. Und dann Feuerzeug ist ja klar.
1: Yes.
0: Oder Streichhölzer. Okay, cool. Dann lass uns doch das Lied hören. Da hab ich Bock drauf.
1: Genau. Auch wieder ein Feature mit den Kumpelinen von den toten Crackhuhn im Kofferraum. Auch aus der Nachbarschaft quasi.
0: Geil. Hören wir rein.

0: fackelt alles ab. Alles abfackeln, ja!
1: Ja, geil, alles abfackeln.
0: Finde ich gut.
1: Kann man sich, denke ich, auch live gut drauf vorbereiten. Ich habe euch ja vor ein paar Jahren schon mal auf dem Resist Live...
0: ein paar Mollys. live drauf vorbereiten. Bitte bereitet euch auf unser Konzert vor.
1: Oder? Auf dem Resist habe ich euch gesehen vor, ich glaube, 4 Jahren, 22, gleich um die Ecke vom Orwo. Geile Show auf jeden Fall. Ich freue mich, wie gesagt, auch unglaublich aufs Festival, euch da zu sehen. Aber sehen kann man euch ja nicht unbedingt immer so gut. Ihr seid ja immer maskiert unterwegs. Deswegen vielleicht auch schwer für manche nachzuvollziehen. Habt ihr eigentlich schon mal Mitgliederwechsel gehabt und macht ihr schon immer in der gleichen Konstellation Musik? Irgendwie vorher schon mal in Projekten zusammen Mucke gemacht oder ist das alles so neu entstanden?
2: Wir haben alle in anderer Konstellation schon mal Musik gemacht und wir haben uns alle auf unterschiedlichste Weise kennengelernt. Teilweise kannten wir uns lange, bevor wir jetzt gemeinsam auf der Bühne stehen. Ja, und du hast recht, man sieht das nicht wirklich. Und vielleicht sind wir die gleichen wie noch am Anfang. Vielleicht auch nicht, aber vielleicht ist es auch egal. Als ihr gestern ins Bett gegangen seid, wart ihr da die gleichen, die heute Morgen aufgewacht sind. Boom. Der Bluthund lebt, der Bluthund fühlt, der Bluthund bellt und auch Bluthund verändert sich und entwickelt sich weiter, wie die Gesellschaft, in der wir uns befinden und die Welt, in der wir leben. Alter.
0: Oh je, da sagst du was.
1: Mind drop.
0: Oh, da sagst du was, ja, ja. Also ich bin gestern auf jeden Fall voll ins Bett gegangen und bin halb nüchtern wieder aufgestanden. Ich bin nie die gleiche, auch gleich. Aber ich kann dir sagen, dass meistens die Vergangenheits-Anne ziemliches Arschloch zur Zukunfts-Anne ist.
1: Passiert.
0: Passiert. Ey, aber wir sind richtig glücklich, dass ihr dabei wart oder dabei seid beim Festival. Danke auch, dass ihr ein Interview mit uns gemacht habt und auch so die Möglichkeit unseren Zuhörern gegeben habt, euch ein bisschen besser kennenzulernen.
1: Auf jeden Fall, waren schöne Einblicke bei.
0: Ja, voll. Und vielleicht können ja ein paar Leute auch noch das vorher angesagte Video, von dem du sprachst, nochmal hören.
1: Ja.
0: Vielleicht kann man dann auch 2 Festival-Tickets gewinnen.
1: Ja.
0: Wie hieß denn das Lied gleich nochmal, was du vorhin angesprochen hast, bei dem du diese bedeutende Nebenrolle gespielt hast? Ich glaube, das hatte irgendwas mit Würstchen und Ersticken zu tun, aber ich bin mir nicht ganz sicher.
1: Vielleicht.
0: Vielleicht. Auf jeden Fall sind wir unglaublich glücklich und dankbar, dass du heute dabei warst, dass ihr heute dabei wart und dass ihr uns beim Festival unterstützt, die Bühne, die wir zuvor mit Schweiß und Kraft aufgebaut haben, wieder abzubrennen.
1: Sehr gut. Ja, das wird ein richtiges Fest.
0: Richtig. Damit verabschieden wir uns von dem Kumpel.
1: Danke Kano Money fürs Teilhaben hier am Interview, an dieser Sendung.
0: Genau. Und dann hören und sehen wir uns bestimmt bald wieder. Tschüssi,
1: Dankeschön, tschüssi.
2: Yes, danke für eure Zeit. Wir freuen uns schon riesig aufs Festival und schauen vorher sicherlich noch ein paar Mal hier vorbei. Liebe Grüße an alle, die uns mögen und liebe Grüße an alle, die uns nicht mögen. Und bis ganz bald. Küsschens.
1: Küsschen.
0: Ja, vielen Dank an Bluthund, dass ihr da wart. Und jetzt haben wir noch 2, 3 Konzertankündigungen. Mo, fang
1: richtig
0: mal an mit 12:10 Bier.
1: Nächste Woche am Samstag, 4.4., haben wir ein Top-Line-Up bei 12:10 Bier, nämlich die lieben 300 Yen aus dem Orwo-Haus, die lieben Ausreden aus dem Orwo-Haus.
0: Und Lady Lazarus aus dem Orwo-Haus.
1: Nee, leider nicht.
0: Was?
1: Nein.
0: Die Ausreden?
1: Die Ausreden, ja.
0: Na gut, ist doch nicht so schlimm.
1: Trotzdem eintragen bitte. Wird
0: genau.
1: Fett.
0: Und wenn ihr Freitag noch nichts zu tun habt, kommt ihr einfach
1: in die Zukunft.
0: In die Zukunft zur Turbine. Und damit müssen wir uns schon verabschieden für dieses wunderbare Wöchelchen und hören uns in 2 Wochen wieder zur gleichen Zeit 20 bis 20:30 Uhr auf Pi Radio hört ihr Plattensprung aus der lautesten Platte der Stadt. Und verabschieden tun wir uns mit dem wunderbaren Lied von
1: Lady Lazarus mit dem Song Root.
0: Geil. Tschüssi.

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0: So, es ist 23 Uhr und Sie hören im Hintergrund die ganze unserer Kollegen und es ist trotzdem 23 Uhr und was, rede ich jetzt zweimal hoch oder was? Ja, das ist der Mikrofon. So, es ist 23 Uhr, Sie hören Pi-Radio auf DAB Plus oder Minus, je nachdem, wir sind RBB, wir sind ehrenamtlich und es ist die Sendung völlig aus der Luft gegriffen, heißt sie, mit seiner Hochwürden Matze. Genau. Und jetzt darf gemacht werden. So, bitte.
1: Ja, vielleicht seid ihr ja gar nicht auf DAB Plus, heißt es. Also ich wollte mir gestern so ein Ding kaufen, aber ich war kurz vor Sendeschluss da im Einkaufsmarkt, war nix. Vielleicht seid ihr auch gar nicht auf RB Plus, sondern irgendwo bei der Küstenwache ganz weit draußen und hört uns auf Kurzwelle, wer weiß das schon. Also in meiner letzten Sendung habe ich mal kurz erwähnt, deswegen fange ich da gleich damit an. Das erste Stück, was ich je in meinem Leben aufgenommen habe, auf ein Tonband, was mir zu Weihnachten geschenkt wurde mit 10 Jahren. Also meine Schwester hat mich da übers Ohr gehauen, die hat mir das Batterietonband und man musste da vom Radio mit Mikrofon aufnehmen, war I Hear You Knocking vom, jetzt verfluchtet, Dave Edmunds. Ich habe das in der Fassung von später aufgenommen, aber es ist das gleiche Stück und das Original ist vom Dave Bartholomew. Na, gleich geht's los. Was ist los?

0: Also war etwas durcheinander bei uns, auch so, und haben wir den Jingle vergessen mit dem ganzen Hin und Her. Der kommt jetzt im Anschluss.
1: Piradio, bitte anschnallen.

Das war's. Also jetzt kommt der Dave Bartholomew und ich behaupte, dass man so im Großen und Ganzen will ich heute mal das Ganze ein bisschen nach New Orleans verlagern. Das hat sich einfach so ergeben, habe ich überhaupt nicht vorgehabt, aber jetzt ist es mal so. Also, und das ist der Dave Bartholomew 1957, der dieses Stück vorher, von dem das Original ist. So. Yeah.

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1: Das Ding war wohl in der letzten Sendung schon mal dran. Ich bin da ein bisschen durcheinander. Aber es geht ja gar nicht um jetzt den Dave Bartholomew, sondern es geht ja um New Orleans. Und in dem Fall wollte ich ein bisschen so reinkommen, was eine Musik von daher ist. Und eigentlich geht es im Prinzip heute um den Dr. John, weil da habe ich ein paar Platten in die Hand gekriegt. Die habe ich jetzt da. Und so soll es ungefähr laufen. Da passend zu diesem Missverständnis vielleicht kommt gleich ein Stück. Ah ja, genau, es geht Dr. John und die Platte, die ich da jetzt habe, die ist produziert, na, ich rede da nicht so viel rum, hinterher, produziert auf jeden Fall vom Alan Toussaint und die Neville Brothers spielen da irgendwie die Rhythmuszeug und so Dings dazu. Also, wrong time, right place oder beziehungsweise umgekehrt. Ja, sag mal, das ist doch irgendwie verflixt zugenäht. Also gut, mal was anderes, gehen wir ander nach New Orleans darüber.

Ja, das war jetzt das Huhn zuerst vor der Henne da und so. Ja, bei dem Stück irgendwie habe ich mir nochmal überlegt, so ja, Karneval beim Raussuchen mal die Gras und so. Ich habe ein bisschen so Probleme mit der Erinnerungskultur. Das scheint mir irgendwie ein bisschen was in Kurzzeitgedächtnis, Längerzeitgedächtnis irgendwie zu fehlen oder so. Und da ist mir angefallen, der Karneval in New Orleans, da kann sich wahrscheinlich kein Schwein mehr erinnern, das ist ein Jahr her. Da ist einer mit irgendwie so einem Dings, mit so einem, wie heißen die, Pickup oder irgendwas, ist der da reingefahren in den Karneval. Als der Trump gewählt worden ist. Und irgendwie, glaube am selben Tag wurde an einem Flughafen oder am Regierungsgebäude ist auch einer mit einem so einem Dings da reingefahren. SUV heißt die Teile genau. Und ich denke, im Großen und Ganzen kann sich da kein mehr Schwein mehr daran erinnern, dass das jemals passiert ist. Also jetzt das Alain Toussaint hat diese Label produziert und die Platte hier vom Dr. John, also Wrong Time, Right Place oder umgekehrt.

Zensur findet nicht statt. Also man hatte die Corona-Krise und sofort musste man die Olympischen Spiele in China boykottieren. Warum eigentlich? Ist einem gerade mal so eingefallen und ohne irgendwie groß nachzudenken und so, ja, die müssen sabotiert werden, Embargo hin und her, China, die Menschenrechte. Die Leute wollten auch einen Spaß haben, was weiß ich denn. Let the good times roll.

So, da habe ich noch was zur Erinnerungskultur und Sport, also Fußball. Da war so ein ehrwürdiger alter Fußballtrainer, der hat die chilenische, westdeutscher Fußballtrainer, hat die chilenische Nationalmannschaft trainiert, ist also nach Chile. Und so voller Freude, ja, deutsches Fußball in Chile und so weiter. Wir haben da dieses aktuelle Sportstudio, das macht den Leuten so viel Spaß. Diese Torwand mit den zwei Dingern, wo man drei unten, drei oben schießen kann. Und dann, wenn der Günter Netzer kommt, der trifft dann alle sechs, so ungefähr war das. Und dann ist, ich glaube, Allende war ja da dran und dann kam die, haben 1900 unter Kissinger und war der andere Nixon, die haben diesen Putsch mit angezettelt und dann wurden die Linken und alle, die nicht gepasst haben, in so ein Fußballstadion eingepfercht und dann wurden sie dann Stück für Stück erschossen. Und wo wurden sie erschossen? An dieser Torwand, hat er dann rausgekriegt, der Trainer hat es mal erzählt. An dieser Sportstudio-Torwand haben sie dann die Leute erschossen im Fußballstadion. Erinnerungskultur! Das darf doch nicht wahr sein.

Ich habe da noch was zu Sport, so Olympiade und Sport und in Mexiko. Da waren die 68, Erinnerungskultur. Da waren die Olympiade in Mexiko. Und dann weiß nicht, ein Monat oder ein paar Wochen vorher waren irgendwie so eine Art wie so die Zapatisten, war da ein studentenmäßiger Aufstand. Und dann haben die, glaube ich, also jedenfalls weit über 1000, können natürlich auch Tausende gewesen sein, die da bei den Demonstrationen zum abgeballert wurden, also nicht ganz wie im Iran, aber ähnlich. Naja, und als wäre nichts gewesen, ein paar Wochen später haben sie die Olympischen Spiele da stattfinden lassen mit diesen tollen Weltrekorden da im Hochsprung und den 100-Meter-Lauf und so weiter. Das einzige Wermutstropfen war dann, dass dann die 200-Meter-Läufer, die Amerikaner mit dem erhobenen Faust am ersten und am zweiten Platz waren, die haben sie natürlich dann disqualifiziert.

Ich sehe gerade, dass das nächste Stück heißt Barefoot Lady. Und zu Barefoot und Fußball und Sport fällt mir irgendwie eine Story ein. Die Engländer waren ja immer die Regenten und haben ja den Fußball erfunden. Ich weiß nicht genau, wie das Regelwerk, jedenfalls so um vor 1910, zwischen 1900 oder was gar in den 20er Jahren, ich habe keine Ahnung. Auf jeden Fall gab es wohl keine Vorschrift, dass man für Schuhe, was man da anzieht zum Fußballspielen. Und dann haben die Engländer gegen die Inder gespielt und die Inder sind barfuß angetreten. Und dann haben sie und haben die Engländer abgezogen. Und seitdem ist es, glaube ich, Pflicht, müssen Spieler auf dem Platz unbedingt Fußballschuhe anhaben, weil wir diese Blamage, dass sie barfuß gegen die Inder verlieren, die Fußballgötter, das konnte man so nicht lassen. Also das sozusagen, die hatten durch barfuß, hatten sie einen Vorteil sozusagen im Hintenrum. Ja, Barefoot Lady von der Platte Babylon.

finde ich zum Beispiel einen flotten Sound. Aber apropos flotter Sound, was ich eben, diese Angine-Poitrine, kann ich nur empfehlen. Ich kann es nicht spielen, ich hab's nicht. Soll es auf YouTube ein Stück von einem Konzert geben? Also, da zieht es euch erstmal die Socken aus, muss ich sagen. Also, in dem Fall könnt ihr mir echt vertrauen. Also, das geht tierisch ab. Und das ist zum Beispiel eine Zäsur, darf es nicht geben. Ja? Also, das ist eine Zäsur. Da muss ich sagen: Hut ab.

0: passiert?
1: Jetzt ist er aus. So, jetzt kommt die ein bisschen längere Stück in die Twilight Zone. Die Zwielichtzone.
2: Gott nochmal.
1: Kannst du mal.

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So, jetzt kommt. Ich weiß gerade gar nicht, wir haben ein bisschen so am Reden. Ich bin da irgendwie. Also, Musik ist umsonst und so ungefähr. Und man kann ja alles sich raussuchen. Und es gibt ja so den intelligiblen Himmel, wo alles erreichbar ist und was weiß ich was. Aber was man sich nicht kaufen kann, das ist das Hören selber, beziehungsweise das Ohr. Ja, ich meine, ich wollte eigentlich Konzerte spielen, das ist ein ganz anderes Teil. Und dann ist mir irgendwie aufgefallen, ja, wer hört denn eigentlich in einem Konzert was? Also, oder was wird denn gespielt? Oder wie kommt denn die Musik vom Konzert auf Platte oder sonst wohin? Und da ist irgendwie eine gewisse Zeitenwende, wo sich das Hören und das Auge ausgelagert hat. Das ist nicht mehr, wenn die Leute in ein Konzert reingehen und in ihre Smartphones hinhalten, dann ist das irgendwie nicht mehr Hören und Zugucken. Dann läuft das auf einer anderen Ebene und übertragen auf die Debattenkultur das Ganze. Ist mir neulich aufgefallen, das findet jetzt nicht in der Blase mehr statt, sondern das ist schon die Matrix. Die Leute sind schon in der Matrix drin. Da gibt es irgendwie überhaupt nichts mehr zu rütteln. Also wenn man sich die Diskussionen über Musik anhört und dieses Chat-GPT oder wie das heißt und wie dann über Musik allgemein gesprochen wird, das sind überhaupt keine Musiker, sondern die kommen von einem geschlossenen System raus, wo sie die Musik, wenn man schon allein von Produktion redet, na, ist ja schon irgendwas, man wird mit einem Produkt gemacht. Das Element selber zu entscheiden, das ist vollkommen aus der Hand genommen und ausgelagert. Und das Produkt, was rauskommt, ist was vollkommen glatt Konsumierbares im Allgemeinen. Ich war gestern, habe ich ja schon erzählt, Alexanderplatz, Straßenmusik und so weiter. Da gibt es wirklich gute Leute, wenn da keiner zufällig mit dem Smartphone da steht und es aufnimmt und dann ins Internet reinstellt, dann ist das verloren? Oder haben die Leute das gehört und finden das super und haben es noch im Ohr drin, nicht im Smartphone? Sowas, da können wir wahrscheinlich jetzt stundenlang labern. Ich mache da jetzt mal eine Pause.

Mir fällt jetzt am Rande nur so ein Ding ein mit dem Einsparen, Krankenkasse und so und Patienten und Krankenhäuser und so weiter. Ich hatte einen Freund, der hat bei so einem Catering-Unternehmen gearbeitet. Und die haben ja den Bundestag und was weiß ich, zu den Festbanketten haben die da geliefert. Und unter anderem auch die Kassenärztliche Vereinigung ist das, glaube ich. Die in der Kahnstraße. Weiß nicht. Ich denke mal, das ist es. Jedenfalls musste der da jeden Tag 50 polierte Äpfel abliefern. Und da das Stück, glaube ich, zu 3,50 €. Und 180 € jedenfalls jeden Tag für die 50 Äpfel. So ähnlich war das. Damit diese zum Dekorieren oder an den Schreibtisch von den Ärzten da irgendwie, da wenn die da kommen, dass die mal, wenn die Appetit haben, mal in so einen Apfel reinzubeißen, mussten die halt poliert sein. Ah, gut. Jetzt hat er irgendwann mal gefragt, sagen Sie mal, ich liefere da jeden Tag 50 Äpfel ab. Schräg gegenüber so ein Obstladen, da kann man irgendwie 2, 3 Kilo Äpfel kaufen. Und dann würde man mindestens 150 € oder mehr sparen dabei. Und er machte sie jeden Tag. Warum macht man sowas nicht? Sagt die, also war wohl eine Sekretärin oder eine, die ist da, ja, ist das geht schlecht, weil das ist so kompliziert, das Ganze zu verrechnen und abzubuchen. Deswegen muss das einfach so weiterlaufen. Man kann das nicht einsparen, weil das viel zu aufwendig ist, diese ganze Apparatur zu ändern. Also, wer spart wo, was und warum? Also, keine Ahnung, wer was sparen kann. Weiter geht's mit den Babylonen.

Das war der patriotische Flaggenwedler. Jetzt hat man aber, das war 1968, da hat man halt den Vietnamkrieg noch vor Augen gehabt. Da ist auch, lässt auch die Erinnerungskultur manchmal ein bisschen nach. Also ich kann mich da erinnern, da waren so Dinger, da war ich ja noch ein Kind. Wir haben die Nachrichten gesehen und ich habe gern mit Panzern gespielt und die Panzer sind immer jeden Tag am Vater von meinem Garten. Da war ein Garten außerhalb und eine Autobahn. Da sind dann 50 Panzer vorbeigefahren und ich war dermaßen begeistert mit den Panzern gespielt und so. Und dann abends die Nachrichten, da hast du die Panzer in den Nachrichten gesehen und ja, und irgendwie aber hast du ja auch mit Soldaten gespielt und hast mir gedacht, Mensch, wer sind denn eigentlich die Gegner? Dann hast du immer so diese Reisbauern gesehen mit den komischen Hüten. Ich dachte, was? Das gegen die kämpfen die voll uniformierten, angezogenen, voll Soldaten hier. Und die anderen haben nur so Reishüte auf. Das war irgendwie, schien mir recht unfair zu sein. Das ist mir als Kind aufgegangen. 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

Lustig war mit dem Friedensnobelpreis in Vietnam, habe ich nochmal so eine Erinnerungskultur. Der Kissinger hat ja den Friedensnobelpreis gekriegt. Und da war irgendwie auch Kriegspause, also Kriegsende, das war schon ausgemacht. In 2, 3 Monaten, da war das Waffenstillstand, keine Ahnung. Aber jedenfalls in der Zeit haben sie nochmal alles draufgeknallt, was sie gehabt haben. Da haben sie alles an Bomben runtergehauen, wie im ganzen Krieg nicht mehr, wo der Termin für den Frieden schon ausgemacht war. Und da kriegt er den Friedensnobelpreis. Super gemacht.

Also, tut mir leid, die höhere Wünsche haben irgendwie Vorrang. Ich sollte nochmal was Ähnliches spielen. Jetzt habe ich schnell was rausgesucht. Und Debattenzeit ist wirklich wichtig. Debattenzeit, Lebenszeit, Sendezeit und so weiter. Was da reinkommt, wer ist da vorne dran, worüber, wer nimmt wie viel Zeit in Anspruch für das, was im Öffentlich-Rechtlichen und sonst wo gelabert wird. Und worum geht es da immer? Also, tschüss, merkt mal drauf. Klatsch mal, André.

Ich weiß nicht warum, aber Oliven sind ausgesprochen wichtig für die Lektüre von Hegel. Die Dialektik der Oliven wird auf unzähligen Inseln gespielt, auf den Seiten des Meeres. Dort will ich, dass wir leben und die Knochen des Geistes züchten. Well, well, meine Droogies, ihr seid im Grenzpunkt Null. Und wir haben eine Perspektive. Eine Perspektive aus Heften für zeitgenössische Literatur, herausgegeben in der sehr schönen Stadt Graz. Gebrauchsanweisung. Maya Solar. Übertragen von Silvia Stecher. Schwimmen im Spektakel des Textes, vergiss den Termitenverkehr. Poesie muss verständlich sein. Schreib so, dass dich ein jeder, eine jede versteht. Schreib in gewöhnlicher Sprache. Das Volk soll verstehen. Angeblich ist es dumm. Schreib mit Schmäh. In alltäglicher oder leicht stilisierter Sprache. Theorie, Kritik, Politik, entsetzliche Konstruktionen. Das ist zu schwierig, zu holprig, zu sperrig für Poesie. Das versteht keiner. Poesie denkt nicht. Sie ist ohnehin dumm. Ein Schwimmen durchsichtiger Medusen. Ein Text muss durchsichtig sein, heißt es, einen Schlüssel haben, mit dem ein jeder entschlüsseln kann, was darunter liegt. In der Tiefe der Wassermelone. Ein jeder muss es verstehen, als schön empfinden oder geschmacklos. Das Schwimmen im Meer des Textes. Die dunklen Felsen dort unten sehen aus wie Haie. Ich fürchte, sie könnten mir ein Bein abbeißen. Poesie darf man nicht mit Politik vermischen, heißt es. Und noch weniger mit Theorie. Das ist zu schwierig, zu holprig, zu sperrig für Poesie. Die hat ihre Grenzen. Es ist nicht gut, wenn unreine, poetische Sätze ins Bild geraten, heißt es. Geht's scheißen. Das hier ist nicht zum Verstehen da. Grenzpunkt Null. Musik für die geschundene Seele. Arbeit am Wortwerk mit der lebenden Repetiermaschine Rex Jauswig. Und wir haben eine Perspektive für euch. Join the show.

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Stefan Döring, überdenken und glauben.

Ist Denken die Aufgabe des Glaubens? Ist Glaube die Aufgabe des Denkens? Aufgeben muss das Denken den Glauben, um nicht den Glauben bedenken zu müssen. Aufgeben muss der Glaube das Denken, um nicht das Denken beglaubigen zu müssen. Ganz ohne Glauben kann das Denken also frei sein von allen Bedenken.

Und ganz ohne Denken kann der Glaube unbehindert sein von aller Beglaubigung. Bedenkenlos wird sich so das Denken in schwindelndste Höhen hinausdenken. Beglaubigungsfrei wird sich der Glaube in abgründigste Tiefen hineinglauben. Wird aber so der Denker nicht werden zu einem, der an sein Denken glaubt? Und wird nicht so der Gläubige werden zu einem, der seinen Glauben denkt? Glaube aber als gedachter Glaube ist letztlich ein zweifelnder Glaube. Denken aber als geglaubtes Denken ist letztlich verzweifeltes Denken. Verzweifelt nur glaubt sich der Glaube, nur mit Zweifel lässt sich Denken denken. Stefan Döring, über Denken und Glauben.

0: 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Sophie Reier. 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Der Tod war gestern und wird morgen wieder sein. Mach dir keine Angst mehr, tropfenförmig sickert dein Abstand ins Leben ein. Du bist die, die Widerstand leistet. Selten finden heute noch Berührungen statt. Während die anderen sich Make-up auf die Haut schmieren, willst du Haut eher loswerden, also Ritzen, Schaden schneiden. Um zu sehen, was Grenze meint, welche Bindungen heute noch echt sind. Suicide Girl 2. Du bist dein Verhältnis zum Schmerz. Unterschied bist, Verhältnis, Beziehung und Wirklichkeit, hängst in der Luft, dehydrierst nicht am Digitalen, bist ohne Preis, ohne Wert, ein Begreifen. Eine Erde, die in die Sonne stürzen wird, irgendwann, bis der Abstand, der sich nicht überbrücken lässt, du bist dein Verhältnis zum Schmerz. Im Sonnenlicht bist, schlägst dem Tod ins Gesicht und dem Ich. Du lässt dich nicht googeln, du bist die Krise der Kommunikation. Die Neigung zum Verstummen, und die zärtliche Wunde offen wie wortlos ein ewiger Bund. Du bist dein Verhältnis zum Schmerz.
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Im Akt der Erlösung belebt sich das, was unbelebt tot war, das heißt psychologisch. Diejenigen Funktionen, die brach lagen und steril, unbeschäftigt, verdrängt, verachtet, unterschätzt und so weiter waren, brechen plötzlich hervor und fangen an zu leben. Es ist eben gerade die minderwertige Funktion, welche das Leben, das in der differenzierten Funktion zu erlöschen drohte, fortsetzt. Carl Gustav Jung zum Heldenmythos. Malraux has left.

Wieder spürst du ihn, den flüchtigen Puls verfließender Zeit. Wieder tauchst du hinab in die gallertartigen, von obszön grimassierenden Fratzen überschwemmten, deine traumwandlerisch blanke Leere greifenden Bewegungen grausam verlangsamenden Tiefen eines grässlich deformierten Unbewussten und hoffst, natürlich vergeblich, und erneut, noch ein einziges Mal jenes legendäre und bizarre Glitterwerk. Noch ein einziges Mal jenes legendäre und bizarre Gitterwerk aus smaragden, schimmernden, deine tragische Psyche illuminierenden archaischen Schriftzeichen rekonstruieren und gar lesen zu können. Jenes spezielle Gitterwerk, nämlich, dass dir numinoser Schlüssel und Schloss zu deinem dir längst verschütt gegangenen, insofern du je über dergleichen verfügt hast, inneren Gleichgewicht und Sinn zugleich darstellt. Und wieder, wie soeben fatalistisch prognostiziert, versagst du vollkommen. Die unsteten, knochig, dürren Klappergliedmaßen, der hinter den beängstigenden Auswüchsen eines monumentalen Schattengestrüpps lauernden und die Quelle deines profundesten Lichts gleich einem diabolischen Ei bewachenden Spinne regeln sich makaber und zynisch und verwirbeln dir jedwede Chance, bloß annähernd Ordnung herstellen zu dürfen. Und so holpern, konsequenterweise, deine kläglichen Fehlversuche verhöhnend, statt souveräner, rhetorisch ausgefeilter und eventuelle Zuhörer in ihren Bann reißender genialer Satzkompositionen, absurder Bedeutungsrudel zur augenblicklichen Extinktion verdammte, nicht überlebensfähige und hyperaktive Neologismen, über die plumpen Fettwülste deiner verzweifelt brabbelnden Lippen. Du schauderst und die Wände rücken näher. Überall um dich herum heben sich nun die misstrauisch glotzenden, widerlichen Larvenschädel dunkel vermummter Phantomgestalten und mustern dich

Dogma, ein Dekret, eine nicht zur Debatte stehende Anordnung unterwandert und damit mutwillig mit Füßen getreten worden ist. Schnell bist du durchschaut, das heißt sozusagen auf frischer Tat ertappt und folglich mit sofortiger Wirkung unerwünscht. Messer werden gewetzt, Klingen geschärft, die omnipräsenten, perfiden Mechanismen der Exklusion bereichern sich, um das drastische Moment ihrer unumwunden Hand in Hand mit einer ganz selbstverständlich vollstreckten Nihilierung kritischer Gegenentwürfe von passivem Missbilligen zu aktivem Hass hinüberhastenden Umsetzung des einhellig geschlossenen Gruppenbeschlusses. Fort. Fort mit dem Eindringling. Vorüber die Schonfrist, beziehungsweise im Falle des Widerstands gerne seine totale Vernichtung. Und sofern du nicht unbedingt darauf bestehst, dich bis auf die bleichen Gebeine demütigen und dann verstümmeln und massakrieren zu lassen, bleibt dir Flucht die einzige adäquate Lösung. Wohin also wendest du dein multiple verstörtes Haupt? Treibt es dich den schwindelerregenden Vortex einer beklemmend engen Treppe hinauf? 6. Und hechtest du nach draußen? In den grotesken Strudel irreversibel anmutender Ereignisse? Maldoror has left the building. Maldoror has left the building. Maldoror has left the building. Maldoror has left the building. Offensive. Tempelanlage. Fahle Maden winden sich hämisch aus den düsteren Abgründen avantgardistisch aufgedunsener Granatapfel-Anekdoten. Aber sind es nicht vielmehr melancholisch züngende Schlangenmumienmasken, delirierend verzerrter Fieberwolken? Und sie regnen fanatisch ihre korrumpierten Litaneien manisch graphitfarbener Aschekolosse, welche beim Aufprall typisch irdische Kontaktreaktion unvermeidlich kichernd bersten und ihr analytisches Surrogat nach triefenden, klebrig vergorenen Saftes emsig und nichtsdestotrotz vergebens über die nach reinem und verbrauchtem Wasser, nicht nach Jaguar-Urin flehende Peripherie blasphemisch unfruchtbarer Erde zu verteilen suchen? Austrocknung des Flusses, die gen Himmel stinkende, betäubende Verwesungsgase emanierende Kadaversuppe der auf der Strecke krepierten, versickert hechelnd, gluckernd, gurrend zwischen den rauen Ritzen, grob behauener Felsbrocken, Platten, Epidemien. Du stockst, ob der deine letzten mickrigen Kraftreserven beanspruchenden Steigung. Es neigt sich bergan und schielst hin zum irrsinnig halluzinogenen, monströsen Vexierbild einer gigantischen schwarzen Obsidian-Stufenpyramide, dem expliziten Endziel deiner Reise, dem Climax ultraspiritueller Selektion. Sieh nur, Maldoror has left. 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Join the show.

is dinner on my mind. Von Evelyn Schalk aus der Nachtschicht. Bitter salziger Staub, der alles bedeckt, der sich auf jedes Wort senkt und jede Fingerbewegung, der aufwirbelnd vorgibt, Neues entstehen zu lassen. Sich über die Zeit gelegt, aber nie gelegt hat. In denen Geschichte geschrieben wird, mit jedem Schritt vor die Haustür. Tausende Motoren schleudern die Partikel der vergangenen Jahrzehnte durch die Luft, die über der Stadt kulminieren und sich festsetzen in den Enttäuschungen, den Leerstellen und der Hartnäckigkeit, die diese am Leben, am Sein halten, die Generationen der Familien in den Plattenbauten, die Bewohner der Straßen zwischen und weit hinter den neuen oder fast neuen Glas- und Marmorfassaden, die winzigen Läden noch immer schon wieder, die Wartenden auf den Parkplätzen vor den Botschaften über den Abhängen, die Fahrer der Busse, die am Stadtrand an den manchmal noch nicht fertiggestellten Villen vorbeiziehen. So schnell kann der Kriegsgewinn gar nicht reinvestiert werden im sie umgebenden Grün. Pristina, on my mind. Beim letzten Blick aus dem Flugzeugfenster werde ich viele Antworten bekommen haben und noch mehr Fragen, die sich formen unter dem Stift, der übers Papier gleitet, bevor ich ihn weglege und mich dem zuwende, neben mir seine Beine unter dem Sitz gemäß den Sicherheitsvorschriften verstaut. Darauf werden wir auf Anweisung des Stewardess sogar noch unsere Jacken, die wir auf dem freien Mittelplatz deponiert haben, anschnallen, damit nichts passiert. Eine Stunde später, nach gesicherter Landung in der freien Mitte des Kontinents, werden auf Anweisung viele passieren. Andere werden ihre Jacken, Beine, Stifte aufs Neue unter einem Sitz verstauen, ohne Passierschein, ohne Zuwendung, auf Anweisung, nach Vorschrift, Stunde um Stunde, Tag um Nacht, um sicher zu sein, dass sie nicht passieren. Hinter der Schranke werde ich mein Schweigen nicht ertragen, dem Blick meines Spiegelgegenübers am Klo ausweichen, den Kopf nicht heben, während Wasser und Seife durch die Finger rinnen, die Tür hinter mir zuschlagen und mich nur endlich an diese Tasten setzen wollen. Wenigstens das, wenn ich schon nicht. Ich kapiere, wie weit meine eigene Distanziertheit bereits gewuchert ist, gedüngt in den Triebmühlen täglicher Ignoranz. Wie weit entfernt sie mich hat, sie mich haben, vom Miteinander, das ich täglich in die Buchstaben haue, vom selbstverständlichen Wort ergreifen, vom selbstverständlichen Tun, worüber keiner einen Gedanken verlieren, sondern bloß das, was mein Herz nennt, pochen lassen müsste, sollte, könnte und was so unmöglich gemacht wurde über die Jahre, so abtrainiert, so vorschriftlich verbogen, in die Einpassbarkeit der profitablen Verhältnisse, die über die Leichen aller gehen, die sie nicht tragen wollen oder können. Meine Nichtreaktion, meine Nichthandeln wirft mich zurück in die Distanz, die zu überwinden ich in den Straßen und Blicken zu beginnen glaubte. Das Salz und der Staub auf meinen Wangen brennt sich ein, brennt sich unter die Haut, brennt sich in die Tasten an diesem Schreibtisch, auf dieses Blatt, an diesem Monitor, in die Gedanken, in den Takt der Pulsschläge, in die späten Fragen, in das Beharren ihrer Manifestation. Pristina on my mind. Pristina.
Die Bühne, ein paar Stufen tief im Raum der Plattenbausiedlung, ist in rotes Licht getaucht. Darauf Grenzgänger innen, die sich und andere nicht abfinden mit gewaltsamen Trennlinien zwischen Menschen und Menschen und diese Wort für Satz für Schritt durch Verbindung und manchmal Verbundenheit ersetzen. Serbien. Kroatien. Kosovo. Hier stehen keine als Vertretung von Nationalstaaten, sondern welche, die solche Konstrukte Lügen strafen und deren Absurdität sichtbar zur Sprache, denkbar zur Strecke, fühlbar zum Widerstand bringen. Nicht einzig als was einst Jugoslawien ausmachte, sondern was Europa jeden Moment ist und sein kann. Pristina, on my mind. Im roten Licht tief im Plattenbau wird für wenige Tage eine ewige Republik Polip geschaffen. Die Pässe, die diese Parallelpolis ihren BürgerInnen aller Länder ausstellt, dokumentieren statt Stempel und Körpervermessungen poetische Lebensverläufe. Zugehörigkeit ist individuell, aber unbegrenzt erweiter- und auslotbar. Und die Fläche dieser Literary Republic erstreckt sich über unzählige Buchseiten, Gedichtverse, Artikelspalten, Text, Landschaften, Pristina.

Schalk, gefunden in Perspektive. Hefte zur zeitgenössischen Literatur, herausgegeben in der sehr guten Stadt Graz. Kingertot, Maislieder, Lied 65. Kingertot. Elektromagnet.

Der Streifen haftet an meiner Hand. Ich habe keine Angst. Kenne dich, du Doppelklebriger. Ich erreiche mich. Erzählen wir den Priestern, was wir gesehen haben. Ob sie verstehen, was wir sahen. Nichts kann aus nichts entstehen. Alles gleich. Alles gleich. Du entscheidest, welche Geschichte du erzählen wirst. Dark. Kingertod. Mais Lieder. Lied 65. Lied 65. 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Join the show, folks. Ausgehen könnt ihr immer noch nicht. Elektromagnetische Felder stören die Orientierung. Sie verlieren das Visier und stürzen Kopf und Hügel. Die Schwalben werden Flecken. Auf der Bildmitte schwarze Streifen. Davon rechts und noch links bin ich. Du entscheidest, welche Geschichte du erzählen wirst. Rhythm and Sound. 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

Ich lebe hier, aber dort, aber hier. Lebe im Dazwischen, wo ich lebe. Gibt es den Tee aus einer Art Vase, schwarz wie tausend und eine Nacht, mit so viel Zucker, so weiß wie die acht weißen Streifen in der Nutella. Ich habe sie gezählt, als ich darüber nachdachte, wie man das Buttermesser genau zwischen die Streifen schieben kann, um das Hier vom Dort zu trennen. Aber wie? Transition von Sünar Sais. Transition, wie diese Verstörte, diese Unerhörte verorten, vorortet in einem Pariser Slum, abortet das Ungeborene, also kein Mord. Entortet das Entartete, fort von hier, bloß fort. Frauen und Kinder zuerst über Bord, hörst du? Wärst du doch anders geboren, anderswo in einem Dort unverortet. In einem Dort unverortet. Sie sagen, oh Gott, ich habe Tischtuchflecken. Oh Gott, ich habe einen Bauchweh, Jungen. Sie sagen, oh Gott, diese Kopftuchmädchen. Diese Kopftuchmädchen. Sie sagen, oh Gott. Sie sagen, oh Gott.

Gott, ich brauche für den Grill einen Spiritusbrenner. Oh Gott, wir sind dezidierte Massenkenner. Sie sagen, oh Gott, es sind alimentierte Messermänner. Messermänner. Oh Gott, Kopftuchmädchen. Oh Gott, Tischtuchflecken, Bauchwehjungen. Sie sagen, in Marseille, in einer Hafenkneipe, hat mich einmal ein Seemann damit angesteckt, als er seine Zunge dort zentrierte, wo mein Logos entspringt. Je suis, wollte ich schon immer einmal sagen können, so ganz natürlich, ohne dass man mich fragend ansieht. So ganz natürlich, ohne dass ich mich frage, ob es stimmt. Sweet.
ganz natürlich, ohne dass ich mich frage, ob es stimmt. Transition. Transition. Diese zeichenhafte Verweisungsstruktur. Diese lineare Ontologie des Sinns, diese zaunhafte Verdrahtungskultur, dieses lineare Sein des Unterschieds, das uns von uns selbst trennt, das sich von sich selbst trennt. Dieses Trennen ist unwert, ist grenzwertig. Transition.

Posthume Alchemie von Tom de Toys. Dieses Gedicht ist keine experimentelle Literatur. In diesem Gedicht darf sogar ein Reim auftauchen. Sollte sich jemand beim Lesen den Knöchel verstauchen, der Autor bemüht sich um einen rhythmischen Fluss, aber niemand interessiert der radikale Stuss, den der Text erzählt, indem er ein großgeschriebenes Wort dazu auserwählt, die Geschichte des Universums auf den Punkt zu bringen, anstatt ein noch schlafendes Lied zu singen und alle Jagdhunde zu wecken, die eine Verschwörung aushecken könnten. Nein, nein. Hier wird ordentlich am Nobelpreis gefeilt und die Einsamkeit der Autorenschaft durch ein großartiges Publikum geheilt, das sich die schalldichte Schneedecke im Frühnebel vorstellt, wenn der erste Sonnenstrahl auf den Eiszapfen fällt. Da geschieht eine unerwartete Meditation über das Schmelzen und Wärmen der Elemente. Das Stimmungsbild dient der Aufbesserung der Rente. Das Klima bleibt dadurch zwar weiterhin eine irreversible Katastrophe, aber der Nobelpreisverdächtige Lyriker hinterlässt immerhin ein politisches Statement für die kommenden Generationen in einer einzigartigen Strophe. Das sollte jedes Komitee belohnen. Posthume Alchemie.

Tanja Lulu. Play Nerd. In der Bibliothek von Honolulu entsteht immer das spontane Hologramm einer Hall of Fame. Wenn ich mich an eine Wand lehne, um diese Spitzengedichte aus der deutschsprachigen Heimat zu lesen, in Anthologien, die zwar in einigen Jahren vergessen sind, aber dem heutigen Warholschen Anspruch auf 5 fucking Minuten Ruhm und Ehre genügen, indem sie die Kotze auf Fotze reimen und andere ungehobelte Preisträger Nobelskandelchen im modrigen Buchstabenwäldchen suggerieren, wo scheinbar im Stand-up-Modus gepoppt und salonfähig getoppt wird, was wir im Unterholz als Geheimnis der Runen aus Taoschen. Diese konservative Literaturklüngel GmbH braucht nur noch von einem Jahrhundert-Vorwort in den Olymp gebeamt zu werden. Ich schlurfe verwundert in meinen Sandalen zurück zum Strand, um den buckligen Walen ohne BH und Paparazzis zu lauschen. Tanja Lulu Planet. In der Bibliothek von Homer.

Nackt zu Tisch. Maximilian Scheffold. Kein draußen, kein drinnen. Voll permeable Membran, nämlich die Semihaut. So dazwischen gespannt, in die Luft steppen, alle plan. Sie tickt, Zwischenfeld ausgespannt im Durchdringen, Herzfeld klappern am Seil darüber. Das Körperprojektil ergeht in Echo-Vibration hindurch. Projektion im Körper, der Befehlsstachel stichelt die Kontrollmaschine dahinter. Er kratzt die Plateauplatte sonisch ab, denn alles hat eine Wellenlänge im Zusammenstand. Und die Kontrollmaschine tickt. Man werfe diese um und der Assoziationsapparat ist nun heillos. Eine Lautsprecherwand, die Geistkoloration rollt niederstichelnd Vibrationsecho durchs Zwischenfeld. Ein Aufgrund voll Nichtlicht tut sich da ab. Ganz klar einen Schuss in das Offen verheizt. Doch man kann nie genug Munition haben. Denn Kraft vor Verstand, der wackelt, der tickt. Und kräftig schnellt der Körper als Projektil im Zwischenfeld. Projektiv im Schließschritt zum Gleichtakt des Herzfeldes Klapper. Spielausfluss über die geschlossene Stufe und das Seil reißt. Ein Volksmund tut sich auf. Wir sind anders. Es sind Fehler unterlaufen. Wir sind anders als die anderen. Es haben Fehler die Szene unterlaufen. Wir leiten im Moralecho der sonischen Kommandovibration. Es hat die Szene das Laufen verfehlt. Wer den Höchsten schmäht, wer dem Höchsten verhilft zum Schmäh, hat sich eine Kugel verdient. Kein Kommandostachel hält dem Kratzen des Volkskörpers stand und ein Gedanke schiebt sich ins Zwischen. Das Zwischenfeld starkt voll Befehlsluft, monochrom ist der Bildschirmgeist nun. Der tickt nicht richtig hervor, kein Gauss für klappernder Herzfeld. Im Komma ein Stoppen, die Kontrollmaschine knarzt über die Assoziationsplatte, denn alles hat eine Krümmungswelle, selbst das Projektil im Körperpanzer. Und die Spielstufe wird aufgeschlossen, heillose Assoziation fließt aus, Flakgrammatik tickt staccato ich ins Knattern, im Zwischenfeld. Der Stichelapparat rutscht aus, die Wellenlängen brechen, Semihaut droht zu reißen und im Assoziationsfeld krümmt sich der ganze Plan. Überlähmungserscheinungen wie die Eigenfrequenz in der Garage, Körperprojektion ergeht in Geistkoloratur, Herzfeld gespannt wie im Seilkommando, es zieht ein Ticken, der Volkskörper ist nun dumpf wie auf Plastiksessel sitzend, Stopp. Kontrollapparat letzte Rettung. Assoziationsmaschine klappert durchs Zwischenseil im Herzfeld zu spannen. Der Volksstachel versinkt im Projektivkörper. Frequenzprojektive ticken den Aufgrund zu. Schließschritt geklappert im Herzen des Zwischenfeldes und zwischendrin und draußen ein Offen. Worüber man nicht reden kann, darüber soll man schweigen. Ihr wart im Grenzpunkt Null, mit einer Perspektive, mit Texten aus den Heften zur zeitgenössischen Literatur, herausgegeben in der Stadt Graz. Wir danken Ralf B. Korte,
für die Bereitstellung des poetischen Materials. Bis später, im Äther.